0: Die DFB-Frauen gewannen am Abend in Köln gegen Norwegen mit 2:0 und stehen damit als Gruppensieger fest. Aus Köln berichtet Christian Schulze.
1: Gleich den ersten guten Angriff schloss Marie Müller nach 17 Minuten erfolgreich ab. Im Länderspieldebüt gelang ihr damit direkt ihr erstes Tor. Noch schöner der Angriff und der Treffer 10 Minuten später. Im Strafraum schlenzte Carlotta Wamser per direkter Abnahme den Ball herrlich ins untere lange Eck. Schon vor der Pause musste die neu formierte DFB-Abwehr auch einige brenzlige Situationen überstehen. Und nach der Pause hatte Norwegen, der ärgste Konkurrent um den Gruppensieg, durchaus weitere gute Chancen. Doch die starke Ann-Kathrin Berger im Tor und Co. verhinderten ein Gegentor und durften feiern. Deutschland ist vorzeitig für die WM 2027 in Brasilien qualifiziert.
0: Und wir bleiben beim Fußball. Nationalspieler Lennart Kahl wird bei der WM in den USA, Mexiko und Kanada nicht dabei sein. Der 18-jährige Spieler vom FC Bayern hat sich im Abschlusstraining vor dem heutigen Testspiel gegen die USA einen Muskelbündelriss im Oberschenkel zugezogen. Bundestrainer Julian Nagelsmann sprach von einem großen Schock für die Mannschaft. Für Kahl wird Assan Ouedraogo von RB Leipzig nachnominiert. Das Wetter für Deutschland in der Nacht lockert es auf. Die Tiefstwerte liegen bei 15 bis 5 Grad. Der heutige Tag startet im Westen bewölkt und regnerisch. Im Osten bleibt es bis zum Abend sonnig. Die Temperaturen erreichen maximal 17 bis 26 Grad. Am Sonntag im Norden Schauerwetter und starker Wind. Im restlichen Land ein Mix aus Sonne und Wolken. Die meisten Sonnenstunden gibt es im Süden. Und noch die Zeit, gleich 2:03 Uhr.
2: Die junge Nacht, wir schauen auf die Straßen. A1 Osnabrück Richtung Münster ist zwischen Lengerich und Lattbergen wegen Brückenarbeiten noch bis Sonntag 6 Uhr gesperrt. Die A43 Wuppertal Richtung Recklinghausen ist zwischen Herne-Eickel und Kreuz-Herne wegen Bergungsarbeiten auch noch bis 6 Uhr gesperrt. Die A96 Lindau Richtung München ist zwischen München-Leim und München-Sendling wegen Brückenarbeiten in beiden Richtungen bis 5 Uhr gesperrt. Die A111 Stadtautobahn ist zwischen Seidelstraße und Festplatz wegen Wartungsarbeiten im Flughafentunnel in beiden Richtungen bis 5 Uhr früh gesperrt. Und die A565 Bonn Richtung Meckenheim ist zwischen Bonn-Beuel und Bonn-Auerberg in beiden Richtungen noch wegen Brückenschäden gesperrt. That's it!
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2: Mit Sebastian Röpke und natürlich auch mit euch. Nummer hier im Studio 0221 567 89 111. Die Angel hat gerade geschrieben, ja, sie sei jetzt nur wegen mir noch am Radio. Eigentlich würde um 6.15 Uhr ihr Handy klingeln. Sie sollte um 7 im Auto sitzen. Ich freue mich ja, wenn ihr dabei bleibt, aber wenn ihr deswegen nachher aussieht wie, weiß ich nicht, ihr habt nur 3 Stunden geschlafen vielleicht. Muss das? Wobei, Concealer regelt, oder? Ich habe keine Ahnung. Miles Smith mit Stargazing. Der Sebus hier. Hi.

Die junge Nacht jetzt mit Teddy Swims, Mr. Know It All. Mein Gehirn will da immer so ein S dran hängen. Mr. Knows It All, weil he, she, it, das S muss mit. Haben wir alle gelernt, oder? Aber bei Mr. zählt es nicht. Also Mr. Know It All ist schon richtig. Hat der Teddy Swims recht?

Die junge Nacht. Achtung, wir haben einen Falschfahrer auf der A45, A66 Aschaffenburg Richtung Gießen. Zwischen Hanauer Kreuz und Wölfersheim kommt euch ein Falschfahrer entgegen, fast äußerst rechts. Überholt bitte nicht. Das ist die A45, A66 Aschaffenburg Richtung Gießen. Zwischen Hanauer Kreuz und Wölfersheim. Achtung, Falschfahrer. Vorsichtig hier in beiden Richtungen.

0: 2.19 Uhr. Ach komm, 20 nach 2. Hier ist die junge Nacht der ARD. Ja, Leute, ne, Männer, ne, die küssen sich nicht, die umarmen sich nicht, die weinen nicht, die zeigen keine Emotionen. Ja, also stumpfe Männer denken das vielleicht. Aber das zählt alles überhaupt nicht, sobald wir das alles in einen anderen Kontext packen. Fußball zum Beispiel.
1: Kenan Karaman, Saisontreffer Nummer 14. Und jetzt hören Sie mal rein, was hier gerade tobt.
2: Oh, das Ding da rein!
3: See you.

0: 3. Hier ist die Junge Nacht der ARD. Wir schauen auf die Straßen. Leute, erstmal Entwarnung auf der A45, A66, Aschaffenburg Richtung Gießen. Kein Falschfahrer mehr zwischen Hanauer Kreuz und Wölfersheim. Hier die weiteren Meldungen. A1 Osnabrück Richtung Münster ist zwischen Lengerich und Lattbergen wegen Brückenarbeiten bis Sonntag 6 Uhr noch gesperrt. Die A6 Nürnberg Richtung Heilbronn ist zwischen Kreuz Nürnberg Süd und Rot nach einem Unfall gerade gesperrt. Die Umleitung führt über die U54. Die A43 Wuppertal Richtung Recklinghausen ist zwischen Herne-Eickel und Kreuz-Herne wegen Bergungsarbeit noch bis 6 Uhr gesperrt. Die A96 Lindau Richtung München ist zwischen München-Leim und München-Sendling wegen Brückenarbeiten noch in beiden Richtungen bis 5 Uhr gesperrt. Die A111 Stadtautobahn ist zwischen Seidelstraße und Festplatz wegen Wartungsarbeiten im Flughafentunnel in beiden Richtungen bis 5 Uhr früh gesperrt. Und die A565 Bonn Richtung Meckenheim ist zwischen Bonn-Beuel und Bonn-Auerberg in beiden Richtungen wegen Brückenschäden gesperrt. That's it!
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0: Mit Sebastian Röpke, natürlich auch mit euch. Leute, wie geht's euch? Was macht ihr gerade? Seid ihr noch wach? Seid ihr schon wach? Oh, Achtung, wir haben noch einen Falschfahrer. Achtung, Falschfahrer in beiden Richtungen auf der B2 Donauwörth Richtung Augsburg. Zwischen Donauwörth Nordbergen und Kreuz. Zwischen Donauwörth Nord, Berger Kreuz und Mertingen. So, Achtung, da kommt euch ein Falschfahrer entgegen, fahrt äußerst rechts, überholt bitte nicht. Das ist auf der B2 Donauwörth Richtung Augsburg, zwischen Donauwörth Nord, Berger Kreuz und Mertingen. Achtung, Falschfahrer, vorsichtig hier in beiden Richtungen. So, was ich eigentlich sagen wollte ist, die Angel hat eben sich reingemeldet über die 0221-567-89111 und hat gesagt, ja, den Verkehrsservice um 2:30 nehme ich noch mit und dann muss ich aber ins Bett. Angel, schlaf schön. Wir machen hier weiter, okay? Jetzt mit Sarah Larsen und Lush Life. Der Sebo ist hier. Hi.

2.38 Uhr, hier ist die Junge Nacht der ARD, jetzt mit Musik von BTS, Swim. Damit haben sie sich ja wieder zurückgemeldet, die waren ja eine Zeit lang weg, wo man sich dann vielleicht, wenn man nicht Hardcore-Fan ist, gefragt hat, wo fahren die? Ja, die mussten Militärdienst in Korea leisten, also quasi der Zivildienst, der bei uns ja noch freiwillig ist, der ist da halt Pflicht und da mussten auch die Popstars von BTS mitmachen, ob die jetzt wollten oder nicht. Leute, und ihr habt ja auch schon mal gezählt, wie häufig singen die denn oder sagen sie Swim in den Track. Und es ist 38 Mal. Ihr könnt, wenn ihr mir nicht traut, ihr könnt jetzt nochmal nachzählen. BTS mit Swim.

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1: Um 3 Uhr mit Ramin Movasakian. Der Verband der Familienunternehmer fordert von der Bundesregierung, geplante Reformen möglichst schnell umzusetzen. Verbandschefin Ostermann empfiehlt Union und SPD, die Sommerpause ausfallen zu lassen, um im Bundestag über Vorhaben zu beraten. Aus unserer Nachrichtenredaktion berichtet Marc Geißler.
2: Dem Redaktionsnetzwerk Deutschland sagte Ostermann, es dürfe keinesfalls passieren, dass während der nächsten Monate jede einzelne Maßnahme zerpflückt werde und am Ende kaum Entlastungen für die Unternehmen herauskämen. Die 48-Jährige hat sich deshalb in einem Brief an die Abgeordneten von Union und SPD gewandt. Darin fordert sie, das geplante Reformpaket bis spätestens August zu verabschieden. Das sei allein schon wegen der Investitionspläne der Unternehmen nötig. Die Sommerpause des Bundestags startet in rund einem Monat und endet Anfang September.
1: EU-Migrationskommissar Brunner hat die 27 Mitgliedstaaten der Europäischen Union dazu aufgerufen, die geplanten Asylreformen konsequent umzusetzen. Dem Deutschlandfunk sagte er, in den letzten Jahren habe die EU viel Verantwortung im Bereich der Migration übernommen, aber keine klaren Regeln gehabt. Nun gehe es darum, die Kontrolle zurückzugewinnen. Die Asylreformen treten Ende nächster Woche in Kraft. Sie sehen unter anderem schnellere Abschiebungen vor. Außerdem sollen Flüchtlinge bei der Ankunft in einem EU-Land stärker kontrolliert werden. Die deutschen Fußballerinnen haben das Ticket für die Weltmeisterschaft im kommenden Jahr in Brasilien vorzeitig gelöst. Das Team von Bundestrainer Christian Wück gewann am Abend in Köln mit 2:0 gegen Norwegen. Mittelfeldspielerin Sjoko Nüsken nach dem Spiel.
3: Es war ein besonderes Spiel, ich habe mich sehr gefreut. Und dass wir am Ende 2:0 gewinnen, zu 0 gewinnen auch, zeigt, dass wir eine enorm gute Mannschaftsleistung heute wieder auf den Platz gerufen haben. Wir sind super zufrieden, dass wir jetzt einfach uns qualifiziert haben für die Weltmeisterschaft. Sehr, sehr gut.
1: Das letzte Quali-Spiel am Dienstag in Ljubljana gegen Slowenien kann die DFB-Auswahl als Gruppensieger damit entspannt angehen. Und wir bleiben beim Fußball. Die iranische Männernationalmannschaft darf zur Weltmeisterschaft in die USA einreisen. Nach Angaben von US-Botschafter Barrack haben die Spieler inzwischen ihre Einreisevisa erhalten. Lange war unklar, ob das iranische Team seine WM-Spiele in den Vereinigten Staaten austragen kann. Hintergrund ist der Krieg mit den USA und Israel. Am 15. Juni trifft der Iran zum Auftakt der WM in Los Angeles auf Neuseeland. Das Wetter für Deutschland in der Nacht lockert es auf. Die Tiefstwerte liegen bei 15 bis 5 Grad. Der heutige Tag startet im Westen bewölkt und regnerisch. Im Osten bleibt es bis zum Abend sonnig. Dann gibt es auch hier Schauer. Die Temperaturen erreichen maximal 17 bis 26 Grad. Am Sonntag im Norden Schauerwetter und starker Wind. Im restlichen Land ein Mix aus Sonne und Wolken. Die meisten Sonnenstunden gibt es im Süden. Die Zeit 3:03 Uhr.
4: Die junge Nacht, wir schauen auf die Straßen. A1 Osnabrück Richtung Münster ist zwischen Lengerich und Lattbergen wegen Brückenarbeit noch bis Sonntag 6 Uhr gesperrt. Die A6 Nürnberg Richtung Heilbronn ist zwischen Kreuz Nürnberg Süd und Rot nach einem Unfall gerade gesperrt. Die Umleitung führt über die U54. Dann die A7 Hannover Richtung Hamburg ist zwischen Westenholz und Dreieck Walsrode wegen Reinigungsarbeiten noch bis 6 Uhr gesperrt. Dann die A7 Hamburg Richtung Flensburg ist zwischen Bad Bramstedt und Großenaspe nach einem LKW-Unfall gesperrt. Die A43 Wuppertal Richtung Recklinghausen ist zwischen Kreuz Herne und Recklinghausen-Hochlamark wegen Bergungsarbeiten noch bis ca. 6 Uhr gesperrt. Die A96 Lindau Richtung München ist zwischen München-Leim und München-Sendling wegen Brückenarbeiten in beiden Richtungen noch bis 5 Uhr gesperrt. Die A111 Stadtautobahn ist zwischen Seidelstraße und Festplatz wegen Wartungsarbeiten im Flughafentunnel in beiden Richtungen noch bis 5 Uhr früh gesperrt. Und die A565 Bonn Richtung Meckenheim ist zwischen Bonn-Beul und Bonn-Auerberg in beiden Richtungen wegen Brückenschäden gesperrt. That's it!
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4: Ey Leute, ich hatte irgendwie immer mittwochs die ersten beiden Stunden Wirtschaft. Und ich habe das gehasst, weil alle, die mich gemobbt haben, waren in diesem Wirtschaftskurs. Der Wirtschaftslehrer war fürchterlich langweilig und Wirtschaft sowieso auch einfach nur so, ja, dann nehmen wir halt das, wenn Sport AG jetzt nicht was für dich ist. Und ich habe meine Mutter angelogen und ein komplettes Halbjahr ist geschafft, immer zu sagen, nee, mittwochs habe ich immer die ersten beiden Stunden Freistunde. Und bin dann nie hingegangen, bis dann irgendwann die Note für dieses Fach fehlte. Und die so, ja, okay. Ja, ähnlich hat es ein Typ in Jochen Fechter gemacht. Der hat auch über 2 Jahre lang regelmäßig nämlich Eier von einer Legehennenfarm abgeholt. Und der hat einfach dann immer gesagt, dass er vom Chef kommt, die abholen soll. Und der Mitarbeiter, der Einzige, der da arbeitet, der hat ihm das halt einfach so geglaubt, 2 Jahre lang. Ja, erst als die Urlaubsvertretung jetzt gekommen ist, ist es aufgefallen. Der Typ wurde auch direkt schon verurteilt. Ja, er hat 120.000 Eier in 2 Jahren geklaut und hat dafür jetzt 2 Jahre Haft bekommen? Okay, crazy. Hier ist die Junge Nacht der ARD. Wie geht's euch? 0221 567 89 111. Die Nummer hier ins Studio.

0: 3.13 Uhr, hier ist die junge Nacht der ARD. Ey Leute, das könnte einer der krassesten Kollabos aller Zeiten werden. Sabrina Carpenter zusammen mit Olivia Rodrigo. Kurz Pause, kurz sich das vorstellen und sich denken, oh mein Gott, das wäre total crazy. Ja, zusammen auf einem Song und genau das ist gar nicht mal so unwahrscheinlich, sagt Kollegin Annika Wasenmüller aus dem Junge Nacht-Team, ne?
1: Also Fans drehen gerade sehr, sehr doll durch. Die haben sehr große Hoffnung, weil Olivia Rodrigo in einem neuen Interview mit dem Dazed-Magazin gesagt hat, dass sie theoretisch offen für eine Zusammenarbeit mit Sabrina Carpenter wäre.
0: Mhm. Okay, warte, das ist alles?
1: Ja, und ehrlich, Leute, es ist gerechtfertigt. Ich weiß, es klingt vielleicht jetzt für euch ein bisschen low, aber auch wenn das keine Songankündigung ist, diese Aussage allein von Olivia Rodrigo, die hat so eine tiefe Bedeutung. Angeblich hatten Sabrina Carpenter und Olivia Rodrigo nämlich jahrelang Beef.
0: Hä, warum?
1: Es ging um einen Typen, angeblich, also Schauspieler Joshua Bassett. Der hat zusammen mit Olivia Rodrigo in High School Musical, das Musical, die Serie mitgespielt. Und angeblich waren die beiden da halt auch zusammen, bis Sabrina Carpenter kam. Das Gerücht, das hält sich wacker, dass Olivia Rodrigo in Driver's License zum Beispiel über ihren Ex und auch über Sabrina Carpenter singt. Ja, die Olivia Rodrigo zum Zweifeln bringt, also die Blonde, soll offenbar Sabrina Carpenter sein. Und danach ist zwischen den Fangruppen, also von Sabrina und Olivia, ein riesengroßer Streit ausgebrochen. Die zwei Sängerinnen, die hatten jahrelang auch keinen Kontakt, haben sich so auf Preisverleihungen und Co. auch eher gemieden.
0: Okay, das ist ja dann wirklich komplett verrückt.
1: Ja, und deswegen sind halt teilweise, sag ich jetzt mal, diese ganzen kleinen Nuancen von dieser Aussage umso mehr bewertet worden. Mich wundert es deswegen gar nicht, dass jetzt dieser kleine Satz von Olivia Rodrigo so heftige Auswirkungen hat, auch wenn jetzt noch nicht klar ist, ob wirklich eine Zusammenarbeit dabei entsteht. Ja. Aber alles, was Sabrina Carpenter und Olivia Rodrigos Beziehungen zueinander betrifft, das geht sowieso immer viral.
0: Ja, also die Fans sind außer sich und haben Schnappatmung. Aber bis es da wirklich zu einem gemeinsamen Track von Sabrina Carpenter und Olivia Rodrigo kommt, müssen wir, glaube ich, noch ein bisschen warten. Aber der Beef scheint over zu sein. Baby.

Ach lol, ey, hier ist die junge Nacht der ARD, 3.21 Uhr haben wir es genau. Stehe mit den Kollegen gerade, wir trinken Kaffee. Und wir haben gerade allen ernst überlegt, so, was ist gerade in der Welt da nicht los? Was hat Trump eigentlich zuletzt so angestellt? Oh Mann, ey. Ja, so funktioniert Journalismus, Freunde. Tampa City mit Self-Aware, ganz frisch hier auf der Playlist der jungen Nacht der ARD. Gibt's jetzt für euren Samstag.

0: halb vier genau hier, die junge Nacht. Wir schauen auf die Straßen. Die A1 Osnabrück Richtung Münster ist zwischen Lengerich und Lattbergen wegen Brückenarbeiten noch bis Sonntag 6 Uhr gesperrt. Die A3 Oberhausen Richtung Köln ist zwischen Leverkusen Zentrum und Köln-Delbrück etwa 10 Minuten plus 2 Kilometer Stau. Ah, okay, gar nicht gesperrt. Stau, okay. Die A6 Nürnberg Richtung Heilbronn ist zwischen Kreuz Nürnberg Süd und Rot nach einem Unfall gesperrt. Die Umleitung führt über die U54. Die A7 Hannover Richtung Hamburg ist zwischen Westerholz und Dreieck Walsrode wegen Reinigungsarbeiten bis 6 Uhr gesperrt. Die A43 Wuppertal Richtung Recklinghausen ist zwischen Kreuz Herne und Recklinghausen Hochlamark wegen Bergungsarbeiten bis ca. 6 Uhr gesperrt. Da gab es einen Unfall. Die A96 Lindau Richtung München ist zwischen München-Leim und München-Sendling wegen Brückenarbeiten in beiden Richtungen noch bis 5 Uhr gesperrt. Die A111 Stadtautobahn ist zwischen Seidelstraße und Festplatz wegen Wartungsarbeiten im Flughafentunnel in beiden Richtungen noch bis 5 Uhr früh gesperrt. Und die A565 Bonn Richtung Meckenheim ist zwischen Bonn-Beuel und Bonn-Auerberg in beiden Richtungen wegen Brückenschäden auch noch gesperrt. That's it!
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0: Mit Sebastian Röpke und ihr seid natürlich auch Part of the Show. Nummer hier ins Studio 0221 567 89111. Erzählt doch mal, was macht ihr jetzt gerade um diese Uhrzeit? 3:30. Ja, vielleicht muss einer von beiden jetzt raus zur Frühschicht und der andere denkt sich,

3.38 Uhr, genau. Hier ist die junge Nacht der ARD am Samstag. Jetzt mit Musik, die kommt von Anna East. Und die hat einen Track gemacht, der heißt Ciao Bibi. Und da drin geht es darum, dass man so, ja, den Sommer halt auch enjoyen kann, zusammen mit seinen Mädels. Man braucht da jetzt nicht zwingend eine Beziehung oder einen Typ für. Ja, gut, recht hat sie. Männer, ne? Eh lol, oder? Ja, und deswegen ist sie komplett befreit und denkt sich, nö, Sommerflirt, könnt ihr machen, muss ich aber nicht. Und ich finde, das ist eine gute Attitude. Gefällt euch. Anna East, Ciao Bibi, jetzt hier in der Jungnacht der ARD.

Bei dem Track hat man direkt ein Schirmchen im Getränk, egal was ihr gerade trinkt. 3.47 Uhr, hier ist die junge Nacht der ARD. Ab Samstag, Leute, wie geht es euch? Nummer hier im Studio. 0221 567 89 111. Sehr einfach die Nummer. Ja, der Chrissy hat es auch geschafft und schreibt, guten Morgen Sebo. Hier ist der Christoph aus Hatzfeld. Ich fahre gerade mit meinem LKW Backwaren aus. Schöne Grüße an alle Hörer. Was denn für Backwaren? Ich wäre vielleicht interessiert. Ey, als meine Eltern jetzt zu Besuch waren, habe ich halt sowas wie Frühstücken wieder gemacht. Ich trinke sonst immer nur einen Kaffee morgens. Aber sich da hinzusetzen mit so einem Mohnbrötchen, ne? Und einer Scheibe Käse, das ist ja Deluxe. Hatte ich komplett nicht auf dem Schirm. Frühstück? Auf die Eins.

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1: Um 4 Uhr mit Ramin Movasakian. Der ukrainische Präsident Selenskyj hat Russlands Machthaber Putin für dessen Absage zu einem persönlichen Treffen kritisiert. Der Kreml wolle den Krieg nicht beenden, so Selenskyj in seiner abendlichen Videoansprache. Aus unserer Nachrichtenredaktion berichtet Konstanze Semidai.
2: Alle hätten die schwache Antwort gehört zu Selenskyj. Er denke, viele Menschen weltweit werden enttäuscht sein. Der ukrainische Präsident hatte sich in einem offenen Brief an Putin gewandt und ihm ein Treffen in einem neutralen Land vorgeschlagen. Der russische Staatschef nannte den Ton des Briefes unverschämt. So schaffe man keine Bedingungen für ein persönliches Gespräch, sagte Putin auf dem Internationalen Wirtschaftsforum in St. Petersburg. Dort hatte er am Abend ein persönliches Gespräch mit Gerhard Schröder. Putin hatte den früheren Bundeskanzler nochmal als möglichen Vermittler zwischen Russland und Europa ins Spiel gebracht.
1: Der Verband der Familienunternehmer fordert von der Bundesregierung, geplante Reformen möglichst schnell umzusetzen. Verbandschefin Ostermann empfiehlt der schwarz-roten Koalition, die Sommerpause ausfallen zu lassen, um im Bundestag über Vorhaben zu beraten. Dem Redaktionsnetzwerk Deutschland sagte sie, es dürfe keinesfalls passieren, dass während der nächsten Monate jede einzelne Maßnahme zerpflückt werde und am Ende kaum Entlastungen für die Unternehmen herauskämen. Ziel müsse sein, dass noch im August Reformgesetze verabschiedet werden. Die deutschen Fußballerinnen sind bei der Weltmeisterschaft im kommenden Jahr in Brasilien dabei. Die DFB-Frauen haben im Qualifikationsspiel am Abend in Köln mit 2:0 gegen Norwegen gewonnen und sich damit vorzeitig das WM-Ticket gesichert. Bei Verteidigerin Carlotta Wamsa ist die Vorfreude auf das Turnier groß.
3: Das ist ein Traum, glaube ich, für jeden von uns. Brasilien, da wollte ich schon mal immerhin zwar zum Urlaub machen, aber jetzt ist es natürlich zum Fußballspielen. Und ja, wir freuen uns alle sehr dafür. Steht man jeden Tag auf, das ist natürlich das Turnier, was man immer spielen will und das nehmen wir mit.
1: Im letzten Quali-Spiel treffen die DFB-Frauen am Dienstag in Ljubljana auf Slowenien. Fußballnationalspieler Lennart Kahl wird bei der anstehenden Weltmeisterschaft nicht Teil des deutschen Kaders sein. Wie der DFB mitteilte, hat sich der 18-Jährige im Abschlusstraining vor dem heutigen Testspiel gegen die USA einen Muskelbündelriss im Oberschenkel zugezogen. In den sozialen Medien schreibt der Mittelfeldspieler vom FC Bayern, leider kämen Verletzungen oft zum unglücklichsten Zeitpunkt. Es tue einfach unbeschreiblich weh, das größte Turnier zu verpassen. Für Karl rückt Assan Ouedraogo von RB Leipzig nach. Und damit zum Wetter. Der heutige Tag startet im Westen bewölkt und regnerisch. Im Osten bleibt es bis zum Abend sonnig. Die Temperaturen erreichen maximal 17 bis 26 Grad. Am Sonntag im Norden Schauerwetter und starker Wind. Im restlichen Land gibt es einen Mix aus Sonne und Wolken. Die meisten Sonnenstunden gibt es im Süden. Die Zeit 4:03 Uhr.
4: Die junge Nacht, wir schauen auf die Straßen. Die A1 Osnabrück Richtung Münster ist zwischen Lengerich und Lattbergen wegen Brückenarbeiten noch bis Sonntag 6 Uhr gesperrt. Die A6 Nürnberg Richtung Heilbronn ist zwischen Kreuz Nürnberg Süd und Roth nach einem Unfall bis ca. 6 Uhr noch gesperrt. Die Umleitung führt über die U54. Die A7 Hannover Richtung Hamburg ist zwischen Westerholz und Dreieck Walsrode wegen Reinigungsarbeiten noch bis 6 Uhr gesperrt. Die A43 Wuppertal Richtung Recklinghausen ist zwischen Kreuz Herne und Recklinghausen hoch. Lamark wegen Bergungsarbeiten noch bis ca. 6 Uhr gesperrt. Die A96 Lindau Richtung München ist zwischen München-Leim und München-Sendling wegen Bauarbeiten noch in beiden Richtungen bis 5 Uhr gesperrt. Die A111 Stadtautobahn Berlin ist zwischen Seidelstraße und Festplatz wegen Wartungsarbeiten im Flughafentunnel in beiden Richtungen bis 5 Uhr früh gesperrt. Die A565 Bonn Richtung Meckenheim ist zwischen Bonn-Beuel und Bonn-Auerberg in beiden Richtungen noch wegen Brückenschäden gesperrt und die B6 Hannover Richtung Nienburg ist zwischen Neustadt-Empede und Schneeren wegen Bauarbeiten bis 6 Uhr gesperrt. Bitte folgt da der Umleitungsbeschilderung. That's it!
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4: Mit Sebastian Röpke und mit euch. Nummer hier im Studio 0221 567 89111. Hatte der Christoph sich vorhin reingemeldet und hat gesagt, yo, ich fahre ja Backwaren rum. Ich habe natürlich investigativ nachgefragt, Backwaren, was denn für welche? Und jetzt hat er geantwortet und geschrieben, ich fahre süße Backwaren und auch belegte Brötchen aus. Hä, ist doch alles mit dabei, was man braucht. Passend dazu diese Nachricht. Guten Morgen, ich bin auf dem Weg zur Arbeit, um Backwaren zu verkaufen. Liebe Grüße, Jasmin aus Bettburg. Ja, ich habe ja auch geantwortet, Mensch, da hat der Kreis sich ja schon fast geschlossen. Jetzt fehlt nur noch jemand, der diese Backwaren dann kauft. Das könntet ihr sein. Ihr könntet den Kreis...

Viertel nach vier haben wir es gleich schon. Hier ist die Junge Nacht der ARD. Jetzt mit neuer Musik von Alex Warren, Passenger. Ja, ist so ein... Der Lead-Track von kommenden Album ist sein zweites Album. Im ersten ging es darum, dass er ein gebrochener Mann ist und dass er hier und da so seine Problemchen hat. Und Wildschild, das kommt Ende August dann raus. Da geht es dann darum, ja, jemand, der versucht, seine Wunden zu verarbeiten. Also vom gebrochenen Mann hin zum Menschen, der jetzt verarbeitet. Es geht also musikalisch nicht nur weiter bei Alex Warren, sondern auch von der Erzählung seines Lebens. Passenger, also quasi... Schon ein Song, der sich nicht mehr mit der traurigen Seite, sondern vielleicht schon mit den schönen Seiten beschäftigt. Gibt's jetzt hier in der Jungnacht der ARD.

0: Weekend. Dua Lipa, 4.21 Uhr, hört die junge Nacht der ARD. Und Dua Lipa, die hat ja jetzt heimlich Schauspieler Callum Turner geheiratet. Und jetzt, Annika Wasemüller aus dem junge Nacht-Team, startet eine richtig fette Hochzeitsparty, ne?
1: Ja, und das richtig, richtig ordentlich. Dua Lipa und Callum Turner, die sind eben schon seit gestern auf Sizilien. Jetzt am Wochenende, da veranstalten die beiden nämlich, halt dich fest, eine mehrtägige Hochzeitsfeier in Palermo. Soll angeblich über 1,5 Millionen Euro kosten.
0: Okay, ich höre raus, da wird richtig aufgefahren.
1: Standesamtliche Trauung am Sonntag in London, die war ja ganz schlicht. Also nur eine Handvoll Leute waren da, Familie und die engsten Freunde. Jetzt wird der Spieß aber richtig umgedreht. Allein 50 Securities wurden eingeflogen. Oh. Etliche verdunkelte Limousinen wurden geordert. Die Galerie für moderne Kunst wurde reserviert für einen privaten Cocktailempfang. Und für die Party an sich wurde ein Schloss aus dem 17. Jahrhundert gemietet. Klar, über 300 Leute sollen kommen.
0: Ach, das ist bestimmt eine richtig schiepe Hochzeit auch. Wer ist denn alles so dabei?
1: Also, Charlie XCX und ihr Mann George Daniel, der Schlagzeuger der Band 1975, die sind schon angekommen. Von denen wissen wir es also auf jeden Fall. Und laut Insidern stehen auch Olivia Dean, Austin Butler oder Produzent Mark Ronson auf der Gästeliste. Dann sind angeblich auch Jennie und Lisa aus der K-Pop-Band Blackpink dabei. Und Elton John, der soll da nämlich sogar ein exklusives Konzert für Dua Lipa und Callum Turner auf deren Party spielen. Es wird also so oder so richtig, richtig wild.

0: halb fünf, die junge Nacht ist hier. Wir schauen auf die Straßen. Die A1 Osnabrück Richtung Münster ist zwischen Lengerich und Lattbergen wegen Brückenarbeiten noch bis Sonntag 6 Uhr gesperrt. Die A3 Oberhausen Richtung Köln zwischen Leverkusen-Opladen und Leverkusen-Zentrum dauert 20 Minuten länger, 2 Kilometer Stau. Die A6 Nürnberg Richtung Heilbronn ist zwischen Kreuz Nürnberg Süd und Rot nach einem Unfall bis 6 Uhr noch gesperrt. Die Umleitung führt hier über die U54. Die A7 Hannover Richtung Hamburg ist zwischen Westenholz und Dreieck Walsrode wegen Reinigungsarbeiten noch bis 6 Uhr gesperrt. Die A7 Hamburg Richtung Flensburg ist zwischen Bad Bramstedt und Groß Aspe nach einem LKW-Unfall auch gerade dicht. Die A43 Wuppertal Richtung Recklinghausen ist zwischen Kreuzherrn und Recklinghausen-Hochlamark wegen Bergungsarbeiten nach einem Unfall noch bis ca. 6 Uhr gesperrt. Die A96 Lindau Richtung München ist zwischen München-Leim und München-Sendling wegen Brückenarbeiten in beiden Richtungen noch bis 5 Uhr gesperrt. Die A111 Stadtautobahn Berlin ist zwischen Seidelstraße und Festplatz wegen Wartungsarbeiten im Flughafentunnel in beiden Richtungen noch bis 5 Uhr früh gesperrt. Die A565 Bonn Richtung Meckenheim ist zwischen Bonn-Beuel und Bonn-Auerberg in beiden Richtungen noch wegen Brückenschäden gesperrt. Und die B6 Hannover Richtung Nienburg ist zwischen Neustadt-Empede und Schneeren wegen Bauarbeit noch bis 6 Uhr gesperrt. Bitte folgt der Umleitungsbeschilderung. That's it.
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0: Mit Sebastian Röpke, hello, und ihr seid natürlich auch part of the show. Nummer hier im Studio 0221 567 89111. Was bisher geschah? Christoph hat sich reingemeldet und hat gesagt, er fährt süße Backwaren und belegte Brötchen aus. Dann hat Jasmin aus Bedburg sich reingemeldet und meinte, sie würde dann doch diese Backwaren später verkaufen. Jetzt kommt Caro und schreibt, guten Morgen, ich liefere die Zeitung aus, die entspannt während des Vernaschens der Backwaren gelesen werden können. Und natürlich werde ich gleich nach Feierabend auch noch was Leckeres beim Bäcker mitnehmen. Grüße an alle Kollegen, Backwaren, die Lieferanten und auch Backwarenverkäufer. Ja, damit hat sich doch der Kreis geschlossen. Ich bin zufrieden, ihr auch. Ich hoffe, ihr. Holly Humberstone mit To Love Somebody jetzt hier in der jungen Nacht der ARD.

0: 4.38 Uhr, die neue Serie Cup der Angst ist gestartet und der Trailer hört mit so einem strangen Psycholachen auf. Hört mal. Yo, das ist so hart gruselig, Serienfrau Brinja Becker. Du hast die komplette erste Staffel Cup der Angst schon geguckt. Ist die Serie so psycho, wie es im Trailer klingt?
1: Oh ja, und das zieht sich auch durch die komplette Serie. Alles soll dir so unterschwellig Angst machen. Die Lache, ständig geht eine Alarmanlage los. Und die Musik, hier hör mal allein, wie das Intro schon klingt.
0: Drama. Worum geht's denn inhaltlich eigentlich?
1: Es geht um Anna und Tom, die sind beide Anwälte und miteinander verheiratet und die leben eigentlich zusammen mit ihren Kindern so ein richtiges Traumleben. Bis Max Cady, ein verurteilter Mörder, den die beiden auch ins Gefängnis gebracht haben, freigelassen wird.
2: Er saß 17 Jahre unschuldig wegen Mordes hinter Gittern.
3: Du warst seine Anwältin, oder?
0: Unschuldig?
1: Ja, es scheint so, ja. Darum ist Max auch sauer, so richtig, und er will sich rächen.
4: Ich hatte auch mal ein gutes Leben. Hast du Angst vor mir?
5: Nein, warum sollte ich?
0: Okay, also er war unschuldig im Knast und ist jetzt hinter Anna und Tom her, weil Rache.
1: Ja, also erstmal nicht so wirklich. Der taucht einfach nur ständig auf. Der steht irgendwo im Hintergrund, der beobachtet und der sammelt so private Informationen.
0: Also stalkt er die jetzt, oder wie?
1: Genau, und so langsam kommen dann immer mehr Geheimnisse raus.
5: Ist es denkbar, dass Max weiß, was wir getan haben?
1: Und die Familie geht dann plötzlich auch aufeinander los.
5: Ich fühle mich nicht sicher.
6: Ich weiß, dass du dich verrennst, oder?
5: Glaubst du Max mehr als deiner Frau?
0: Oh, ich bin zwiegespalten. Ich habe ein bisschen Schiss. Ich mag auch Horror-Games nicht. Ich will aber wissen, wie es weitergeht, weil es scheint ultra spannend zu sein, ne?
1: Ja, und es ist wirklich sehr gut gespielt. Von den Hollywood-Stars Javier Bardem und Amy Adams. Die beiden ergänzen sich auch wirklich perfekt. Und auch hinter den Kulissen gibt es eine Starbesetzung. Es sind direkt nämlich zwei Kultregisseure als Produzenten dabei. Steven Spielberg und Martin Scorsese, der übrigens 1991 auch schon den Film Cup der Angst gemacht hat. Hm. Und zudem ist die Serie jetzt quasi so eine Neuinterpretation.
0: Und was sagst du jetzt final? Ist das eine Serienempfehlung von dir?
1: Also sie hat zwischendurch schon langatmige Stellen. Man merkt, dass das Material, also die Buch- und die Filmvorlage, sehr gestrickt wurde, um eine Serie draus zu machen. Aber die Serie ist trotzdem spannend und die ist sehr komplex. Man hinterfragt sich selbst auch viel, weil Max ja anscheinend ein Opfer der Justiz geworden ist. Also man switcht so zwischen, wer ist schuld, wer hat Recht. Also die Serie macht auf jeden Fall was mit einem.
0: Ja, vor allen Dingen Angst anscheinend. Cup der Angst ist gestartet auf Apple TV+.
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The Bowser, Magnetic. 4.49 Uhr, hier ist die junge Nacht der ARD. Schon wieder so ein Sundowner-Track, wo man direkt so ein Schirmchen im Getränk hat. Bei mir ist das gerade Kaffee, ein bisschen unpassend. Aber hey, ich nehme es mit. Ey, draußen geht langsam schon die Sonne auf. Also nicht Sundowner, sondern Sunupper dann. Na, Leute. Nummer hier ins Studio, ihr seid ja Part of the Show, 0221 567 89 111. Und da haben sich jetzt schon alle reingemeldet, die entweder Backwaren ausliefern, sie verkaufen oder vorhaben später eventuell nach der Nachtschicht sich noch Backwaren zu kaufen. Da hat der Kreis sich schon komplett geschlossen. Sehr, sehr schön, Leute. Wie geht es euch? Was macht ihr gerade? Die Nummer hier ins Studio, 0221 567 89 111. In der nächsten Stunde gucken wir mal ein bisschen auf die WM, die startet ja nun bald und da das ja in den USA ist, wegen Zeitverschiebung, kann es ja auch sein, dass so ein Spiel mal nachts um 4 ist. Also ich habe auch schon Reels gesehen, so wenn WM im anderen Land ist, voll das Gejubel nachts um 4 und du wirst wach davon. Naja, wie wir das mit dem Schlafen machen, klären wir nach 5.

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1: Um 5 Uhr mit Ramin Movasakian. Der Iran hat erneut US-Stützpunkte in Kuwait und Bahrain angegriffen. Das hat das US-Militär bestätigt. Demnach konnten die meisten der Raketen abgefangen werden. Wie die Nachrichtenagentur AFP berichtet, soll es allerdings in der Nähe des kuwaitischen Flughafens mehrere Explosionen gegeben haben. Die iranischen Revolutionsgarden teilten mit, die Angriffe seien eine Vergeltung für US-Attacken auf iranische Stellungen im Golf. Das US-Militär hatte zuvor mehrere Radaranlagen entlang der Straße von Hormuz attackiert. Der ukrainische Präsident Selenskyj hat Kreml-Chef Putin für dessen Absage zu einem gemeinsamen Treffen kritisiert. Die russische Seite entscheide sich leider erneut für den Krieg, so Selenskyj in seiner abendlichen Videoansprache. Putin hatte den Vorschlag aus Kiew abgelehnt, direkte Verhandlungen in einem sicheren Drittstaat zu führen. Ein solches Treffen mache in seinen Augen keinen Sinn, da bislang kein Friedensabkommen vorliege, so der Kreml-Chef. Erst sollte auf Expertenebene an Lösungen gearbeitet werden. Der Verband der Familienunternehmer fordert von der Bundesregierung, geplante Reformen möglichst schnell umzusetzen. Verbandschefin Ostermann empfiehlt der schwarz-roten Koalition, die Sommerpause ausfallen zu lassen, um im Bundestag über Vorhaben zu beraten. Sebastian König-Beck berichtet.
2: Die Verbandsvorsitzende Ostermann hat einen Brief an die Abgeordneten der Regierungsfraktionen geschrieben, aus dem das Redaktionsnetzwerk Deutschland zitiert. Darin heißt es, die relevanten Ausschüsse sollen im Sommer weiterarbeiten, mit dem Ziel, dass noch im August die Reformgesetze verabschiedet werden können. Eigentlich geht der Bundestag von Anfang Juli bis Anfang September in die parlamentarische Sommerpause. Der Verband der Familienunternehmer befürchtet, dass die Reformpläne über die Sommerpause von verschiedenen Interessengruppen zerpflückt werden. Außerdem benötigten die Unternehmen Planungssicherheit.
1: Die deutschen Fußballerinnen haben das Ticket für die Weltmeisterschaft im kommenden Jahr in Brasilien vorzeitig gelöst. Das Team von Bundestrainer Christian Wück gewann am Abend in Köln mit 2:0 gegen Norwegen. Mittelfeldspielerin Sjoke Nüsken nach dem Spiel.
3: Es war ein besonderes Spiel, ich habe mich sehr gefreut. Und dass wir am Ende 2:0 gewinnen, zu 0 gewinnen auch, zeigt, dass wir eine enorm gute Mannschaftsleistung heute wieder auf den Platz gerufen haben. Wir sind super zufrieden, dass wir jetzt einfach uns qualifiziert haben für die Weltmeisterschaft. Sehr, sehr gut.
1: Das letzte Quali-Spiel am Dienstag in Ljubljana gegen Slowenien kann die DFB-Auswahl als Gruppensieger damit entspannt angehen. Das waren die Nachrichten mit Ramin Movasakian. Das Wetter. Der heutige Tag startet im Westen bewölkt und regnerisch. Im Osten bleibt er bis zum Abend sonnig. Die Temperaturen erreichen maximal 17 bis 26 Grad. Dazu wird schwacher bis mäßiger Westwind. Morgen am Samstag im Norden Schauerwetter und starker Wind. Im restlichen Land ein Mix aus Sonne und Wolken. Die meisten Sonnenstunden gibt es im Süden. Die Zeit 5:03 Uhr.
4: Die junge Nacht, wir schauen auf die Straßen. Die A1 Osnabrück Richtung Münster ist zwischen Lengerich und Lattbergen wegen Brückenarbeiten noch bis Sonntag 6 Uhr gesperrt. Die A3 Oberhausen Richtung Köln zwischen Leverkusen-Opladen und Leverkusen-Zentrum etwa 10 Minuten plus 2 Kilometer Stau. Die A6 Nürnberg Richtung Heilbronn ist zwischen Kreuz Nürnberg Süd und Rot nach einem Unfall bis 6 Uhr noch gesperrt. Die Umleitung führt über die U54. Die A7 Hannover Richtung Hamburg ist zwischen Westenholz und Dreieck Walsrode wegen Reinigungsarbeiten noch bis 6 Uhr gesperrt. Die A7 Hamburg Richtung Flensburg ist zwischen Bad Bramstedt und Großen Aspe nach einem LKW-Unfall noch bis 11 Uhr vormittags gesperrt. Die A43 Wuppertal Richtung Recklinghausen ist zwischen Kreuz Herne und Recklinghausen Hochlamark wegen Bergungsarbeiten auch noch bis ca. 6 Uhr gesperrt. Die A96 Lindau Richtung München ist zwischen München-Leim und München-Sendling wegen Brückenarbeiten in beiden Richtungen noch bis 5 Uhr gesperrt. Die A565 Bonn Richtung Meckenheim ist zwischen Bonn-Beuel und Bonn-Auerberg in beiden Richtungen wegen Brückenschäden gesperrt. Und die B6 Hannover Richtung Nienburg ist zwischen Neustadt-Empede und Schneeren wegen Bauarbeiten noch bis 6 Uhr gesperrt. That's it!
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4: Nächste, was wir drauf können, wenn ihr mögt, ja auch mit euch. Nummer hier im Studio 0221-567-89111. Mit der Frage, wie immer, seid ihr noch oder schon wach? Wenn ihr noch wach seid, ein Stündchen begleite ich euch noch, wenn ihr mögt.

0: 5:14 Uhr, hier ist die Junge nach der ARD. Leute, WM bald, ne? Habe ich auch gar nicht drüber nachgedacht. Teilweise ist bei uns ja einfach 4 Uhr nachts, wenn da drüben in Amerika Anstoß ist. Hatte ich gar nicht auf dem Schirm, gar nicht, ey. Aber sich die Nacht dafür um die Ohren hauen, ich weiß nicht. Wobei, junge Nachthörer Pablo aus Düsseldorf, ja, der freut sich auch nicht so wirklich drüber, hat aber, glaube ich, vor, sich das reinzupfeifen.
1: Absolut kacke. Auf der Arbeit werde ich dann sicherlich ein bisschen müde sein. Nicht so wach und nicht so gut gelaunt.
0: Ja, 24 Stunden wach wegen schlafloser Nächte, weil man unbedingt Haiti gegen Schottland sehen musste. Schafft man das überhaupt? Das hat mir Schlafmediziner Dr. Michael Feld aus Frechen gefragt.
2: Die stecken das weg. Dass sie am nächsten Tag sich trotzdem dünnhäutig fühlen oder müde oder gereizt, das müssen sie einkalkulieren. Sterben werden sie nicht dran.
0: Okay, sterben wir, aber wir sind schon müde und gereizt. 24 Stunden schlafen wir. Aber was ist, das haben wir auch Dr. Feld gefragt, wenn ich jetzt einfach 6 Wochen am Stück gar nicht mehr penne?
2: Sie müssen die Dosis finden. Ist wie mit dem Alkohol und mit dem Kaffee. Sie müssen die Dosis finden. Wenn Sie jetzt jede Nacht durchmachen, dann dürfen Sie sich wundern, dass Sie irgendwann aus der Kurve sind.
0: Okay, alles klar. Wir haben ihn noch mehr gefragt, nämlich ob Vorschlafen vielleicht eine Idee ist. Klären wir nach halb. Vorher für euch BBUXA Faithless, New Religion. Hier ist die junge Nacht der ARD.

0: 5.22 Uhr, hier hört die junge Nacht der ARD. Kollege, gerade so, was hast du da als nächstes drin? Warum steht da Love Island dran? Ich so, ne, es ist nicht aus Love Island. Sie meinte, ah, du hast immer so viel Schmuddelkram in deiner Sendung. Gar nicht wahr. Gar nicht. Hab ich das gepostet oder war das die Ministerpräsidentin von Mecklenburg-Vorpommern, Manuela Schwesig? Die hat selbst auf Instagram nämlich was gepostet. Und zwar, ja, eigentlich nur, wie sie eine Brücke eingeweiht hat. Und sie hat den Namen dieser Brücke auch mehrfach erwähnt. Ich glaube, das war eher das Problem.
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0: Halb sechs, hier ist die junge Nacht der ARD. Wir schauen auf die Straßen. Die A1 Osnabrück Richtung Münster ist zwischen Lengerich und Lattbergen wegen Brückenarbeiten noch bis Sonntag 6 Uhr gesperrt. Die A3 Oberhausen Richtung Köln zwischen Kreuz Leverkusen und Leverkusen Zentrum 2 Kilometer Stau. Die A6 Nürnberg Richtung Heilbronn ist zwischen Kreuz Nürnberg Süd und Rot nach einem Unfall bis 6 Uhr gesperrt. Die Umleitung führt hier über die U54. Die A7 Hannover Richtung Hamburg ist zwischen Westenholz und Dreieck Walsrode wegen Reinigungsarbeiten noch bis 6 Uhr gesperrt. Die A43 Wuppertal Richtung Recklinghausen ist zwischen Kreuz Herne und Recklinghausen Hochlamark wegen Bergungsarbeiten nach einem Unfall immer noch gesperrt und das bis 6 Uhr auch noch. Die A96 Lindau Richtung München ist zwischen München, Leim und Sendling wegen Brückenarbeiten in beiden Richtungen bis Montag 5 Uhr gesperrt. Die A565 Bonn Richtung Meckenheim ist zwischen Bonn-Beuel und Bonn-Auerberg in beiden Richtungen noch wegen Brückenschäden gesperrt. Und die B6 haben wir noch Hannover Richtung Nienburg ist zwischen Neustadt-Empede und Schneeren wegen Bauarbeiten noch bis 6 Uhr gesperrt. That's it.
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0: Willst du was in Röpke? Wenn ihr mögt, natürlich auch mit euch. Nummer hier im Studio 0221 567 89 111. Und wir haben eben schon drüber gesprochen. Ah ja, Fußball-Weltmeisterschaft. Denn das dann nachts um 4 Anstoß ist in den USA. Wie machen wir das mit dem Schlafen eigentlich? Da sprechen wir gleich nochmal drüber. Vorher für euch Joe mit End of the Beginning. Der Sebus hier. Hi.

0: Ja, ich habe doch da vorher auch nicht so drüber nachgedacht. Leute, Fußball-WM, ne, die startet in den USA, Mexiko, Kanada nächste Woche. Ja, und die Anstoßzeiten, die werden vielleicht, ganz vielleicht, wenn das nachts um vier ist, zum Problem. Viele Spiele fallen einfach komplett in die Nacht rein.
1: Es fickt alles, also es fickt komplett Beziehungen. Arbeitstechnisch fickt es. Es fickt komplett alles, es wird noch Streit geben.
0: Ja, der Saka sagt, wie es ist, er hat aber auch einen Masterplan.
1: Ja, es ist halt Maximum Scheiße, aber man muss halt den Schlaf jetzt anders verlegen, ne. Muss man halt jetzt am Tag schlafen und nachts wach bleiben.
0: Am Tag schlafen und nachts wach bleiben, das mache ich ja auch, ne? Aber vorschlafen ist nicht unbedingt das Einfachste, vor allem wenn draußen die Sonne knallt. Ja, und das hat uns auch vor unserer Sendung hier Dr. Michael Feld erzählt. Der ist nämlich Schlafforscher in Frechen.
2: Vorschlafen braucht Schlafdruck. Also es wäre natürlich schön, wenn man sich jetzt denkt, dann kann ich mich ja schon um 8 Uhr hinlegen, schlaf bis 4 und braucht da nicht so viel. Manche Leute können das, aber du musst müde sein dafür. Ist manchmal schwierig.
0: Ja, ich meine, wenn ihr eh vielleicht so eine Pollenallergie habt, das Medikament wird euch wahrscheinlich müde machen. Dann klappt es vielleicht mit so einem Schläfchen. Ansonsten, privater Tipp von mir, einfach Jobkönigin und Vollzeit-WM gucken. Anders geht's doch nicht, Leute.

Die junge Nacht, Achtung, mit dem Falschfahrer auf der B217 Hannover Richtung Springe zwischen Ronnenberg und Völksen kommt euch ein Falschfahrer entgegen, fahrt äußerst rechts, überholt bitte nicht. Das ist die B217 Hannover Richtung Springe zwischen Ronnenberg und Völksen. Achtung, Falschfahrer, vorsichtig hier in beiden Richtungen.

von der britischen Girlgroup Flow. Ganz frisch hier auf der Playlist der Jungen nach der ARD. 5.47 Uhr haben wir es genau. Leute, die Sonne kommt langsam raus, wenn ihr jetzt gerade mit dem Auto fahrt. Ey, da passt dieser Song jetzt hier perfekt zu diesem Sonnenaufgang. Enjoyt das Wochenende mit uns.

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1: Im Studio Andreas Pötzel. Guten Morgen. Um das Leben auf dem Land geht es heute in der Heimvolkshochschule am Sediner See. Der Verein Dorfbewegung Brandenburg lädt zum dritten Parlament der Dörfer. Das sei einzigartig in dieser Form, heißt es. Die USA und der Iran haben ihre gegenseitigen Angriffe trotz der geltenden Waffenruhe fortgesetzt. Berichten zufolge nahm das iranische Militär die Golfstaaten Kuwait und Bahrain ins Visier, wo es US-Militärbasen gibt. Deutschlands Fußballerinnen haben vorzeitig die Qualifikation für die Weltmeisterschaft 2027 in Brasilien geschafft. Durch ein 2:0 gegen Norwegen im vorletzten Gruppenspiel ist dem DFB-Team der erste Platz nicht mehr zu nehmen.
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1: Wenn euch dieser Song direkt an Sommerabend Brasilien und Ronaldinho Highlight Clips aus 2006 denken lässt, dann kennt ihr wahrscheinlich schon Mari Forech. Die Sängerin aus Brasilien verbindet Bossa Nova, MBP und Indie-Pop gerade zu einem Sound, der auf TikTok und Insta komplett durch die Decke geht. Vor allem Vatimbora läuft gerade überall zwischen Travel-Highlights, Outfit-Edits und melancholischen Late-Night-Posts. Ihr seht Mari Forech heute Abend live im Achster Kulturhaus in Friedrichshain. Beginn ist um 20 Uhr und die Tickets kosten etwa 50 Euro.
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1: Im Studio Andreas Pötzel. Schönen guten Morgen. Damit das Leben auf dem Land attraktiv bleibt, unterstützt der Verein Dorfbewegung Brandenburg Aktive vor Ort und bringt ihre Anliegen ins Gespräch. Eine wichtige Plattform dafür ist das Parlament der Dörfer, das heute in Sediner See stattfindet. In Berlin findet heute die lange Nacht der Wissenschaften statt. Mehr als 50 Einrichtungen sind von 17 Uhr bis Mitternacht für das Publikum geöffnet. Darunter Forschungsinstitute und Universitäten, aber auch Unternehmen, das LKA und die Wasserbetriebe. Der russische Präsident Putin hat Altkanzler Schröder in Moskau getroffen. Ein Berater Putins sagte hinterher, das Gespräch im Kreml sei freundschaftlich verlaufen. Worüber gesprochen wurde, könne man nicht sagen.
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Also Leute, die joggen, machen mir laufend ein schlechtes Gewissen. 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
2: Bock, nachts random Teilchenphysik erklärt zu bekommen oder Robotern bei der Arbeit zuzuschauen? Genau dafür gibt's die Lange Nacht der Wissenschaft. Über 60 wissenschaftliche Einrichtungen in Berlin und Potsdam öffnen ihre Türen mit Experimenten, Laborführungen, Wissenschaftsshows und Vorträgen. Also basically einmal hinter die Kulissen von allem schauen, was man sonst nur aus Dokus oder TikTok Science Edits kennt. Die Lange Nacht der Wissenschaft in Berlin und Potsdam startet heute um 17 Uhr und die Tickets kosten etwa 7,50 Euro.
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1: Im Studio Andreas Pötzel. Guten Morgen. In Brandenburg setzen sich viele Ehrenamtliche für ihre Orte ein. Um ihre Ideen und Anliegen sichtbar zu machen, veranstaltet der Verein Dorfbewegung Brandenburg heute in Sediner See das dritte Parlament der Dörfer. Heute ist bundesweiter Tag der Organspende. Aus diesem Anlass ruft unter anderem das Gesundheitsamt Oberhavel alle Bürger dazu auf, das bundesweite Organspenderegister zu nutzen. Trotz der geltenden Waffenruhe haben sich die USA und der Iran wieder gegenseitig angegriffen. Das iranische Militär feuerte Raketen und Drohnen auf die Golfstaaten Bahrain und Kuwait ab, wo es US-Basen gibt. Das US-Zentralkommando hatte zuvor mitgeteilt, es habe iranische Radarstellungen ins Visier genommen.
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1: Hallo, wir sind Dancer,
2: Gigolo,
1: Nightstorm und Oho Nico Flo. Besser bekannt als die vier Pferde von der Quadriga auf dem Brandenburger Tor. Und seit einer Ewigkeit glotzen wir in dieselbe Richtung. Trapto, Blankenpferde, Johannesstall, klar, alles schön und gut. Aber was ist hinter uns los? Wir hörten von sonderbaren Orten wie Galoppenburg, Siebenhengststadt oder einem Platz namens Stuti. Dreht uns doch mal rum. Wozu denn sonst die ganze Via-Vereinigung? Eure Four Pretty Horses von der Quadriga.
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1: Im Studio Andreas Pötzel. Schönen guten Morgen. Um das Leben auf dem Land geht es heute in der Heimvolkshochschule am Sediner See. Der Verein Dorfbewegung Brandenburg lädt zum dritten Parlament der Dörfer. Das sei einzigartig in dieser Form, heißt es. Das Parlament hat gerade gestartet und findet in Sediner See statt. Zum bundesweiten Tag der Organspende ruft das Gesundheitsamt Oberhavel alle Bürger dazu auf, das Organspenderegister zu nutzen. In dem Online-Portal kann man dokumentieren, ob man für eine Organspende in Frage kommt. Die USA und der Iran haben ihre gegenseitigen Angriffe trotz der geltenden Waffenruhe fortgesetzt. Berichten zufolge nahm das iranische Militär die Golfstaaten Kuwait und Bahrain ins Visier, wo es US-Militärbasen gibt.
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0: ganz oben Young Pep. Oh, Cap. Oh. Young Pep und Kid Capri. Ich komm noch mal rein.
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0: Mit mir, Jule Kaden, wunderschönen guten Morgen. Mein Sprachzentrum, haben wir gerade alle gehört, ist noch nicht so richtig da. Und vielleicht brauche ich auch einfach mal einen neuen Chip in mir drin. Wir quatschen hier gleich drüber, dass wir möglicherweise bald Dinge erstellen können an unseren Rechnern, Mails löschen können, ohne unsere Fingerchen dafür zu benutzen. Wie crazy ist das denn bitte? In zwei Songs. Wir hören erstmal eine Runde Olivia Rodrigo mit Drop Dead und Naked in Arden Jones. Und dann gucken wir, was es hier für neue Trends gibt im Internet. Und in der Technik.

0: Madden Arden Jones, Looking for Something, habt ihr gehört. Hier am Samstag auf Fritz um 10.06 Uhr. Ich hoffe, eure müden Äuglein sind schon wach und eure Hände genießen best case gerade eine warme Tasse Kaffee. Und jetzt stellt euch dazu mal vor, während ihr diese warme Tasse Kaffee in der Hand habt, von Geisterhand löschen sich eure E-Mails und die Präsi für den Biovertrag zu den Zellkraftwerken, den Mitochondrien, die baut sich von ganz allein. Ja, das soll bald möglich sein.
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0: Der Chiphersteller Nvidia hat zumindest einen Prozessor entwickelt, der die Art, wie wir Computer bedienen, komplett verändern könnte. Ganz ohne selber zu tippen und zu klicken. Nerd-Kollege Justin Timpe erklärt mal für die Normalos, was hat Nvidia da genau abgeliefert?
2: Also kurz und einfach gesagt, wir können damit Laptops und PCs wirklich mit unserer Stimme steuern und echt komplexe Aufgaben geben. Also zum Beispiel, bestell mir diesen einen Artikel oder erstell mir eine PowerPoint-Präse über Dinos. Maus und Tastatur werden damit wirklich für viele Sachen erstmal voll überflüssig, weil der PC quasi zu einem eigenständigen Assistenten wird. Also, no joke, wir können uns zurücklehnen und schauen einfach zu, wie sich diese Programme auf unserem Bildschirm einfach nur durch unsere Audiobefehle öffnen und die KI alles macht.
0: Das ist irgendwie ein bisschen spooky, klingt crazy, aber ich check noch nicht, wie genau soll es gehen.
2: Es funktioniert auch ähnlich wie zum Beispiel beim PC, also da kannst du es genauso machen. Das Ganze klappt durch so einen neuen winzigen Chip, fast so groß wie unser Daumen. Und in diesem kleinen Ding ist so viel Rechenleistung, wie sonst einfach nur in riesige Rechenzentren bisher. Der Vorteil, diese Power passt eben jetzt zum Beispiel in so einen Laptop, aber auch einfach in so einem Computer und dadurch soll unser Device ein eigenes Gehirn bekommen und so eben zu einem täglichen Assistenten werden. Stell dir einfach vor wie ChatGPT oder auch Gemini, nur eben noch ein bisschen krasser.
0: Okay, also jetzt nochmal fürs Verständnis. Ich könnte also sagen, yo, öffne Off-Campus, Folge 3, Minute 10 oder geh auf meine Bilder und suche mir alle Pictures raus mit meinem Pflegeigel oder was?
2: Ja, genau so würde diese KI das dann umsetzen. Die Entwickler, die versprechen sich davon aber vor allem einen großen Sicherheitsvorteil, weil alle Daten direkt auf dem eigenen Laptop bleiben würden und nicht mehr in so einer Cloud im Netz landen würden.
0: Also vielleicht können wir bald noch lazier sein. Erste Laptops mit dieser Technik sollen schon diesen Herbst rauskommen. Ob der Chip am Ende aber wirklich so sicher ist und wir da echt mit Hände auf dem Rücken am Lappy sitzen, I doubt it. Sigma und Paloma Faith mit Changing im VIP-Remix. 10:09. Mein Name ist Ule Karten. Kommt gut an den Tag.
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0: Nochmal tief durchatmen, bevor heute das Spiel der Spiele der Jahre, das immer größer, krasser, oh mein Gott, wird.
1: BSG!
2: Traktor!
1: BSG!
2: Traktor!
1: BSG!
2: Traktor!
0: Ja, Mann, das ist der Schlachtruf vom SV Prötzl 1950 und die treffen heute auf TSG Rot-Weiß-Fredersdorf-Vogelsdorf in Fredersdorf-Vogelsdorf. MOL ist quasi in Aufruhr. Märkisch-Oderland ist heute das Happening der Happenings der Kreisliga Nordost-Brandenburg. 14 Uhr geht's los. Und wenn ihr jetzt denkt, die bei Fritz haben doch schon wieder Lack gesoffen. Nein, Mann, das wird ein Top-Spiel. Und dieses Top-Spiel könnt ihr euch bei rbb24, das wird live gestreamt, angucken. Oder wenn ihr 14 Uhr zum Kaffee schon bei Oman seid, macht ihr da mal rbb-Fernsehen an. Wir übertragen das Spiel TSG Rot-Weiß-Fredersdorf-Vogelsdorf und SV Prötzl 1950. Wir haben die Boys, das die ganze Woche über begleitet.

0: gönnt euch nochmal Elli Preis Level Up, weil ja, da geht's ums Aufsteigen und um nichts anderes geht's ja hier, um den Aufstieg.
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0: Oder ihr ballert euch Fritz und Nachtdienst Level Up, ebenso gleicher Titel, ganz frisch auf der Playlist. Also beiden Teams, gutes Warmwerden und naja, wir hören uns ja da heute immer nochmal wieder rein.

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Sie, ihr macht auch mit. Carly, Mann, die haben wir doch schon mit einigen Songs auf der Fritz-Playlist gehört. Oder auch hier, Honey You. So what do I do now? Und weil der 21. Juni einfach der längste Tag des Jahres ist, haben wir richtig, richtig, richtig viel Zeit, bis in den Sonnenuntergang zu tanzen. Insgesamt haben wir 12 Acts für euch dabei ab 14 Uhr. Und wenn es dann so ein bisschen später wird, machen wir natürlich auch ein bisschen Emotionen auf. Frederik ist nämlich auch mit dabei. Also, wenn ihr jetzt denkt, ja, aber ich kenne die doch nicht. Noch nicht so genau, ich kann doch nicht alle Texte von denen singen. Ja, das ist gar kein Problem, denn einen Yassi, eine Future Bay oder auch einen Berg kanntet ihr auch noch nicht, als sie auf der Fritz Vetteler Musikbühne standen. Und guckt euch an, wo die jetzt stehen und wie viel ihr da mitsingen könnt. Also, das ist ein kompletter Sonntagnachmittag für alle Menschen mit gutem Musikgeschmack. Also kommt rum, 21. Juni, Fritz Sessions auf dem RW-Gelände beim Café Kult for free. Und Georg Gustav, der ist auch mit dabei. Den hören wir jetzt hier mit 2018.

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4: 10:30 Uhr.
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6: Das Festival war der Hammer. Alle reisen ab und was bleibt zurück? Mega viel Müll. Und genau das kritisiert jetzt die Deutsche Umwelthilfe. Sie hat 10 Festivals zu ihren Müllkonzepten befragt, zum Beispiel auch die Fusion. Stefan Pössl weiß, was die Umwelthilfe fordert.
7: Indem sich Veranstalter und Besucher an das halten, was fast überall sonst auch gilt. Den Müll konsequent trennen und Mehrweggeschirr, Mehrwegflaschen und Mehrwegbecher benutzen. Denn nach großen Musikveranstaltungen sieht das Gelände oft grauenvoll aus. Da liegen massenweise Dosen, Verpackungen und sogar zurückgelassene Zelte und Campingstühle rum. Mehr Umweltverträglichkeit geht auch bei den Toiletten. Die Alternative zur Chemie sind Toiletten mit Sägespäne oder Rindenmulch. In allen Bereichen gibt es Ansätze, vor allem bei Rock am Ring, sagt die Umwelthilfe. Das Festival läuft ja gerade am Nürburgring, aber auch da gehe noch deutlich mehr.
6: Hass, Einschüchterung und Gewalt gegen politische GegnerInnen. Es hat letztes Jahr so viele Fälle von politisch motivierter Kriminalität gegeben wie nie. Wie die Welt am Sonntag berichtet, haben die Bundesländer im vergangenen Jahr mindestens 85.000 politisch motivierte Straftaten registriert. Damit hat sich die Zahl der Straftaten innerhalb von 10 Jahren verdoppelt. Rund die Hälfte aller Straftaten hat rechtsextreme TäterInnen. Heute ist Tag der Organspende und da gibt es gute Nachrichten. In Deutschland sind von Januar bis Mai deutlich mehr Organe gespendet worden als im Vorjahreszeitraum. Nach Angaben der Deutschen Stiftung Organtransplantation ist die Zahl der gespendeten Organe um rund 12% auf mehr als 1.400 gestiegen. Aktuell stehen rund 8.200 Menschen auf der Warteliste für eine Transplantation. In Berlin-Kreuzberg sind heute Morgen ein Polizeiauto und ein Taxi zusammengestoßen. Wie die Berliner Polizei auf X mitteilte, ist dabei der Mannschaftswagen der Polizei auf die Seite gekippt. 7 Einsatzkräfte und der Fahrer des Taxis wurden verletzt, 2 von ihnen schwer. Der Unfallort ist weiterhin weiträumig abgesperrt. Wie es zu dem Unfall kommen konnte, ist noch unklar.
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6: 15 bis 19 Grad sind es gerade in Berlin und Brandenburg. Heute gibt es viel Sonne bei erstmal nur wenig Wolken. Später können dann aber auch ein paar dickere Wolken aufziehen und auch einzelne Schauer sollen möglich sein. Das Ganze bei bis 25 Grad heute.
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6: A10 westlicher Berliner Ring Richtung Dreieckhaveland zwischen Großkreuz und Vöben staut es sich. 10 Minuten länger braucht ihr hier. Im Stadtverkehr Berlin A100 Stadtring Richtung Wedding zwischen Beckstraße und Schmargendorf Stau plus 10 Minuten. Und auch in Treptow am Autobahnende müsst ihr 10 Minuten mehr einplanen. In Kreuzberg der Kreuzungsbereich Wilhelmstraße und Hallisches Ufer ist nach einem Unfall gesperrt. Im Plenterwald findet an diesem Wochenende der Berlin-Triathlon statt. Die neue Krugallee ist zwischen Bulgarischer Straße und am Plenterwald gesperrt. Die Köpenicker Landstraße wird von 13:30 bis 20 Uhr ab Minna-Todenhagen-Straße stadteinwärts gesperrt. Gesperrt sind dann auch Bulgarische Straße und Puschkin-Allee. Morgen gibt es dann weitere Sperrungen. Bauarbeiten bei der S-Bahn am Wochenende durchgehend bis morgen Abend. Betriebsschluss werden streckenweise Busse eingesetzt. Bei der S1 zwischen Botanischem Garten und Zehlendorf sowie bei der S3 und S9 zwischen Olympiastadion und Spandau und bei der Ringbahn zwischen Schönhauser Allee und Greifswalder Straße. Das war's. Gute Fahrt euch.
4: Danke dir.
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4: Mit mir Jule Kaden und wenn ich das folgende Wort sage, was ist eure erste Emotion, Reaktion? Slidet mir dazu in die DMs, in die Studio-Message bei Fritz und zwar das Wort ist Bodycount. Ich wiederhole nochmal, Bodycount, was macht dieses Wort mit euch? Woran denkt ihr sofort? Habt ihr eine Emotion, eine Aufwertung, eine Abwertung? Schreibt mir eine Studio-Message. Reden wir gleich in 2 Songs drüber.
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0: DMT, Turn the Page. Body Count finde ich tatsächlich eins der beschissensten Wörter, einfach weil es nur von Arschaffen benutzt wird, finde ich. Aber jetzt mal for real, führt ihr eine Liste, mit wem ihr schon gebumst habt? Also nicht so mackermäßig, um euch geil zu fühlen, sondern so, um den Überblick zu haben, wann ihr was mit wem vielleicht auch in welcher Reihenfolge hattet, auch wegen Krankheiten ist das. Ich meine, das kann ja schon Vorteile haben. Zum Beispiel, wenn sich das One-Night-Stand von letzten Monat reinmeldet und sagt, dass ihr euch mal lieber testen lassen solltet.
1: Ich führe nicht so eine Liste. Einfach leben, leben und machen.
2: Eine Freundin von mir hat immer eine Liste geführt, was alles passiert ist und wann es passiert ist und ob verhütet worden ist oder nicht und wann sie das letzte Mal irgendwie zu einem Test war. Einfach aus der Angst heraus, Geschlechtskrankheiten zu bekommen.
3: Ich kenne die Leute, mit denen ich GV hatte und das sind auch nur zwei Leute, deswegen lohnt sich nicht.
4: Ich führe keine Bodycount-Liste. Finde ich, hat was Objektifizierendes, was ich nicht so wertschätzend und richtig finde.
0: Ja, man schreibt auch Josua in der Studio-Message, ich muss bei dem Wort an Körper bewerten denken. Also Leute, aus gesundheitlichen Gründen macht es natürlich Sinn. Wenn ihr damit protzt, dann seid ihr auf jeden Fall eine Red Flag auf zwei Beinen. Fastboy, jetzt hier Beautiful Life. Auf Fritz.

0: holt schon mal die Pyrotechnik raus und eure Trillerpfeifen. Heute ist es soweit. Das Sportevent des Jahres. TSG Rot-Weiß-Fredersdorf-Vogelsdorf gegen den SV Prötzl in Fredersdorf-Vogelsdorf, also Märkisch-Oderland. Es geht um nichts Geringeres als den Aufstieg in der Kreisliga Nordost-Brandenburg. Und für die Fredersdorfer ist es, wie gesagt, ein Heimspiel. Und genau dahin haben wir unsere Fritz-Reporterin Jule Lippig geschickt. Und turns out, trotz fast 15.000 Einwohnern, es gibt absolut gar nichts zu sehen in Fredersdorf.
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0: Fred.
2: Von irgendeinem Fred, wirklich.
0: Ersdorf.
2: Fredersdorf.
0: Und Vogelsdorf.
3: Ich sage meistens, dass ich in der Nähe von Hoppegarten wohne.
0: Ey, nee.
2: Ja.
0: Hier im Märkisch-Oderland ist Sport ein fester Bestandteil des gesellschaftlichen Lebens.
4: Trinken.
0: Nicht Saufsport.
5: Saufsport, Balance, so wie in der Kreisliga.
0: Sport.
2: Einrad.
0: Dazu finden Sie hier zahlreiche Wahrzeichen.
6: Die Attraktionen sind überschaubar. Es gibt nämlich keine.
0: Lügenpresse. Klar gibt's welche.
6: Oh, ja. Ach ja, da ist ja direkt das Kaufland.
0: Siehste? Und das ist noch nicht alles.
3: Da ist auch ein McDonald's, glaube ich, oder ein Burger King.
0: Die Siegessäule in Berlin. Ja, da hat ein Fredersdorfer beim Bau mitgeholfen.
7: Was soll der beigetragen? Was soll ein Fredersdorfer da machen?
0: Er hat Maschinen gebaut, mit denen Steine bearbeitet wurden.
3: Designer?
0: Quasi, ja. Kommen wir zum nächsten Highlight.
2: Gute Frage. Nächste Frage.
0: Die S5.
2: Katastrophe.
0: Aber dieser Ausblick, wow.
7: Nee, aus der S-Bahn gucken, sag ich mal, dann sieht man durch die Scheibe, ah, Fredersdorf, komm, wir fahren gleich weiter.
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2: Ah, neu, das glaube ich jetzt nicht. Mein Späti hat jetzt auch das gute Tonnenzipfle. Das muss ich gleich bei Insta posten.
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1: 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Da gab mir das Messer im Sack auf. Lernen die es nie.
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1: Ja, aber was mich schon nervt, das sind halt die ganzen Zuzogene, weißt du?

0: Der ist so gut, der Song Puma, Schwarzes Loch, 10.51 Uhr, ganz neu hier auf der Fritz-Playlist. Und wenn bei euch 4 Gehirnzellen mindestens aktiv sind, dann habe ich hier was für euch.
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2: 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Über 60 wissenschaftliche Einrichtungen in Berlin und Potsdam öffnen ihre Türen mit Experimenten, Laborführungen, Wissenschaftsshows und Vorträgen. 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
6: Mit mir, Jule Karten, 11:01 haben wir's. Und was soll ich sagen? Fritz hat eine Berühmtheit. Ein ehemaliger Kollege von uns, der geht jetzt tatsächlich ins Schlagerbusiness. Und wir haben mit ihm darüber geschnackt. Schreibt euch schon mal den Namen auf. Jerome Weinert, checkt ihn aus, gebt euch seinen Song. Und warum die Schlager-Community vielleicht nicht die niceste ist, all das machen wir hier auf Fritz in zwei Songs.

0: mit Schuck hier auf Fritz 11:07. Ich hab's euch versprochen. Eine Berühmtigkeit von Fritz, über die reden wir jetzt. Genau, weil wir können schon sagen, nach einer großen Fritz-Karriere ist der logische Schritt, noch größer zu werden und vor allen Dingen Schlagerstar zu werden, denn da liegt die fette Kohle, dachte sich auch unser ehemaliger Fritz-Kollege Jerome Weinert und hat einen Song rausgehauen. Wir ziehen immer weiter. Mich wissen. Die Tage war er hier im Studio und hat uns erstmal erklärt, warum zur Hölle eigentlich Schlager.
1: Ich feiere Schlager und ich habe ja als Kind Musical gespielt und im Friedrichstadtpalast ganz viele Shows gemacht und ich wollte irgendwas machen, was, wenn ich auf Tour gehe, naheliegend an Musical ist und ich finde, mit Schlager kann man eine Riesenshow abliefern.
0: Ja, also diese Riesenshow, die wollen wir dann aber auch sehen. Jerome ist ja aber auch noch am Anfang seiner großen Schlagerkarriere. Trotzdem schreibt er schon fleißig Songs. Das kann manchmal aber auch ein bisschen dauern.
1: Ich habe ein Team, mit dem ich auch schreibe. Und ich muss sagen, ich habe meinen allerersten Song, der noch nicht veröffentlicht wurde, vor 2 Jahren produziert. Oh, also es dauert alles schon sehr lange. Und ja, man sitzt dann halt einfach den ganzen Tag und es ist wie so eine kleine Therapiestunde, weil du erzählst zu deinem Team, worüber du schreiben willst und dann fängt man so an zu schreiben und dann ist das entstanden.
0: Und obendrauf gab es auch schon ganz viel Support von der Family und den Friends und das ist ja wohl das Wichtigste.
1: Ich habe das eigentlich schon immer so ein bisschen angeteased. Jeder wusste, dass ich Schlager liebe und vor allem meine Mutter hört wirklich jeden Tag meinen Song 50 Mal.
0: Oh mein Gott, aber Support von den Ängsten ist ja das eine, Support von der Schlager-Community was anderes. Und da muss ich herum sagen, die ist leider nicht ganz so wholesome.
1: Es ist, würde ich sagen, gar nicht easy. Vor allem, also ich bin ja auch dunkelhäutig und ich habe da jetzt auch ein bisschen Rassismus erlebt schon. Also
0: wirklich?
1: So Kommentare wie, du sollst lieber auf deiner Sprache singen, damit die Leute das in deiner Familie auch verstehen oder endlich mal jemand, der sich integriert in Deutschland. Aber ich möchte einfach damit eine neue Tür öffnen. Egal wie du aussiehst, egal wen du liebst, du kannst alles machen, was du willst. Und ich bin jetzt da, um die Schlagerwelt zu dominieren.
0: Oh mein Gott, ja bitte, dominiere die Schlagerwelt. Jetzt erst recht, vor 2 Wochen hat Jerome Weinert seine allererste Single gedroppt. Lass es mich wieder fühlen, heißt das Ding. Hört rein, lasst gern Liebe da für Jerome, für die Schlager-Community, damit die mal wem Cooles und Junges vor die Nase gesetzt bekommen. Temper City, jetzt hier mit Self-Aware auf Fritz.

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Das ist Somber mit Home Record oder wie ich ihn nenne, den K, der Capybara Song. Ich weiß ja nicht, wo ihr steht, aber ich bin bei Band 3. Totally obsessed bin ich mit Heated Rivalry. Serie habe ich natürlich auch schon geguckt, aber in Band 3 bin ich jetzt. Und ihr könnt euch noch mehr gönnen in diese Richtung. Sex mit Drachen vielleicht, Enemies to Lovers

0: Teledrama oder du verliebst dich in eine Fee. Das und wirklich nur das gibt's jetzt in einem ganz neuen Buchladen. Der heißt The Naughty Chapter, also übersetzt das unanständige Kapitel. Die Buchhandlung hat frisch in Berlin-Schöneberg aufgemacht und Fritz-Reporterin slash ebenso Heated Rivalry Ultra Natalia Rodriguez ist natürlich direkt hin und kommt, ich glaube es, da auch nie wieder raus.
1: Hier sind so viele Blumen, es duftet so herrlich nach Lilien, entspannte Musik läuft im Hintergrund und dann der Slogan Hot Girls Read Books.
2: Mhm. Schön hier, gemütlich.
3: Ich finde, diese Buchhandlung gibt so einen Girlhood-Vibe. Ich mag, dass es sehr sortiert ist und ich nach verschiedenen Kategorien schauen kann.
1: Contemporary, Sports, LGBTQ, Dark Romance. Es sieht einfach aus wie so ein rosa romantischer Traum. Wenn ich reinkomme, alles rosa. Die Wände, die Regale, der Kassenbereich, die Leserecke.
2: Hier Merch habe ich gesehen, also so Sachen dazu, so Schnickschnack, da bin ich immer großer Fan von.
4: Die ist so voll und überlasse wie bei Thalia oder Hugendubel.
1: Und was noch so besonders ist, habe ich Maxi gefragt, die Gründerin des Ladens.
5: Dass das auch ein Teil Safe Space wird für Leute, dass man einfach sich, egal um was es in den Büchern geht, austauschen kann.
1: Auch wenn es darum geht, dass du ein Dolch als Dildo benutzt oder so.
5: Du kannst auch von mir aus über blaue Aliens lesen, die dich ficken und lecken, es ist mir scheißegal. I love it.

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3: 11.29 Uhr.
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5: Plastikbecher, Dosen, aber auch zurückgelassene Zelte. Bei deutschen Musikfestivals gibt es zu viel Müll, kritisiert die Deutsche Umwelthilfe. Sie hat 10 Festivals zu ihren Müllkonzepten befragt, zum Beispiel auch die Fusion, das Dogville und das Lollapalooza. Ihr Fazit, da gibt es viel Luft nach oben. Die Deutsche Umwelthilfe fordert, dass es mehr Mehrwegsysteme, bessere Mülltrennung sowie nachhaltigere Klos gibt. Erst das Hauptgebäude, jetzt auch noch die BIP. Die Technische Uni Berlin muss noch ein zweites Gebäude aus Sicherheitsgründen schließen. Wie die Hochschule auf ihrer Website mitteilte, kann die gemeinsame Uni-BIP der TU und der Universität der Künste Berlin seit gestern Abend nicht mehr genutzt werden. Grund ist ein kaputtes Notstromaggregat. Die BIP soll eine Woche geschlossen bleiben. Wie wäre es mit einem neuen Schulfach? Wiederbelebungsunterricht. Das fordert der Landeselternrat für alle Brandenburger Schulen. Im Unterricht sollen die SchülerInnen in bis zu 4 Unterrichtsstunden pro Jahr lernen, wie sie in einer Notfallsituation handeln. Bis zu 70.000 Menschen in Deutschland haben jedes Jahr außerhalb von Krankenhäusern einen Herz-Kreislauf-Stillstand. Schnelle Hilfe kann die Überlebenschance deutlich erhöhen. In Storkow im Landkreis Oder-Spree findet heute das erste Mal ein CSD statt. Dort soll auf die Rechte und Probleme queerer Menschen aufmerksam gemacht werden. Gleichzeitig startet dort die Sommerkampagne Schöner Leben ohne Nazis. In den kommenden Monaten sind Veranstaltungen unter anderem in Treuenbrietzen, Fürstenwalde, Cottbus, Wittenberge und Rathenow geplant. Organisiert wird die Kampagne vom Aktionsbündnis Brandenburg und dem Landesjugendring.
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5: 17 bis 20 Grad sind es in Berlin und Brandenburg. Heute gibt es viel Sonne bei erstmal nur wenig Wolken. Später können dann aber ein paar dickere Wolken aufziehen und es kann auch einzelne Schauer geben. Das Ganze bei bis 25 Grad heute.
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5: A10 westlicher Berliner Ring Richtung Dreieck-Havelland. Zwischen Großkreuz und Vöben staut es sich. Hier braucht ihr 10 Minuten länger. Und in Richtung Dreieck-Werder dauert es zwischen Potsdam-Nord und Vöben auch 10 Minuten länger. Im Stadtverkehr Berlin A100 Stadtring Richtung Wedding. Zwischen Wechsstraße und Schmargendorf gibt es Stau 10 Minuten plus. Im weiteren Verlauf gibt es Stau vor dem Dreieck-Funkturm und auf der Halenseestraße vor dem Messedamm. Und auch in Treptow am Autobahnende müsst ihr 10 Minuten mehr einplanen. In Pankow die Berliner Straße ist zwischen Hartlichstraße und Breite Straße nach einem Unfall in beiden Richtungen gesperrt. In Plenterwald findet an diesem Wochenende der Berlin-Triathlon statt. Die neue Krugallee ist zwischen Bulgarischer Straße und am Plenterwald gesperrt. Und es gibt Bauarbeiten bei der S-Bahn am Wochenende. Durchgehend bis morgen Abend Betriebsschluss werden streckenweise Busse eingesetzt bei der S1 zwischen Botanischem Garten und Zehlendorf sowie bei der S3 und S9 zwischen Olympiastadion und Spandau und bei der Ringbahn zwischen Schönhauser Allee und Greifswalder Straße. Das war's. Gute Fahrt euch.
6: Danke dir.
5: Ja.
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6: Mit mir Jule Kahn und wir gehen rein. Jazik.
7: Ja, Fritz.
6: Und dann checken wir rein auch gleich in der nächsten halben Stunde, wie ihr besseres Selbstbewusstsein bekommt.

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Und da gibt es Live-Analysen. Es wird sogar Expertenkommentare geben. Es wird kommentiert. Es wird wirklich, also das ist quasi Champions League Finale nur aus Brandenburg. TSG Rot-Weiß Fredersdorf Vogelsdorf und SV Prötzl 1950, 14 Uhr. Und ihr bewegt eure kleinen Körperchen da mal bitte noch hin, denn support the boys, okay?

0: sein auf Fritz. Honestly, auf einer Skala von 1 bis 10, wie selbstbewusst seid ihr? Bist du Slider in die DMs? Schreib mal rein, gerne auch anonym. Ich, und Leute lachen immer darüber, ich bin ja eigentlich super shy, unsicher in neuen sozialen Gruppen, I hate it, und habe mir als klein Jule nicht mal getraut, eine Eiskugel selber zu bestellen. Selbstbewusstsein ist krass Übungssache. Die Erfahrung hat auch Salma gemacht. Die kennt ihr von TikTok, immer in ihrem Schlafanzug und ungeschminkt. Auch dafür braucht Selbstbewusstsein. Und die gute Nachricht, die Salma für uns im Blue Moon hatte, Selbstbewusstsein könnt ihr auf jeden lernen.
1: Ich habe auch vorher mich ein bisschen erkundigt und es ist tatsächlich so, dass sich Selbstbewusstsein wirklich trainieren lässt. Man braucht einfach nur eine gesunde Selbstachtung. Man muss immer dran denken, dass man doch auch nur ein Mensch ist und das erste Mal auf dieser Erde ist.
0: So wie Nina Chuba in ihrer Zeile, ich bin noch nicht so gut darin, ich lebe gerade zum ersten Mal. Ihr habt eure Strategien im Blue Moon geteilt. Leonie, 15 Jahre aus Hamburg, hat zum Beispiel angerufen. Die steht im Finale von Jugend debattiert und hat gesagt, wie sie mit Druck umgeht.
2: Einfach zu sagen, ich bin jetzt selbstbewusst, klappt nicht. Aber zu wissen, ich habe Angst, dass das Publikum schlecht über mich denkt. Und dann einfach zum Beispiel mache ich so, ich setze mir eine Person ins Publikum, die ich kenne. Und es ist komplett egal, was ich gerade sage. Die Person lächelt mich an, wenn ich sie angucke. Und es hilft mir direkt, ich habe eine Bestätigung und ich kann weitersprechen und muss mir nicht den Kopf zerbrechen, was die anderen gerade denken.
0: Das ist super smart und auch Josef hat angerufen und der hat da Stift und Paper dazu, um sich Selbstbewusstsein raufzuschaffen.
3: Am einfachsten runtergebrochen ist es nichts anderes, als du schreibst das auf, was in deinem Kopf vorgeht. Das Einfachste, was man machen kann, ist, sich einen Timer zu setzen, einen Stift in die Hand zu nehmen, ein Blatt Papier und einfach anfangen zu schreiben. Und zwar egal, was rauskommt. In den ersten Minuten wird es irgendwie cringe. Bei der dritten, vierten Minute oder wenn man zum Zeitpunkt macht, man schreibt dann einfach runter, man merkt gar nicht und dann ist auch irgendwann die Zeit vorbei mit nur, oh mein Gott, ich hätte noch viel mehr schreiben können.
0: Also Journaling als Coping oder, ich habe das früh immer mal gemacht, Stream of Consciousness. Also egal, welcher Gedanke kommt, einfach runterballern und das macht voll was mit euch. Es kann so einfach sein. Angerufen hat auch ein alter Bekannter, der Levi Pinel, der hatte auch noch einen Tipp für uns.
4: Mein Bro-Tipp ist, drüber nachzudenken, was habe ich zu verlieren? Weil mit der Einstellung bin ich sehr weit gekommen im Leben.
0: Einfach machen also, wir leben halt alle nur einmal und vor allen Dingen sagt Salma auch eins, durchhalten.
1: Setzt euch mit Menschen auseinander, die vielleicht das Gleiche fühlen, sei es auf Social Media, konsumiert den Content, der euch Selbstbewusstsein gibt und der euch nicht zum Vergleichen anregt. Achtet darauf, mit was für Menschen ihr euch umgebt. Gerade wenn ihr in der Schule seid, ist es nicht ganz so einfach, aber auch Schule ist nur eine begrenzte Zeit. Ihr kommt da raus.
0: Also shit on it. Kann sich bald eh keiner mehr dran erinnern, ob ihr was richtig oder falsch gemacht habt. Alle Blue Moons wie diesen könnt ihr auf fritz.de oder in der ARD Sounds App nachhören. Jess Glenn jetzt hier.

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1: Gern geschehen.

0: gebe euch jetzt hier nochmal den Hinweis, für 14 Uhr alle Termine abzusagen und euch das Highlight des Jahres zu geben.
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4: 12 Uhr.
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4: Mit mir Jule Kaden und soll ich euch erzählen, die schönste Liebesstory, das könnte eine Rom-Com sein, die geschrieben wurde, aber nein, sie ist halt tatsächlich so passiert. Erinnert mich ein bisschen an The Drama, falls ihr den Film mit Zendaya schon geguckt habt, nur dass, glaube ich, Dua Lipa keinen großen Fable für Waffen hat. Und zwar Dua Lipa, falls ihr es noch nicht wusstet, und ihr Boy Callum Turner, die ja jetzt frisch geheiratet haben, haben sich tatsächlich ganz analog kennengelernt. Dua Lipa ist ja schon immer großer Fan von Bücherlesen, auch in ihrem Newsletter empfiehlt sie ja immer Literatur. Und tatsächlich haben die sich ineinander verliebt, weil sie zufällig festgestellt haben, dass sie gerade dasselbe Buch lesen, gerade dasselbe Kapitel abgeschlossen haben, nämlich das erste. Und Callum Turner meinte dann nur so zu ihr, also we're literally on the same page. Und deswegen haben sie sich ineinander verliebt. Wie krass ist es, bitteschön. Das Buch heißt auf Englisch Trust und ist von Diaz. Checkt es aus. Vielleicht findet ihr so auch eure große Liebe, wenn ihr sie denn sucht. Dua Lipa und Danny L. Hall jetzt hier mit Two Hearts.

0: Sarah Larsson im Übrigen letztens erst schön bei einem DJ-Set im Mauerpark abgeraved. Also behaltet die mal schön im Auge. 12:08 Uhr. Rekord. 4.500 Menschen waren in Berlin auf der Straße. So viele wie nie noch nie. Wie noch nie zuvor und haben gemeinsam ein starkes Zeichen für Inklusion, Barrierefreiheit und soziale Gerechtigkeit gesetzt und zur Gleichstellung von Menschen mit Behinderung. Sabrina aus Berlin war eine von ihnen. Sie ist chronisch krank und setzt sich auf Insta und TikTok für Gleichberechtigung ebenso ein. Mittlerweile ist sie eine der Stimmen beim Thema Ableismus, also der Diskriminierung und Benachteiligung von Menschen mit Behinderung. Und Sabrina sagt, nicht meine Erkrankung ist das Problem, sondern die Vorurteile und Barrieren.
1: Ich bin okay mit mir, aber das fragt ja keiner, weil da häufig reinprojiziert wird, ich kann ja nur unglücklich sein, weil ich chronisch krank und behindert bin.
2: Hallo, mein Name ist Sabrina Lorenz, ich bin 27 Jahre alt und lebe aktuell in Berlin. Gelernte Sozialarbeiterin, bin aber gerade tätig als Autorin und als Beraterin für Antidiskriminierung und vor allem Anti-Ableismus. Also ich selber lebe mit einer angeborenen chronischen fortschreitenden und lebensverkürzenden Erkrankung. Ich wurde mit einer Organfehlbildung geboren. Das bedeutet, dass ich mich jeden Tag mit sehr vielen Symptomen erlebe, die ich zu managen habe, die aber auch im Laufe meines Lebens immer herausfordernder werden. Und es fühlt sich manchmal so ein bisschen an, als würde ich hellwach sein und meinem Körper dabei zuschauen, wie er mich verlässt. Was ich aber noch viel herausfordernder finde, sind aber eben die Barrieren im Außen. Und wieso muss Behinderung denn immer der Feind sein? Wieso muss Behinderung immer das Thema sein, vor dem wir gesellschaftliche Angst schüren? Als sei das Schlimmste, was uns passieren könnte, behindert zu sein. Mein Ziel ist es nicht, gesund zu sein, sondern glücklich und geliebt und einmal im Jahr ein Konzert zu sehen, guten Kaffee zu trinken, mein Leben zu gestalten, wie ich es möchte.
0: Ja, Mann.
1: Am liebsten selbst und nicht fremdbestimmt.
0: Darum geht's doch uns allen beim Dabeisein, ohne dass uns irgendjemand irgendwas davon abhält. Checkt gerne Sabrinas Account auf Insta. Lasst paar gelbe Herzen da. Fragments of Living heißt sie da. Ich sag's nochmal. Fragments of Living. Checkt Sabrina Lorenz aus. Wichtige Arbeit, die sie da macht.

0: David Guetta und Kid Cudi mit Memories waren das. Und wenn ihr entscheiden könntet, welchen würdet ihr lieber hören? Die eine neue Single von Eki Mel, Was jetzt, oder?
1: Sie war ein Country Girl und wird das heute sehen.
0: Witzigen Track Country Girl. Die zweite neue Single. Tatsächlich, Iggy Mel hat es geschafft, mit zwei neuen Singles auf unserer Playlist zu sein. Was jetzt und Country Girl. Wer wird sie beide safe präsentieren? Beim Fritz Open Air im letzten Augustwochenende in Potsdam. Waschhaus ist natürlich schon restlos ausverkauft, aber hey, ihr könnt noch Gästeliste gewinnen oder ihr checkt einfach mal. Iggy Mel ist nämlich auch beim Open Air am 5. 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

0: Olivia Dean, so easy to fall in love. Wir haben mit euch ja gerne eine gute Zeit hier bei Fritz. Vor allen Dingen Freitagabends um diese Uhrzeit namens 19 Uhr. Ihr wisst ja, Freitagabend 19 Uhr. Eine Stunde lang die Playlist, die ihr bestimmt. Gestern war die auch sehr stabil, aber unsere beiden Gäste waren etwas special. Im Geiste vereint, aber auf dem Fußballplatz spinnefeind, denn zu Gast waren Leo und Fabi, die heute in anderthalb Stunden für ihre Teams TSG Rot-Weiß, Fredersdorf, Vogelsdorf und SV Prötzl 1950 auf dem Rasen stehen und gegeneinander spielen. Und zum Warm-up im Fritz-Studio haben sie sich zusammengetan.
1: Ja, wir kannten uns vorher nicht. Also wir standen schon mal auf dem Feld gegeneinander auf jeden Fall, aber hatten jetzt vorher noch nicht so Kontakt. Und dann hat Leo angefragt, ob wir nicht zusammenfahren wollen. Und ich habe das für eine mega Idee gehalten. Und dann haben wir uns gedacht, klar, fahren wir zusammen hin. Ist ja auch gleich ein cooles Zeichen irgendwie.
0: Nice! Und dann einfach Fritz verbindet. Haben die beiden schnell rausgefunden, dass sie auch beruflich voll das Match sind.
2: Ich bin Erzieher und der Fabi ist auch Erzieher. Ich bin im Ort und Fabi ist
1: in der Kinder- und der Jugendhilfe, genau.
0: Leo und Fabi hatten eine stabile Playlist am Start. Songs, die sonst auch immer in der Kabine vor und nach dem Spiel laufen. Waterfall von Nilix zum Beispiel. Aber auch Rasenschach von Philo, Atzenmodus von BAZ oder Freed from Desire von Gala. Und als Vorbereitung aufs Spiel hat Ihnen der Besuch bei uns im Studio gefallen, das würde ich mal so sagen.
2: Ich fand's mega. Es war wirklich mega, mega cool, die Erfahrung zu machen.
1: Ja, kann ich mich auf jeden Fall anschließen. Also war eine mega Erfahrung, mega cool hier zu sein bei euch im Studio und auch einfach in diesem ganzen Prozess, den wir hier gerade durchleben, auch mit dem Spiel. Also es ist ein absolutes Highlight, die Kirsche auf der Sahnetorte.
0: Oh, und wir finden es mega, dass Leo und Fabi mit ihren Teams von TSG Rot-Weiß, Fredersdorf, Vogelsdorf, im Übrigen haben die auch alle Instagram-Kanäle, folgt denen mal rein, und SV Prötzl gleich um die Meisterschaft spielen. Und wie bei den Profis wird der ganze Kick heute vom RBB begleitet und übertragen. 14 Uhr ist Anpfiff in Fredersdorf. Könnt ihr also noch hinfahren oder ihr schaut auf rbb24 in den Stream. Wie gesagt, keine Ausrede, wenn Oma euer Besuch heute ist, macht mal bei der die Glotze an. Im rbb-Fernsehen läuft um 14 Uhr das Spiel auch. Und wenn ihr euch jetzt denkt, ey, ich will aber auch mal ins Radio meine eigene Playliste vorstellen, dann haben Leo und Fabi noch einen Tipp für euch.
1: Ich kann es jedem empfehlen. Hier sind alle super lieb, auch im Vorfeld waren alle mega nett zu uns. Einfach mega cool. Vielen Dank, dass ihr das möglich gemacht habt für uns.
2: Ja, einfach eine Bewerbung hinschicken und dann hoffen, dass es klappt, und dann, wenn es klappt, dann einfach ganz viel Spaß haben.
0: Ey, Bewerbung ist zu viel gesagt, ihr habt es gehört, aber trotzdem, Fritz sein eine Stunde, das macht Bock. Einfach fritz.de/deinfritz oder in einer kostenlosen Fritz-App reinsliden, euren Namen einhämmern, ein paar Songs und zack, bumm, Bewerbung fertig.

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2: 12.30 Uhr.
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3: Mit Hanna Burmeister. Das Festival war der Hammer. Alle reisen ab und was bleibt zurück? Mega viel Müll. Und genau das kritisiert jetzt die Deutsche Umwelthilfe. Sie hat 10 Festivals zu ihren Müllkonzepten befragt, zum Beispiel auch die Fusion. Stefan Pössl weiß, was die Umwelthilfe fordert.
4: Indem sich Veranstalter und Besucher an das halten, was fast überall sonst auch gilt. Den Müll konsequent trennen und Mehrweggeschirr, Mehrwegflaschen und Mehrwegbecher benutzen. Denn nach großen Musikveranstaltungen sieht das Gelände oft grauenvoll aus. Da liegen massenweise Dosen, Verpackungen und sogar zurückgelassene Zelte und Campingstühle rum. Mehr Umweltverträglichkeit geht auch bei den Toiletten. Die Alternative zur Chemie sind Toiletten mit Sägespäne oder Rindenmulch. In allen Bereichen gibt es Ansätze, vor allem bei Rock am Ring, sagt die Umwelthilfe. Das Festival läuft ja gerade am Nürburgring, aber auch da gehe noch deutlich mehr.
3: Der Bundestag soll seine Sommerpause ausfallen lassen. Das fordert der Verband der Familienunternehmer. Laut Verbandschefin Ostermann muss die Zeit genutzt werden, damit geplante Reformen schneller beschlossen werden können. Dabei geht es um neu aufgesetzte Gesetze zur Steuer, Rente oder dem Arbeitsmarkt. Mehr Infos hat Jan Wilhelms.
5: Ein Brief an die Abgeordneten von Union und SPD von Verbandspräsidentin Ostermann liegt dem ARD-Hauptstadtstudio vor. Darin fordert Ostermann, dass die für das Reformpaket relevanten Bundestagsausschüsse im Sommer weiterarbeiten und dass die Reformgesetze noch im August vom Parlament beschlossen werden. Die Sommerpause des Bundestags geht in der Regel von Juli bis August. Die Zeit ist keine Ferienzeit. Die Abgeordneten widmen sich in den Wochen ihren Wahlkreisen und bereiten ihre parlamentarische Arbeit im Herbst vor.
3: In Berlin-Kreuzberg sind heute Morgen ein Polizeifahrzeug und ein Taxi zusammengestoßen. Wie die Berliner Polizei auf X mitteilte, ist dabei der Mannschaftswagen der Polizei auf die Seite gekippt. 7 Einsatzkräfte und der Fahrer des Taxis wurden verletzt, 2 von ihnen schwer. Der Unfallort musste weiträumig abgesperrt werden. Wie es zu dem Unfall kommen konnte, ist noch unklar. Nur noch 5 Tage bis zum Start der Fußball-Weltmeisterschaft und einer ist jetzt doch nicht dabei. Lennart Kahl fällt aus. Der 18-jährige Offensivspieler vom FC Bayern München hat sich beim Training einen Muskelbündelriss im linken Oberschenkel zugezogen. Als Ersatz wurde Asan Ouedraogo von RB Leipzig nachnominiert.
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3: Zwischen 18 und 21 Grad sind es gerade in Berlin und Brandenburg. Heute gibt es viel Sonne bei erstmal nur wenig Wolken. Später können dann aber auch dickere Wolken aufziehen und auch einzelne Schauer sind möglich. Morgen dann eine Mischung aus Sonne und zum Teil dichten Wolken. Vor allem im Norden sind auch nochmal wieder ein paar Schauer und kurze Gewitter möglich bei bis 23 Grad morgen.
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3: A10 westlicher Berliner Ring Richtung Dreikafeland zwischen Großkreuz und Vöben staut es sich. Hier braucht ihr 20 Minuten länger. Und in Richtung Dreieck Werder dauert es zwischen Potsdam Nord und Vöben ebenfalls 20 Minuten länger. A11 Stettin Richtung Berlin zwischen Finowfurt und Lanke gibt es Stau nach einem Unfall auf der linken Spur. Hier 10 Minuten mehr ein Plan. Im Stadtverkehr Berlin A100 Stadtring Richtung Wedding zwischen Wechsstraße und Schmargendorf staut es sich plus 10 Minuten. Und auch in Treptow am Autobahnende müsst ihr 10 Minuten mehr ein Plan. In Pankow, die Berliner Straße, ist zwischen Hartlichstraße und Breite Straße nach einem Unfall in beiden Richtungen gesperrt. Und es gibt Bauarbeiten bei der S-Bahn am Wochenende. Durchgehend bis morgen Abend betriebslos werden streckenweise Busse eingesetzt. Bei der S1 zwischen Botanischem Garten und Zehlendorf sowie bei der S3 und S9 zwischen Olympiastadion und Spandau und bei der Ringbahn zwischen Schönhauser Allee und Greifswalder Straße. Gute Fahrt euch.
6: Danke, Hanna Burmeister.
3: Gerne, Jule Kahn.
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3: Falls ihr euch gerade gefragt habt, warum Hanna ihren Namen selber ansagen musste, weil ich tatsächlich im Moment, wo ich meinen Mund aufgemacht habe, dachte, Hanna, wie nochmal?
7: Namen sind doch Schall und Rauch.
3: Ey, das ist so krass. Ich habe das in letzter Zeit häufiger, dass mir Namen einfach nicht einfallen. Also manchmal sogar die Vornamen nicht. Mhm. Und was aber richtig krass ist, wenn ich jetzt irgendwo in Portugal unterwegs wäre und würdest 500 Meter vor mir gehen, ich dich nur von hinten sehen, ich würde sofort wissen, wer du bist. Ich habe ein krasses Menschengang, Körper, Physiognomie, keine Ahnung, Gedächtnis. Ich habe sogar mal Finn Kliemann.
7: Ja.
3: Oh, man sieht so Finn Kliemann in Portugal gesehen auf dem Flohmarkt. Da war quasi Finn Kliemann noch der coolste Mensch der Welt. Alle haben über den geredet, ich nicht, weil ich habe natürlich sowas immer schon gehatet, damals noch. Und ich wusste nur so, ja, das ist halt irgendwie so ein großer Typ, der immer bunte Hawaii-Hemden irgendwie anhat. Und vor uns in Portugal auf dem fucking Flohmarkt läuft so ein Typ mit Cap, bunten Hemd und Mütze. Und ich sag zu meiner Freundin, ey, das ist doch dieser hier, Finn Kliemann, dieser Selbstbastler-Typ. Und dann dreht er sich um und dann war das wirklich Finn Kliemann. Und ich habe den vorher noch nie gesehen. Ich wusste nur, er sieht so und so aus. Okay. Das ist so crazy.
7: Ja.
3: Genau. Verrückt. Also, wir müssen mal ans andere Ende der Welt reisen, unabhängig voneinander.
7: Und dann erkennst du dich von hinten.
3: Das.
7: Ja,
3: dann
7: ist gut.
3: Das.
7: Okay.
3: Challenge.
7: Alles klar.
3: Sabrina Carpenter jetzt hier. House Tour.

0: 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Real Talk, was ist für euch die ultimative, absolut beste Befriedigung für euren gestressten Kopf? 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
1: Ich habe in den letzten 4 Tagen, glaube ich, im Schnitt 8 Stunden jeden Tag geschleppt, rumgemacht, aussortiert. 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Weil du musst halt immer gucken, okay, brauche ich das, brauche ich das nicht? Und dann, wohin kommt das? 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
2: Es ist so befriedigend, ne?
0: Ja. 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Dominic Fike, White Keys, auch sehr gut für Mental Health. Seine Mucke einfach nur, oh, Bestes. So richtige Wochenendmusik auch oder Roadtrip-Musik oder einfach immer Musik.

0: Marken und ich ist so eigentlich Lebenskrise-Level. Immer wenn ich auf einen Roadtrip losgehe, packe ich ungefähr die letzten 3 Stunden vor Abfahrt, bin völlig gestresst und hasse mein Leben. Vielleicht geht es euch da ähnlich oder ihr seid so wie Fritz Hörer Jan.
1: Packen eigentlich nie wirklich Koffer und wenn, dann stopfe ich das einfach alles rein.
0: Ja, aber Brudi, einfach reinstopfen, das geht nicht, das ist keine Lösung. Und gleichzeitig checke, wir dürfen ja auch nicht so viel Gepäck mitnehmen, gerade wenn man dann doch mal nochmal fliegt, weil alles, was schwer ist, kostet Fett extra. Deswegen chillt, Leute. Schlau packen, das üben wir jetzt zusammen.
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0: Größter Gamechanger beim Kofferpacken ist sowieso schon mal Liste machen. Und Fritz-Hörer Felix arbeitet dann eine ganz bestimmte Reihenfolge ab.
3: Zuerst Unterhosen, Socken und dann T-Shirts, kurze Hosen, lange Hosen und dann was Bequemes. Ja, das war's eigentlich. Und dann am Ende noch so Zahnbürste und Deo und so.
0: Der Typ hat auf jeden Fall sein Leben im Griff. Respekt. Am besten übrigens auch so für den Side-Stuff eine Liste machen. Also Reisepass, Sonnenbrille, Zahnbürste und so. Buch zum Lesen, bisschen Medizin, falls ihr krank werdet. Aber auch for real Zahnbürste oder Duschbad könnt ihr zum Beispiel auch einfach weglassen und euch dann vor Ort neu kaufen. Jetzt kommt es aber natürlich auch ein bisschen auf den Urlaub an, was ihr genau braucht. Ist es da hot mit mehr Sonne, dann lasst den dicken Hoodie draußen. Seid ihr in den Bergen, dann lieber auch die Kuschelsocken mitnehmen. Aber bevor ihr da zum Nachdenken auch wieder Stunden braucht, macht's wie Andreana und überlasst das Denken einfach eurem besten Freund.
4: Also ich sag ChatGPT, wo ich hingehe, wie viel Grad es hat und der gibt mir dann ziemlich gut an, was ich brauche und so packe ich dann meinen Koffer.
0: Und wenn ihr am Flughafen doch merkt, shit, doch verkalkuliert, Handgepäck zu schwer, dann werdet kreativ, so wie Leonie.
4: Okay, ich hatte einen viel zu kleinen Rucksack, der viel zu schwer bereits war und ich dachte mir scheiße und habe angefangen, selber mich umzuziehen, auszuziehen und im Endeffekt hatte ich dann eine Hose als Schal.
0: Eine Hose als Schal oder Kopfkissen oder ihr zieht halt doch einfach den dicken Pulli dann nochmal drüber und im Flugzeug erst aus und die Badehose einfach über die andere Hose ziehen oder auch zwei oder die Kuschel. Naja, ihr wisst schon. System ist klar.

0: Rin und Reezy, wie schön wach haben wir gehört.
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2: Wenn euch dieser Song direkt an Sommerabend Brasilien und Ronaldinho Highlight Clips aus 2006 denken lässt, dann kennt ihr wahrscheinlich schon Mari Forech. Die Sängerin aus Brasilien verbindet Bossa Nova, MBP und Indie-Pop gerade zu einem Sound, der auf TikTok und Insta komplett durch die Decke geht. Vor allem Vatimbora läuft gerade überall zwischen Travel-Highlights, Outfit-Edits und melancholischen Late-Night-Posts. Ihr seht Mari Forech heute Abend live im Achster Kulturhaus in Friedrichshain. Beginn ist um 20 Uhr und die Tickets kosten etwa 50 Euro.
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1: 12.59.
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1: Mit mir Jule Kaden und heute ist Organspendetag und wir hören hier gleich eine Person, die liebe Franzi aus Teltow, die ein Organ selber erhalten hat. In zwei Songs ist es soweit. Erstmal Arlo Parks und dann kommt Topic.

0: 13.05 Uhr ist es, ihr hört Fritz und ja, warten ist mega scheiße, nervt übelst, ob es jetzt beim Studienplatz, bei der Anmeldung ist, vorm Club oder sonst irgendwas, aber jetzt mal Real Talk, manche Wartelisten sind einfach krass anstrengend, weil sie für Menschen das Leben bedeuten. Und zwar, wenn sie auf der Warteliste für eine Organspende stehen. Das sind in der Realität gerade 8.500 Menschen in Deutschland. Und heute ist Tag der Organspende. Und ich weiß, wir wollen alle nicht ans Sterben denken, aber einmal kurz entscheiden, ob Organspenden für uns in Frage kommt, wenn wir basically eigentlich tot sind und nur noch unser Hirn quasi den ganzen Apparat am Laufen lässt, aber wir nie wieder wach werden. Das ist dann schon vielleicht eine Überlegung, die wir heute nochmal angestoßen machen könnten, ob unsere Organe dann vielleicht nicht noch jemand helfen können, wenn wir einfach nicht mehr wirklich sind. Franzi aus Telto zum Beispiel war vor einigen Jahren genau darauf angewiesen, dass jemand diese Entscheidung, möchte ich Organspender sein, mit Ja beantwortet.
1: Mir ging es nicht gut, aus einer Erkältung heraus. Ich bin ins Krankenhaus gebracht worden und dann stand der Arzt vor mir und meinte, ihr Herz schlägt ganz schwach nur und sie haben Herzrhythmusstörung. Und dann ging alles ganz schnell. Da bin ich gar nicht hinterhergekommen. So schnell wurde mein Zustand plötzlich aus einer Erkältung zu einer vermeintlichen Lungenentzündung, plötzlich zu Herzversagen.
0: What the fuck? Auf einmal brauchte Franzi also ein neues Herz. Damit ging die Warterei los und währenddessen hat ihr halt altes Herz immer mehr versagt.
1: Dann war mein Mann zum Glück da und er hat mich 2x in 2 Jahren reanimieren müssen, bis ich hochgestuft worden bin von der normalen Transplantationsliste auf die sogenannte High Urgency List. Also lag ich 3 Monate in einem Berliner Krankenhaus und habe darauf gewartet, dass sich ein Mensch noch zu Lebzeiten dazu entschieden hat, im Falle seines Sterbens seine Organe zu spenden.
0: In Deutschland gibt es auf jeden Fall viel zu wenig Menschen, die sagen, ja, würde ich machen mit der Organspende. Das liegt auch mit daran, dass wir aktiv zustimmen müssen, ob wir unsere Organe nach dem Tod spenden wollen. Eigentlich ein super Mini-Aufwand, aber machen zu wenige von uns, weil wir natürlich 7 Millionen andere Sachen immer auf der To-Do haben. Deshalb gibt es natürlich eine alternative Idee seit einigen Jahren, nämlich jeder soll automatisch Organspenderin sein, es sei denn, er oder sie widerspricht aktiv. Das wird gerade in der Politik diskutiert. In anderen Ländern ist es tatsächlich so. Aber zurück zu Franzi. Nach 3 Monaten Warten gab es dann ja tatsächlich ein Spenderherz für sie. Und dieses Gefühl, als sie erfahren hat, war für sie wirklich unbeschreiblich.
1: Gleichzeitig habe ich mich gefreut, hatte Angst gehabt, war erleichtert und traurig darüber, dass da irgendwo ein Mensch liegt, den ich nie wieder kennenlernen werde und dem ich so viel verdanken werde.
0: Ja, eine zweite Chance verdankt sie einfach diesem Menschen und ihr Körper hat das neue Herz zum Glück auch angenommen. Das ist nämlich auch immer tricky. Heute teilt sie ihre Geschichte auf Instagram. Franzis Herzkraftwerk heißt sie da. Und wenn ihr auch Organspender, Organspenderin werden wollt, fragt einfach beim Arzt oder in der Apotheke nach einem Spenderausweis. Kriegt ihr auch ganz easy peasy online. Und wenn ihr da Austausch habt, slidet auch super gerne in die Studio-Message in der Fritz-App. Ich habe mir zum Beispiel ein Organspende-Tattoo machen lassen, damit Ärztinnen sofort wissen, ah, die hat einen Organspendeausweis. Oder auch Menschen mich fragen, ey, was ist denn das für ein weirdes Tattoo, was du da hast? Und wir so ins Gespräch kommen. Wir hören jetzt Harry Styles und American Girls. 13.09 Uhr ist es hier.

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könnte ein mega geiler Song sein, wenn er damit nicht indirekt damals gezeigt hätte oder gesagt hätte, Britney Spears ist die böse Bitch, mi. Dabei war er ja wohl das Arschloch der Justin Timberlake. Also entschuldige bitte mal, hör auf zu heulen. Aber es ist ein schöner Song. Aber

0: Scheiß auf WM, würde ich sagen. Nee, würde ich nicht sagen. Sage ich auf jeden Fall, dass viel, viel wichtigeres Spiel ist, wo auch viel weniger Geld investiert werden muss, viel weniger Tiere von der Straße umgebracht werden müssen, nämlich Terror. Das findet heute statt. So nämlich. Und genauso wird's klingen. Bin mir sehr sicher, das Spitzenspiel der Kreisliga Nordost Brandenburg, die TSG Rot-Weiß Fredersdorf-Vogelsdorf trifft auf den SV Prötzl 1950. Jule Lippisch ist schon am Platz. In einer halben Stunde geht's los. Fredersdorf, gerade der Place to be. Ist denn alles bitte schon schön auf das große Spiel vorbereitet?
1: Ja, safe hier auf dem Platz ist alles tipptopp vorbereitet. Also erstmal, die Sonne ballert toll. Mhm. Die rote TSG Fredersdorf-Flagge ist auch gehisst, weil wir sind ja in Fredersdorf. Die Mucke läuft, der Grill ist aufgebaut, es riecht hier nach Bratwurst. Und ja, auch die ersten Fans stehen hier schon mit einem kleinen Bierchen am Spielrand. Bis jetzt muss ich sagen, ja, ein paar mehr Leute in rot-weißen Trikots für Fredersdorf, aber auch ein paar Fans in blauen Trikots für Prötzl. Ich habe hier auch schon mit ein paar Leuten gequatscht und die Stimmung, ja, die ist wirklich richtig familiär. Also viele sind hier, um ihre Familienmitglieder anzufeuern oder ihre Friends. Viele kennen sich halt und freuen sich einfach darauf, zusammen das Spiel anzuschauen. Also Jule, es sind wirklich die allerbesten Voraussetzungen für ein richtig geiles Match.
0: Also ich finde es ja richtig, richtig nicey. Da bitte schön hier noch ein paar Fans für den SV Prötzl bitte anreiten. Ihr könnt auch in euren Traktoren kommen, denn der Traktor ist ja quasi Prötzl-Emblem auf der Fahne drauf. 200 Leute rund, hast du gesagt, sind schon da. Das ist ja nicht irgendein Spiel, sondern das Duell in der Kreis.

0: Kreisliga. Warum ist die Partie jetzt so wichtig? Hol uns Fußball-Nulpen mal ab.
1: Ja, weil hier der Tabellenführer auf den Tabellenzweiten trifft. Der SV Prözel 1950 hat aktuell 60 Punkte und die TSG Rot-Weiß-Fredersdorf-Vogelsdorf 56. Und es ist der vorletzte Spieltag. Nur der Tabellenführer steigt halt am Ende auf. Heißt, gewinnt Prözel heute oder spielt unentschieden, sind sie Meister und steigen auf. Gewinnt Fredersdorf-Vogelsdorf, bleibt der Aufstiegskampf bis zum letzten Spieltag nächste Woche noch spannend.
0: Oh mein Gott. Hört sich nach einem wichtigen Match an. Ist die Stimmung schon on fire oder schieben die erstmal alle Bratwurst?
1: Ja, die schieben schon erstmal Bratwurst, trinken Bierchen. Also es ist wirklich sehr friedlich. Aber klar, ist halt Kreisliga mit Familie und Freunden und Vereinsleuten am Spielrand. Und ja, so ist halt auch die Stimmung. Echt friedlich und alle sind irgendwie gut gelaunt. Aber bei dem Wetter und der Bratwurst und einem Bierchen kann das auch nur ein gutes Spiel werden. Also ich habe auf jeden Fall richtig Bock.
0: Danke, Jule. Wir werden ja nachher noch ein bisschen mit dir hier hängen. Die TSG Rot-Weiß Fredersdorf-Vogelsdorf spielt heute gegen den SV Prözel 1950. Alles in Fredersdorf, Märkisch-Oderland. Also schiebt euren Arsch noch dahin und wenn er es nicht mehr schafft, rbb24 auf dem Internet überträgt das Spiel live und wenn er gerade bei Oma und Opa hockt, ey, im rbb-Fernsehen mit Live-Kommentator und so weiter, ist das Spiel auch ab 14 Uhr zu sehen. Danke dir, Jule, und gut Anpfiff nachher.
1: Gerne.

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3: 13:39.
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4: Herz, Lunge oder Niere. In Berlin sind von Januar bis Mai deutlich mehr Organe gespendet worden als im Vorjahreszeitraum. In Brandenburg dagegen etwas weniger. Das hat die Deutsche Stiftung Organtransplantation mitgeteilt. Bundesweit ist die Zahl der Spenderorgane deutlich gestiegen, um 12%. Trotzdem würden die Spenderorgane weiter nicht ausreichen, damit alle PatientInnen auf den Wartelisten ein Organ bekommen können. Plastikbecher, Dosen, aber auch zurückgelassene Zelte. Bei deutschen Musikfestivals gibt es zu viel Müll, kritisiert die Deutsche Umwelthilfe. Sie hat 10 Festivals zu ihren Müllkonzepten befragt, zum Beispiel auch die Fusion, das Dogville und das Lollapalooza. Ihr Fazit, da gibt es viel Luft nach oben. Die Deutsche Umwelthilfe fordert, dass es mehr Mehrwegsysteme, bessere Mülltrennung sowie nachhaltigere Klos gibt. Wer schwimmt am schnellsten und das auch noch in Kleidung? In Potsdam treten heute und morgen PolizistInnen aus ganz Deutschland im Schwimmen und Retten gegeneinander an. Den Startschuss der Polizeimeisterschaft hat Brandenburgs Innenminister Rethmann gegeben in Badelatschen im Sportbad Blue. Disziplinen sind unter anderem Schmetterling und Rücken, aber auch Rettungs-, Staffel- und Kleiderschwimmen. Die USA und Iran führen ja Krieg gegeneinander und der scheint jetzt auch Einfluss auf die Fußball-Weltmeisterschaft zu haben. Die US-Behörden haben offenbar mehrere Fußballfunktionären aus dem Iran die Einreise verweigert. Medienberichten zufolge dürfen 12 Mitglieder der Delegation nicht in die USA rein, unter ihnen der Verbandspräsident. Die iranischen Spieler wiederum haben bereits ihr US-Visa erhalten.
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4: Die Temperaturen in Berlin und Brandenburg liegen heute zwischen 19 und 22 Grad. Heute gibt es viel Sonne und nur wenig Wolken. Erst gegen Nachmittag können dann noch mal ein paar dichtere Wolken aufziehen und dann kann es auch einzelne Schauer geben. Morgen dann eine Mischung aus Sonne und zum Teil dichten Wolken. Vor allem im Norden sind ein paar Schauer und kurze Gewitter möglich. Das Ganze bei bis 23 Grad.
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4: A10 westlicher Berliner Ring Richtung Dreikaufland. Zwischen Großkreuz und Vöben staut es sich. Hier braucht ihr 20 Minuten länger. Und in Richtung Dreieck Werder steht zwischen Brieselang und Spandau ein kaputtes Fahrzeug auf der rechten Spur. Und im weiteren Verlauf dauert es zwischen Potsdam Nord und Vöben rund 30 Minuten länger an einer Baustelle. Im Stadtverkehr Berlin A100 Stadtring Richtung Wedding. Zwischen Beckstraße und Schmargendorf staut es sich. 10 Minuten plus hier. Und auch in Treptow am Autobahnende müsst ihr 15 Minuten mehr einplanen. Recht voll ist es auch in Neukölln auf der Karl-Marx-Straße in Richtung Hermannplatz. In Pankow die Berliner Straße ist zwischen Hartlichstraße und Breite Straße nach einem Unfall in beiden Richtungen gesperrt. Bauarbeiten gibt es bei der S-Bahn am Wochenende. Durchgehend bis morgen Abend Betriebsschluss werden streckenweise Busse eingesetzt. Bei der S1 zwischen Botanischem Garten und Zehlendorf sowie bei der S3 und S9 zwischen Olympiastadion und Spandau. Und bei der Ringbahn zwischen Schönhauser Allee und Greifswalder Straße. Wir wünschen euch eine gute Fahrt.
3: Merci beaucoup.
4: Sehr gern.
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3: Mit mir, Jule Kaden, und hier der Friendly Reminder, nett zu euch zu sein, nicht so hart mit euch zu sein, so wie es Nina Chuba in ihrem Song Unsicher singt. Wir machen es alle zum ersten Mal hier. 13:34 Uhr.

0: mit The Great Divide. 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

0: 13.45 Uhr. Na, Bock, diesen Sommer auf ein Festival zu gehen? Karten sind aber zu teuer. Oder fancy essen gehen zu wollen? Aber dann reicht es am Endeffekt nur für ein Brot mit Olivenöl und Salz, Pfeffer drauf. Ja, das ist die Realität für sehr viele Menschen in Deutschland. Es ist ein scheiß Gefühl, ständig ein leeres Konto zu haben. Aber wenn es euch so geht, seid ihr damit auf jeden Fall nicht allein. Armut ist Thema, was viele in Deutschland betrifft, vor allem auch junge Menschen. Unsere Kollegin Lisa Bertram vom 630 News Podcast weiß, wie viele gerade damit strugglen, ihre Rechnungen überhaupt zu bezahlen.
1: Mehr als 13 Millionen Menschen leben laut dem Bericht hier in Armut. Insgesamt sind das so viele wie seit der Corona-Pandemie nicht mehr. Statistisch gesehen hieße das ja, fast jede sechste Person, die ich kenne, ist arm. Und für Armutsforscher Christoph Butterwegge ist deswegen klar, das ist kein Nischenproblem.
2: Man kann schon sagen, dass die Armut sich mehr und mehr in die Mitte ausbreitet. Das hat sicherlich zu tun mit den verschiedenen gesellschaftlichen Krisen.
1: Was auch auffällt, Armut ist sehr ungleich verteilt in Deutschland. In Bayern und Baden-Württemberg ist die Armutsquote generell am niedrigsten. Die höchsten Anteile an Betroffenen gibt es laut dem Bericht in Bremen und Sachsen-Anhalt.
0: Jetzt ist bei solchen Berichten aber immer nicht so ganz klar, ab wann sprechen wir denn eigentlich von Armut? Kann euch auch Lisa ganz genau sagen.
1: Der Paritätische Wohlfahrtsverband, der den Bericht vorgestellt hat, der bezieht sich auf relative Einkommensarmut. Also Armut im Vergleich zu anderen. Als betroffen gilt, wer weniger als 60% des mittleren Einkommens zur Verfügung hat. Klingt kompliziert, aber aufgedröselt, bei einem Single wären das rund 1.400 Euro im Monat. Groß ist die Armutsquote auch bei alten Menschen, bei Menschen ohne Job und bei Menschen mit niedrigem Bildungsabschluss. Aber auch Jüngere tauchen in diesem Bericht auf. Leute zwischen 18 und 25, weil sie ja oft noch in der Ausbildung sind und von wenig Geld leben müssen. Und deswegen fordert der Wohlfahrtsverband von der Bundesregierung auch, stärker auf arme Menschen zu achten. Aber man muss sagen, gerade geht's in der Politik ja eher immer wieder darum, dass gespart werden muss, wie aktuell ja beim BAföG.
0: Finanziell zu strugglen ist richtig blöd, aber leider oft Reality in Deutschland. In Deutschland nimmt die Armut nämlich immer mehr zu und das betrifft auch immer öfter junge Menschen. Wenn ihr Geldprobleme habt, wenn ihr verzweifelt seid, wenn es euch nicht gut geht, checkt gerne mal fritz.de/Hilfe aus. Da findet ihr Anlaufstellen, auch im Internet, die euch supporten. Alex Warren jetzt hier mit Fever Dream auf Fritz.

0: Ich begrüße Sie alle ganz herzlich zu unserem wöchentlichen Selbsthilfeseminar der anonymen Schönheitschirurgie-Abhängigen. 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
3: Mit Jessalyn Noll und genau jetzt, genau 14 Uhr, fetzen sie los auf dem Sportplatz Fredersdorf. Der SV Protzel gegen Gastgeber TSG Fredersdorf-Vogelsdorf. Spitzenspiel der Kreisliga Nord aus Brandenburg, Leute. Und wenn Protzel heute gewinnt, dann steigen sie direkt auf in die Kreisoberliga. Wenn die TSG Fredersdorf siegt, dann ist alles noch offen und dann gibt's das Rückspiel nächste Woche. Wir schalten uns in den nächsten 2 Stunden immer mal rüber zu Fritz-Reporterin Jule Lippig. In einer Viertelstunde dann schon mal zu den Fredersdorf Ultras. Aber erstmal fetzen wir alle einmal um die Welt mit Sahile.
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0: die zarte Stimme gehört zu Gracie Abrams. Hit the War war das auf Fritz. Wir sind heute im Fußballfieber, weil eventuell entscheidet sich nachher, wer Meister in der Kreisliga Nordwestbrandenburg wird. In Fredersdorf war gerade eben Kickoff. Kann sein, dass es genauso da gerade klingt. Und ich wette einen Zwanni, dass der Song da heute auch schon in der Kabine gelaufen ist.
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0: Von Sohobani, einer der geilsten Cover-slash-Fußball-Songs ever, finde ich. Und apropos Sohobani, der hat ja seit ein paar Monaten sein neues Baby draußen. Und damit meine ich natürlich sein neues Album, Listen Carefully. Und da gibt es so eine kleine Besonderheit. Keiner der Tracks auf dieser Platte hat einen Titel. Also sie heißen einfach nur Song 1, Song 2, Song 3. Und wir hören jetzt Song 6 featuring Longest Mongus, Fritz.
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0: B-Rex on Faithless, New Religion auf Fritz um gleich 14:45 und heute gibt es ja wirklich nur zwei akzeptable To-Dos an diesem Samstag für euch, und zwar entweder Fritz hören oder in Fredersdorf sein beim Spitzenspiel der Kreisliga Nordost-Brandenburg. Ja, wer spielt? Die TSG Rot-Weiß-Fredersdorf-Vogelsdorf gegen den SV Prötzl 1950. Unsere Reporterin Jule Lippich ist auf dem Platz. Jule, wie steht es denn?
1: Also es ist ja gerade erst losgegangen, es steht noch 0-0, Prötzl hatte schon tatsächlich eine Chance, ist nicht geworden, aber es ist wirklich spannend. Also ich bin ja auch wirklich ganz heiß, was da gerade auf dem Platz passiert.
0: Oh Gott, okay, also es ist an sich ist noch alles möglich. So, und du hast dir ja ein paar Prötzler-Fans, paar Fans-Ultras sozusagen geschnappt. Wie ist die Stimmung bei denen?
1: Ja, bei Prötzl ist die Stimmung, ja, du hörst es. Hier ist gerade was passiert. Die Stimmung ist auf jeden Fall super. Natürlich, Prötzl ist, muss ich sagen, ein bisschen in der Unterzahl, aber auch nicht so doll in der Unterzahl. Ich stehe hier mit Tom. Tom ist Prötzl-Fan. Erstmal, um reinzustarten, Tom, will ich von dir mal gerne wissen, was für eine Person bist du beim Fußballspiel? Wie stehst du hier am Rand bei so einem Prötzl-Spiel?
2: Ja, also es kommt immer auf die Wichtigkeit des Spiels an. Heute ist es sehr wichtig und da bin ich dann schon ein bisschen energischer und freue mich lautstark über Tore und ja, greife auch ein bisschen mit taktischen Anweisungen ins Spielgeschehen ein.
1: Ja, taktische Anweisungen. Kannst du mir erstmal ganz kurz sagen, was brüllt man da so für Prötzl? Was sagt man da so?
2: Prötzl vor, noch ein Tor. SVP, SVP und endlich wieder 13 Uhr steif.
1: Ah, okay, das wäre nämlich meine nächste Frage. Wie bereitet ihr euch denn auf so ein Spiel vor? Jetzt hier, du hast hier schon ein Bierchen in der Hand, ja. Du bist motiviert. Ja. Wie viel Bier fließt da so?
2: Eine Menge. Also bei so einem Spiel sind jetzt schon einige Bier-Intos. Dadurch macht Fußballgucken einfach noch mehr Spaß.
1: Was da passiert?
0: Was passiert?
2: Eine Torchance für Prötzl. Knapp über das Tor. Und ja, nochmal zum Thema. Sehr viel Bier.
1: Du hörst es, Jesse, die Stimmung ist richtig gut. Ja, die Prötzl-Fans geben einiges. Mann. Ich bin gespannt, wie es dann bei den Fredersdorfern aussieht.
0: Ja, gleich. Pass mal auch auf, Jule, dass sie nicht zu viel Bier trinken, damit die noch vernünftig ihren Schlachtruf da für Prötzl rufen können.
1: Weiß nicht, ob das meine Aufgabe ist.
0: Probier's mal. Und in einer halben Stunde schalten wir uns noch mal rüber zu dir. Rüber zu Reporterin Jule Lippich nach Fredersdorf und dann in die goldenen Mitte der Fredersdorf-Ultras. Let's go. Hier ist erstmal Vance Joy mit Riptide. Hello.

0: Mit dem Song könnte er ein neuer Wochenende tanzen. Cascada. Und Felix Jähn, Boy, You Turn Me On, war das auf Fritz. 14.21 Uhr haben wir es. Am Samstag. Ey Leute, ich kann nicht verstehen, wie man so krass sein kann wie diese Frau. Sabrina Lorenz aus Berlin ist chronisch krank und behindert und gleichzeitig setzt sie sich noch fulltime für andere Menschen mit Behinderung ein. Content macht sie auch dazu, unter anderem auf Instagram als Fragments of Living, um behinderten Menschen einfach mehr Sichtbarkeit zu geben. Sie sagt nämlich, Zitat, nicht meine Erkrankung, an der ich schon mit 18 eigentlich hätte sterben sollen, ist das Problem, sondern die Vorurteile und Barrieren.
1: Ich bekomme manchmal die Frage, ob ich mich nicht mal genügend mit Behinderung auseinandergesetzt hätte. Ich kann ja nicht meine Behinderung wie so ein Anorak aufhängen und dann mich entscheiden, jetzt gerade mal nicht mehr behindert zu sein. Hallo, mein Name ist Sabrina Lorenz. Ich bin 27 Jahre alt und lebe aktuell in Berlin. Ich bin gelernte Sozialarbeiterin, bin aber gerade tätig als Autorin und als Beraterin für Antidiskriminierung und vor allem Anti-Ableismus. Ich habe ganz ursprünglich mal angefangen, einen Blog zu schreiben, der heißt Fragments of Living. Und da ging es viel mehr um eine Art Tagebuch aus dem Leben einer chronisch erkrankten und behinderten Person. Und ich bin dann irgendwann auf das Wort Ableismus gestoßen. Und das hat ein Gefühl für mich beschrieben, welches ich habe, seit ich ein junges Kind bin. Dieses Gefühl von, irgendwas fühlt sich gerade nicht richtig an oder irgendwie fühlt es sich gerade sehr verletzend an, wie die Person mit mir umgeht. Aber mir wurde ganz häufig gesagt, naja, so gehen wir halt mit Menschen mit Behinderung um. Ich bekomme schon sehr viele Nachrichten von zum Beispiel Männern, bei denen Behinderung ein sexueller Fetisch ist. Aussagen und Nachrichten, dass wir in diesem Land nur gerne Menschen haben möchten, die auch fähig sind, in Anführungszeichen. Sehr explizite Gewaltandrohungen, viele Witze, die ich absolut gar nicht witzig finde, sondern ziemlich menschenverachtend. Und gleichzeitig ist aber das, was trägt und das, was bleibt, die ganz, ganz, ganz vielen liebevollen Nachrichten. Das sind Menschen, die mir geschrieben haben, wegen dir habe ich mich getraut, Nachteilsausgleich in der Uni zu beantragen. Dass meine Worte ihnen in einer schweren Phase geholfen haben. Oder dass ich Menschen untereinander connected haben und gefunden haben über die eine Kommentarspalte und dadurch angefreundet haben. Lehrkräfte, die mir schreiben, dass sie meine Videos als Lernmaterial in Schulen und Berufsschulen nutzen. Und das ist dann irgendwie schon ziemlich faszinierend. Es ist heute ein Privileg, eine große Erfüllung, dass das hier mein Job sein darf.
0: Ey, vielleicht macht euch diese Frau auch so sprachlos wie mich. Das ist der Wahnsinn, was sie da leistet. Sabrina Lorenz aus Berlin habt ihr gehört. Und wenn ihr sie dabei supporten wollt, Fragen an sie habt oder ja, auch eine Community zum Thema chronische Erkrankung sucht, checkt mal ihr Instagram, Fragments of Living heißt sie da.

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6: Heute ist Tag der Organspende und da gibt es gute Nachrichten. In Deutschland sind von Januar bis Mai deutlich mehr Organe gespendet worden als im Vorjahreszeitraum. Nach Angaben der Deutschen Stiftung Organtransplantation ist die Zahl der gespendeten Organe um rund 12% auf mehr als 1.400 gestiegen. Aktuell stehen rund 8.200 Menschen allerdings auf der Warteliste für eine Transplantation. In Storkow im Landkreis Oder-Spree findet heute das erste Mal ein CSD statt. Dort soll auf die Rechte und Probleme queerer Menschen aufmerksam gemacht werden. Gleichzeitig startet dort die Sommerkampagne Schöner Leben ohne Nazis. Organisiert wird die Kampagne vom Aktionsbündnis Brandenburg und dem Landesjugendring. Dabei geht es vor allem darum, junge Menschen zu stärken, die sich dem Rechtsextremismus entgegenstellen, hieß es. Fliegen mit Wingsuit, das gilt als gefährliche Extremsportart. In den Schweizer Alpen ist jetzt ein Mann aus Brandenburg dabei abgestürzt und gestorben. Laut Polizei stammt der 47-Jährige aus Krem. Er ist auf mehr als 2000 Meter Höhe gestartet und schon kurz nach dem Start abgestürzt. Warum ist bisher unklar, das untersucht jetzt die Staatsanwaltschaft. Die Ukraine hat Russland offenbar wieder massiv mit Drohnen angegriffen. Von russischer Seite hieß es, dass es dadurch zu Bränden gekommen ist. Ziel der Angriffe war unter anderem die Region Leningrad, in der St. Petersburg liegt. Dort geht heute ein internationales Wirtschaftsforum zu Ende.
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6: Die Temperaturen in Berlin und Brandenburg liegen heute zwischen 19 und 22 Grad. Bis zum Abend gibt es weiterhin Sonne und mal lockere und auch mal ein paar dickere Wolken. Vereinzelt sind auch Schauer möglich. In der Nacht viele Wolken und dazu auch hier und da mal ein Schauer. Die Temperaturen gehen runter auf 15 Grad. Morgen dann eine Mischung aus Sonne und zum Teil dichten Wolken. Vor allem im Norden ein paar Schauer und kurze Gewitter möglich bei bis 23 Grad.
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6: Vorsicht auf der A10 südlicher Berliner Ring Richtung Dreieckwerda. Zwischen Ferch und Dreieck Potsdam befindet sich eine ungesicherte Unfallstelle. A10 westlicher Berliner Ring Richtung Dreieckwerda. Zwischen Potsdam Nord und Vöben gibt es einen Baustellenstau. 20 Minuten mehr müsst ihr hier einplanen. Vorsicht auf der westlichen A10 Richtung Dreieck Havelland. Zwischen Brieselang und Falkensee liegen Gegenstände auf der Fahrbahn. Außerdem befindet sich dort ein kaputtes Fahrzeug auf der Fahrbahn. Im Stadtverkehr Berlin A100 Stadtring Richtung Wedding. Zwischen Weckstraße und Funkturm aktuell 15 Minuten plus und auch in Treptow am Autobahnende müsst ihr 15 Minuten mehr einplanen. Etwas voller ist es auch am Juliusturm in beiden Richtungen vor der Zitadelle sowie auf Hasenheide und Gneisenaustraße Richtung Mehringdamm. In Schöneberg ist der Prellerweg nach einem Unfall von der Röblingstraße in Richtung Graserdamm gesperrt und in Pankow ist die Berliner Straße zwischen Hartlichstraße und Breite Straße nach einem Unfall in beiden Richtungen gesperrt. Das war's, gute Fahrt euch.
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5: Mit Jessely Noll. Und ich bin ja eigentlich Volleyballerin, aber Fußball hat mich diese Woche auch so übertrieben angezündet, weil die Jungs da einfach selbst alle so on fire sind. Der SV Prötzl und die TSG Friedersdorf zocken genau jetzt in diesem Moment um den Aufstieg in die Kreisoberliga. Das Spiel läuft seit einer knappen halben Stunde. Aktuell steht es noch 0:0. Und Fritz-Reporterin Jule Lippig, die checkt gleich mal, wie die Stimmung bei den Friedersdorf-Ultras ist. Die waren vor dem Spiel auf jeden Fall sehr, sehr siegessicher.
7: Vielleicht versagen sie an Altersschwäche.
5: Hier ist BTS jetzt mit Swim.

0: Taylor Swift. Is it over now? 14.28 Uhr. Kann ich euch sagen, nein. Wir sind gerade nämlich ungefähr bei Minute 40 im Game TSG Rot-Weiß-Fredersdorf-Vogelsdorf gegen den SV Prötzl 1950. Unsere Reporterin Jule Lippig ist auf dem Platz. Jule, gerade stand es noch 0-0. Gab es jetzt endlich mal ein Tor?
1: Nee, es gab immer noch kein Tor, es war immer noch 0-0 und ich muss dich auch quasi berichtigen, wir haben die 30. Minute in etwa, aber ich stehe ja jetzt bei den Fredersdorfern Fans und hier ist auf jeden Fall ein bisschen mehr los. Ich bin von Rot umgeben, ganz viele rote Trikots und in einem dieser roten Trikots steckt Nico. Nico, du bist bekennender Fredersdorfer Fan, du kennst dich aus. Sag mal, was ist denn deine Verbindung zu dem Verein?
2: Also ich habe hier selber richtig lange gespielt, habe jetzt wegen einer Verletzung aktuell eine kleine Pause sozusagen. Aber die Verbindung ist schon seit klein auf. Also es gibt für mich nur einen Verein und das ist die TSG. Und ja, also ich kann nur sagen, es ist der beste Verein, den es für mich gibt.
1: Oh, schön. Und Trikot hast du ausgepackt. Wie bereitest du oder wie bereitet ihr euch denn sonst auf so ein Spiel vor wie heute?
2: Boah, wie heute ist schwer zu sagen. Und dadurch, dass es ja wirklich so ein Spitzenspiel ist und es schon um viel geht, ist man natürlich also auch als Fan sehr angespannt, muss ich sagen. Ich glaube, für die Spieler ist es nochmal 3-4 Mal schlimmer als für mich. Weil auf dem Platz ist ja immer noch mal was ganz anderes als neben Platz. Aber ich glaube, man fiebert einfach extrem mit. Man pusht die Jungs vor dem Spiel extrem krass. Und also die machen hier einen super Job bis jetzt, muss ich sagen.
1: Und du als Fußballer, es steht ja gerade noch 0-0. Bist du optimistisch und wie schätzt du das Spiel so bis jetzt ein?
2: Also sie machen einen guten Auftritt. Also ich muss tatsächlich mal für beide Mannschaften sprechen, dass beide Mannschaften einen sehr guten Auftritt machen. Es ist wirklich sehr ausgeglichen. Und ich bin natürlich als TSG-Fan optimistisch für die TSG, dass wir es heute hier auf die Bühne bekommen. Und ich denke mal, also wir werden es hier auf jeden Fall schaffen. Und mit den Fans im Hintergrund, das schaffen wir.
1: Dann sag mal deinen Tipp noch. Was meinst du?
2: Boah, also ich sag mal, es wird ein knackiges 2-1 für uns.
1: Okay, 2-1 von 0-0, da müssen sie noch hinkommen. Gleich gehen wir aber erstmal in die Halbzeit und schauen danach weiter.
0: So, und Reporterin Jule Lippig rennt gerade, ihr hört es, da am Spielfeldrand rum und updatet euch das nächste Mal zum Kreisligaspiel in Fredersdorf in einer knappen Stunde. Übrigens, der rbb24 streamt das Ganze auch live, also wenn ihr mal reingucken wollt, ne? Hier ist Jenny und Joy mit Kein Schwein.

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0: Casper, Beautiful Life auf Fritz, 5:45. Haben wir ein schönes Wochenende euch, Leute. Wisst ihr, wenn mir jemand bei WhatsApp so ein Zwinker-Smiley schickt, finde ich das ganz unangenehm. Das hat sowas passiv-aggressives. Und vielleicht geht es euch ja auch so mit manchen Emojis oder Satzzeichen. Till Reiners von unserem Podcast Talk ohne Gast, der hasst zum Beispiel wie die Pest 3 Punkte am Satzende. Und die kriegt er aber leider öfter mal von Moritz Neumeier.
1: Schreibst du da mal so 3 Punkte dahinter und ich lese darin, ne? Die absolute Passive Aggressiveness von dir.
2: Wirklich?
1: Ja.
2: Bei 3 Punkten?
1: Bei 3 Punkten macht das. Wenn ich 3 Punkte. Leute, die. Ja, dann noch eine Zigarette. Punkt, Punkt, Punkt. Und was ist Punkt, Punkt, Punkt? Was heißt Punkt, Punkt, Punkt?
2: Das haben mir sehr viele Menschen schon zurückgemeldet. Ich schreibe immer Punkt, Punkt, Punkt.
0: Aber warum macht er das denn immer noch? Moritz, ich checke nicht. Auf jeden Fall hat er eine generell komische Meinung zu Satzzeichen. Da kommen so heftige Gefühle bei ihm hoch.
1: Was ist denn mit ganz ohne Punkt?
2: Ja, das kann ich nicht. Das machen ganz viele. Das finde ich. Meine Frau schreibt, ich liebe dich ohne Punkt. Hasse ich. Das ist so formlos.
1: Also könntest du gleich schreiben, ich hasse dich.
2: Du könntest direkt schreiben, du widerst mich an, du ekelhafter Gnom.
0: Jetzt wirst du also, was Moritz von euch denkt, wenn ihr bei ihm irgendwas kommentiert auf Instagram mit ohne Punkt so ungefähr. Lasst es lieber sein. 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Punkt, Punkt, Punkt. 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
2: 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Genau dafür gibt's die lange Nacht der Wissenschaft. Über 60 wissenschaftliche Einrichtungen in Berlin und Potsdam öffnen ihre Türen mit Experimenten, Laborführungen, Wissenschaftsshows und Vorträgen. 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Die lange Nacht der Wissenschaft in Berlin und Potsdam startet heute um 17 Uhr und die Tickets kosten etwa 7,50 Euro.
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5: 15 Uhr ganz genau.
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5: SV Brötzel, TSG Freiersdorf, SV und so weiter. So klingt's wahrscheinlich gerade auf dem Sportplatz Fredersdorf. Da wird heute richtig gefightet um den Aufstieg in die Kreisoberliga Nordostbrandenburg. Fredersdorf führt momentan mit 2-0. Jetzt ist aber erstmal Halbzeit und Fritz-Reporterin Jule Lippig, die läuft ja schon die ganze Zeit rum zwischen den Fußball-Ultras. Und in 20 Minuten geht sie mal in die Analyse des Spiels. Bisher mit irgendwem von den Fans. Wir müssen nämlich dringend mal klären, ob Brötzel da jetzt das Ganze überhaupt noch drehen kann. Aber erstmal hören wir Sarah Larsson mit Lush Life.

0: You auf Fritz. Ey, er hier ist vielleicht der nächste Florian Silbereisen.
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0: Jerome Weinert, der war witzigerweise mal in unserem Fritz-Team, hat da Social-Media-Content gemacht und jetzt halt Karriere als Schlagerstar. Why not? Und diese Woche war Jerome bei mir in der Sendung und wir haben erstmal so eine Runde Entweder-Oder gespielt. Erste Frage, auftreten bei Après-Ski oder Ballermann?
2: Après-Ski.
0: Bist du schon mal richtig eskaliert auf Après-Ski?
2: Nee, aber bei Ballermann bin ich schon mal richtig eskaliert.
0: Was ist da passiert, so ganz grob?
2: Nee, es ist einfach zu asozial. Also Malle ist mir einfach zu assi.
0: Ja, aber Schlager liebt er ganz doll, was jetzt ehrlicherweise auch nicht so üblich ist für einen Typ in seinen 20s, oder? Deshalb wollten wir natürlich wissen, warum denn zur Hölle Schlager?
2: Ich feiere Schlager und ich habe ja als Kind Musical gespielt und im Friedrichstadtpalast ganz viele Shows gemacht und ich wollte irgendwas machen, was, wenn ich auf Tour gehe, naheliegend an Musical ist. Und ich finde, mit Schlager kann man eine Riesenshow abliefern.
0: Ja, die Riesenshow wollen wir dann natürlich auch sehen, aber noch ist er ja auch ganz am Anfang seiner großen Schlagerkarriere. Dafür schreibt er auch schon ganz viele Songs, aber nicht all alone. Also da hat er schon noch Hilfe.
2: Ich habe ein Team, mit dem ich auch schreibe. Und ich muss sagen, ich habe meinen allerersten Song, der noch nicht veröffentlicht wurde, vor 2 Jahren produziert.
0: Krass.
2: Also es dauert alles schon sehr lange. Und ja, man sitzt dann halt einfach den ganzen Tag und es ist wie so eine kleine Therapiestunde, weil du erzählst zu deinem Team, worüber du schreiben willst und dann fängt man so an zu schreiben und dann ist das entstanden.
0: Geil, Schlager als Therapie. Und so wie er das liebt, liebt es auch seine Family, gerade seine Mom, die eskaliert wirklich daily zu Jeromes Song.
2: Ich habe das eigentlich schon immer so ein bisschen angeteased, jeder wusste, dass ich Schlager liebe und vor allem meine Mutter hört wirklich jeden Tag meinen Song 50 Mal.
0: Sweet, also Support von Family ist wirklich eine 11 von 10, aber den kriegt er jetzt leider nicht von allen. Gerade die Schlager-Community, die stellt sich da irgendwie noch ziemlich quer und droppt dumme Sprüche.
2: Es ist, würde ich sagen, gar nicht easy. Vor allem, also ich bin ja auch dunkelhäutig und ich habe da jetzt auch ein bisschen Rassismus erlebt schon. Also
0: wirklich?
2: So Kommentare wie, du sollst lieber auf deiner Sprache singen, damit die Leute das in deiner Familie auch verstehen oder endlich mal jemand, der sich integriert in Deutschland. Aber ich möchte einfach damit eine neue Tür öffnen. Egal wie du aussiehst, egal wen du liebst, du kannst alles machen, was du willst. Und ich bin jetzt da, um die Schlagerwelt zu dominieren.
0: Ja, und den Anfang dafür hat er jetzt gemacht. Sein erster Song ist draußen, Lass es mich wieder fühlen, von Jerome Weinert. Da könnt ihr euch gerne mal reinziehen. Und dann damit den vielleicht nächsten und besseren Florian Silbereisen unterstützen.

0: Vasa mit Magnetic habt ihr gehört auf Fritz am Wochenende. Um 14:45. Also Corona und die ganze Lockdown-Zeit haben wir inzwischen alle fast vergessen. Außer Anaïs, die wird sich, glaube ich, immer sehr gut daran erinnern.
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0: In genau der Zeit ging es nämlich bei ihr so richtig los mit Musik machen. Damals hat sie erst noch Jura studiert, das dann aber abgebrochen und angefangen, Songs auf YouTube hochzuladen. Und ein Jahr später hatte sie dann uns Fritzen als Fan. Deshalb war sie dieses Jahr auch bei unserer Fritz-Session dabei. Da zeigen wir euch ja immer unsere absoluten Lieblings-Newcomer. Und mittlerweile ist sie ja sowieso ständig in unserer Playlist. Auch jetzt, hier ist Anaïs mit Ciao.

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1: der mit Rain Dance auf Fritz. Ey, für den SV Prötzl geht es heute wirklich um alles. Wenn die das Kreisligaspiel gewinnen, sind sie Meister der Kreisliga Nordostbrandenburg und steigen auf. Wenn die TSG Fredersdorf das Ganze für sich entscheidet, dann ist alles noch offen. Und aktuell sieht es richtig, richtig gut aus für Fredersdorf. Die sind rein mit 2-0 rein in der Halbzeit. Und wir gehen jetzt mal einfach rein in eine Spielanalyse. Fritz-Reporterin Jule Lippig, du hast dir jemanden mit Ahnung, nämlich Olli, rangeholt. Der ist Trainer der Frauenmannschaft von der TSG Fredersdorf.
2: Ja, und ich glaube, Jessie, du hörst es. Ich stehe hier in der absoluten Fredersdorf-Fankurve mit Olli. Ja. Aber an dich, Olli, jetzt erstmal hier die wichtigste Frage. Du stehst hier vor mir im roten Trikot. TSG Fredersdorf ist ja klar. Aber siehst du denn noch Hoffnung für Prötzl?
3: Auf keinen Fall. Auf keinen Fall. In der ersten Halbzeit war Prötzl vielleicht ein bisschen besser, aber wir waren einfach kaltschnäuziger, so wie der Fußball manchmal. Zwei Chancen, zwei Tore, geil.
2: Du bist ja selber Trainer, das heißt, du bist Fußballkenner. Kannst du mit mir jetzt mal so ein bisschen das Spiel analysieren? Wie lief es denn bisher ab so?
3: Ja, spielerisch war Prötzl eindeutig besser. Aber manchmal ist es so ein Momentum, was zuschlägt. Und Fredersdorf war da, hat es genutzt. Und jetzt sind wir 2-0 vorne. Und ich denke, ist einfach der maximale Erfolg für diesen Verein. Danke.
2: Warum war denn Fredersdorf jetzt ein bisschen schwächer bis jetzt mit Prötzl? Was haben die so für Fehler gemacht?
3: Na, ich mach mal, das ist ein Spiel ungefähr vor, ich würde sagen, roundabout 1000 Zuschauern. Und ich glaube, dass der Durchschnitt, der Altersdurchschnitt unserer Mannschaft ungefähr bei 22 ist. Ich glaube schon, dass der ein oder andere sehr nervös ist. Und ich glaube, durch das 1-0 ist ein bisschen Nervosität weggegangen. Jetzt ist 2-0 und ich hoffe, dass wir 3-0 noch nachsteuern können.
2: Also 3-0 ist dein Tipp?
3: Nee, ich denke 4-1.
2: 4-1! Dann sag mal noch so, was geht bei euch danach so nach dem Spiel?
3: Heute nach dem Spiel. Ich glaube, die TSG hat heute von unserer Adansberger Brauerei 10 Fässer Bier bekommen. Das heißt, ich glaube, hier wird bestimmt maximal noch bestimmt bis 22 Uhr getrunken und danach treffen wir uns alle noch auf dem Dorffest, weil heute ist auch noch 650-Jahr-Feier in Fredersdorf.
2: Jessie, du hörst es, ach, hier ist ordentlich was los. Wir sind mitten in der zweiten Halbzeit. Es bleibt spannend, ob Prötzl da noch irgendwas reißen kann.
1: Also Anfang der Woche meinte Prötzl auf jeden Fall noch, dass sie es Fredersdorf richtig, richtig schwer machen. Fangt mal an, Jungs. Jule, wir hören uns dann nach dem Spiel nochmal. We were good.

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5: In Storkow in Oder-Spree findet gerade der erste CSD der Stadt überhaupt statt. Es geht darum, auf die Rechte und Probleme queerer Menschen aufmerksam zu machen. Gleichzeitig startet damit die Sommerkampagne Schöner Leben ohne Nazis. Dabei geht es vor allem darum, junge Menschen zu stärken, die sich dem Rechtsextremismus entgegenstellen, hieß es. In den kommenden Monaten sind Veranstaltungen unter anderem in Treuenbrietzen, Fürstenwalde, Cottbus, Wittenberge und Rathenow geplant. Herz, Lunge oder Niere. In Berlin sind von Januar bis Mai deutlich mehr Organe gespendet worden als im Vorjahreszeitraum. In Brandenburg dagegen etwas weniger. Das hat die Deutsche Stiftung Organtransplantation mitgeteilt. Bundesweit ist die Zahl der Spenderorgane deutlich gestiegen, um 12%. Trotzdem würden die Spenderorgane weiter nicht ausreichen, damit alle PatientInnen auf den Wartelisten ein Organ bekommen können. Erst das Hauptgebäude, jetzt die BIP. Die Technische Uni Berlin muss noch ein zweites Gebäude aus Sicherheitsgründen schließen, wie die Hochschule auf ihrer Website mitteilte. Kann die gemeinsame Uni-BIP der TU und der Universität der Künste Berlin seit gestern Abend nicht mehr genutzt werden. Grund ist ein kaputtes Notstromaggregat. Die BIP soll eine Woche geschlossen bleiben. Nur noch 5 Tage bis zum Start der Fußball-Weltmeisterschaft und einer ist jetzt doch nicht dabei. Lennart Kahl fällt aus. Der 18-jährige Offensivspieler vom FC Bayern München hat sich beim Training einen Muskelbündelriss im linken Oberschenkel zugezogen. Als Ersatz wurde Assan Ouedraogo von RB Leipzig nachnominiert.
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5: Zwischen 21 und 25 Grad sind es gerade in Berlin und Brandenburg. Bis zum Abend gibt es weiter Sonne und hier und da mal ein paar lockere oder auch mal ein paar dickere Wolken am Himmel. Dazu sind einzelne Schauer möglich. In der Nacht viele Wolken und auch hier und da mal Schauer möglich. Die Temperaturen dann um so 15 Grad. Und morgen gibt es eine Mischung aus Sonne und dichteren Wolken. Vor allem im Norden sind ein paar Schauer und kurze Gewitter möglich. Das Ganze morgen bei bis 23 Grad.
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5: A10 westlicher Berliner Ring Richtung Dreieckwerder. Zwischen Potsdam Nord und Vöben gibt es einen Baustellenstau. 10 Minuten mehr müsst ihr hier einplanen. A115 Zubringer Nutetal. Vorsicht in Höhe Rastplatz am Stern. Behindert Rauch die Sicht. Die Feuerwehr ist bereits vor Ort. Im Stadtverkehr Berlin A100 Stadtring Richtung Wedding. Zwischen Wechstraße und Schmargendorf aktuell 10 Minuten plus. 10 Minuten extra auch in Richtung Treptow am Autobahnende. Etwas voller ist es auch auf der Hermann- und Karl-Marx-Straße in beiden Richtungen. Auf der Kinasstraße Richtung Elsenbrücke sowie auf der Köpenicker Straße Richtung Schlesisches Tor. Rechnet hier jeweils mit 10 Minuten extra. In Adlershof ist der Glienicker Weg wegen eines Feuerwehreinsatzes zwischen Nipkowstraße und Anna-Segers-Straße vollgesperrt. In Pankow die Berliner Straße ist zwischen Hartlichstraße und Breite Straße nach einem Unfall in beiden Richtungen gesperrt. Die Straßenbahnlinien 50 und M1 sind unterbrochen. Und es gibt noch einen Unfall in Lichterfelde. Die Görzallee ist gleich nach dem Hindenburg-Damm stadtauswärts gesperrt. Das war's. Gute Fahrt euch.
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4: Mit Jocelyn Noll. Also eigentlich brauchen wir den Ausweis alle, aber kaum jemand hat ihn. Und zwar den Organspendeausweis. Darin steht die Entscheidung, wollt ihr, wenn euch was passiert, eure Organe spenden oder nicht. Wir haben zum Tag der Organspende Franzi getroffen, die heute nicht mehr da wäre, ohne so einen Helden, der sich für eine Spende entschieden hat zu Lebzeiten. Und ihre Story und wo ihr so einen Ausweis jederzeit bekommt, das hört ihr gleich.

0: Lights von Ellie Goulding. Fritz ist an am Samstag. Auf der Warteliste für einen Studienplatz zu stehen, das ist nervig. Aber auf der Warteliste für eine Organspende zu stehen, das ist gerade Realität für 8.500 Menschen in Deutschland. Heute ist Tag der Organspende und ich weiß, Leute, wir wollen alle nicht ans Sterben denken, das ist ein Scheißthema. Aber einmal kurz entscheiden, ob Organspenden für uns in Frage kommt, das kann halt Leben retten, euers und das von anderen auch. Franzi aus Telto zum Beispiel, die war vor einigen Jahren darauf angewiesen.
1: Mir ging es nicht gut, aus einer Erkältung heraus. Ich bin ins Krankenhaus gebracht worden und dann stand der Arzt vor mir und meinte, ihr Herz schlägt ganz schwach nur. Und sie haben Herzrhythmusstörungen. Und dann ging alles ganz schnell. Da bin ich gar nicht hinterhergekommen. So schnell wurde mein Zustand plötzlich aus einer Erkältung zu einer vermeintlichen Lungenentzündung, plötzlich zu Herzversagen.
0: Auf einmal brauchte Franzi also ein neues Herz. Und damit ging dann die Warterei los. Und währenddessen hat ihr altes Herz immer wieder versagt.
1: Dann war mein Mann zum Glück da. Und er hat mich zweimal in zwei Jahren reanimieren müssen, bis ich hochgestuft worden bin von der normalen Transplantationsliste auf die sogenannte High Urgency List. Also lag ich 3 Monate in einem Berliner Krankenhaus und habe darauf gewartet, dass sich ein Mensch noch zu Lebzeiten dazu entschieden hat, im Falle seines Sterbens seine Organe zu spenden.
0: In Deutschland gibt es auf jeden Fall viel zu wenig Menschen, die sagen, ja, würde ich machen mit der Organspende. Das liegt auch mit daran, dass wir aktiv zustimmen müssen, ob wir unsere Organe nach dem Tod spenden wollen. Ist ja eigentlich ein Mini-Aufwand, aber es machen zu wenige von uns. Deshalb gibt es auch eine alternative Idee, und zwar jeder soll automatisch Organspender oder Spenderin sein, es sei denn, er oder sie widerspricht aktiv. Das wird gerade in der Politik diskutiert. Aber zurück zu Franzi. Nach 3 Monaten Warten gab es dann tatsächlich ein Spenderherz für sie. Und dieses Gefühl, als sie es erfahren hat, das war für sie unbeschreiblich.
1: Ich habe mich gefreut, hatte Angst gehabt, war erleichtert und traurig darüber, dass da irgendwo ein Mensch liegt, den ich nie wieder kennenlernen werde und dem ich so viel verdanken werde.
0: Ja, eine zweite Chance verdankt sie dieser Person einfach. Und ihr Körper hat das neue Herz zum Glück auch angenommen. Heute teilt sie auch ihre Geschichte auf Instagram @franzis_herzkraftwerk heißt sie da. Und wenn ihr auch Organspender, Spenderin werden wollt, fragt einfach mal beim Arzt oder in der Apotheke nach einem Spendeausweis. Hier ist Vicky mit Fall.

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0: Lady Gaga, The Dead Dance of Fritz. 10 vor 4 haben wir es am Samstag. Stell dir mal vor, alle unsere Omis haben noch zu einer Zeit gelebt, wo sie theoretisch ihren Partner fragen mussten, du, darf ich arbeiten? Wäre das okay? Und wenn der gesagt hätte, nö, will ich eigentlich nicht, dann hätte sie zu Hause bleiben müssen. Das war jetzt bei euren Großeltern bestimmt nicht unbedingt so, aber in der Theorie konnten wir Frauen es wirklich erst ganz spät selbst entscheiden, was absolut insane ist. Wann es genau soweit war und wie es eigentlich aktuell so mit Gleichberechtigung aussieht, das sagt euch Fritz' Kollegin Zoe.
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4: Mit Jessie Neu und im Fredersdorf schwitzen jetzt wirklich alle Fans. Es ist so krank spannend. Im Kreisligaspiel zwischen SV Prötzl und der TSG Fredersdorf steht es nämlich 2-2 unentschieden. Wir sind in der Nachspielzeit, 5. Minute glaube ich schon. Es müsste jeden Moment vorbei sein. Und wenn jetzt nicht noch ein Wunder passiert und Fredersdorf einen vorlegt, dann ist Prötzl Meister und steigt auf in die Kreisoberliga. Da sind sie nämlich Tabellenführer. Auf rbb24 könnte... Moment, Leute, ich brauche gar nicht mehr weiterreden. Oh mein Gott, ich habe Gänsehaut. Fritz-Reporterin Jule Lippig sagt gerade, es ist Abschlusspfiff. Ich gucke mal in den Livestream rein, den ich euch hier gerade noch vorschlagen wollte anzugucken. Ich sehe gerade das Ergebnis nicht, Leute. Wir müssen uns einfach in ein paar Minuten mal rüberschalten. Oh mein Gott. Ich kann nicht mehr, ich kann das alles nicht mehr. Okay, wir atmen nochmal ganz kurz durch. Und hören

0: Die Sportmäuse unter euch kippen ja gerne mal einen Proteinshake, so für mehr Gains, oder nehmen Kreatin für mehr Leistung. Quasi Doping in einer Light-Version. Mittlerweile ist ganz normal. Aber der neue heiße Scheiß sind jetzt scheinbar Peptide. Schwören vor allem Fitness-Influencer aus den USA drauf. Da ist es ein mega Hype. Aber Alter, keine Ahnung, was Peptide eigentlich sind. Fritz, Disco-Pumper Juri, du weißt Bescheid.
1: Yes. Im Grunde sind Peptide kleine Eiweißbausteine, die verschiedene Prozesse im Körper beeinflussen können. Mhm. Und vielleicht haben ja ein paar von euch gerade die Serie The Boys gesehen. Da spritzen sich die Leute ja Compound V und haben dann auf einmal so crazy Superkräfte, können fliegen oder Laser aus den Augen schießen.
0: Ja.
1: Ganz so krass sind Peptide vielleicht noch nicht, aber manche Menschen spritzen die sich, um abzunehmen, Muskeln aufzubauen, besser zu schlafen, schneller braun zu werden oder angeblich sogar länger zu leben.
0: Wow.
1: Also quasi Full Body Upgrade.
0: Beziehungsweise basically, als würde man in einem Videospiel alle Skillpunkte gleichzeitig verteilen.
1: Ja, voll. Und wovon viele wahrscheinlich schon mal gehört haben, ist das Medikament Ozempic. Da sind auch bestimmte Peptidwirkstoffe drin, die Auswirkungen auf den Körper haben können, zum Beispiel beim Abnehmen.
0: Mhm.
1: Und seitdem fragt sich die Selbstoptimierungsbubble halt, okay, wenn das funktioniert mit Ozempic, was können Peptide dann noch alles im Körper?
0: Und die Antwort lautet offenbar, also da ist noch eine Menge drin, ne?
1: Exactly. Also besonders in den USA bestellen sich manche Leute mittlerweile Peptide direkt beim Hersteller in China. Es gibt ganze Afterwork-Events, wo sich dann die Leute über verschiedene Peptidkombinationen austauschen. Es geht sogar so weit, dass es richtige Peptid-Raves gibt, wo sich dann zu Technomucke gemeinsam das Zeug gespritzt wird.
0: Das klingt irgendwie alles so lustig. Ich will jetzt auch keine Spaßbremse sein, aber die Liste der Nebenwirkungen, die ist vermutlich auch long, oder?
1: Naja, genau das weiß man bei vielen Stoffen halt noch nicht mal, weil die noch gar nicht so richtig medizinisch erforscht sind.
0: Ach so.
1: Ja, und vor allem, wenn dir das Zeug in China bestellst, weißt du halt gar nicht, was da eigentlich drin ist. Und gerade dieses Kombinieren von verschiedenen Peptiden kann halt auch saugefährlich sein, weil niemand genau weiß, was das für Langzeitfolgen haben kann.
0: Ja, Peptide dann bald bei Temu. Also dieser ganze Selbstoptimierungswahn hat auf jeden Fall ein neues Level erreicht, wenn man schon anfängt, sich ungetestete Substanzen aus China zu spritzen. Leute, dann bleibt lieber bei

It's so easy. Ja, Fritz, um 4:15. Und jetzt mal ein großes Fußball-Update. Es ist entschieden, Leute. Der SV Prötze ist Meister der Kreisliga Nordost-Brandenburg und steigt damit auf in die Kreisoberliga. Und es war gerade so spannend vor einer Viertelstunde, weil die TSG Fredersdorf, die müsst ihr wissen, die hatten erst mit 2:0 vorgelegt. Hätten sie das Ganze gehalten, dann wäre nächste Woche Rückspiel gewesen mit Chance zum Aufstieg für Fredersdorf. Aber Prötze hat halt nochmal richtig durchgeladen. Und wie sich die Spieler da jetzt gerade fühlen, hören wir mal in 5 Minuten. Schalten wir uns rüber. Go, go.

0: Fritz, 16:23 haben wir es. Und das große Zittern für den SV Prötze ist zu Ende, Leute. 2:2 haben sie gespielt gegen die TSG Fredersdorf. Und das reicht für den Aufstieg. Sie waren nämlich eh schon Tabellenführer. Fritz-Reporterin Jule Lippich ist da die ganze Zeit in den Fankurven rumgerannt. Und jetzt hat sie sich einen Spieler von Prötze rangeholt. Jule, wie fühlen die sich denn jetzt?
1: Ich glaube, die fühlen sich richtig gut und ich habe nicht nur einen Spieler, ich habe gleich zwei Spieler. Mit mir hier mitten auf dem Rasen stehen Benji und Leo und ich fange mal bei Benji an. Ich muss es mal beschreiben, weil das ist wirklich Kreisliga Classy. Du bist hier gerade, wir sind hier auf dem Rasen, du hast gewonnen. Du hast mir erzählt, du hast wirklich fast 80 Minuten gespielt und jetzt erstmal inne rochen oder wie?
2: Natürlich, erstmal Kippe. Natürlich gehört er dazu. Kippe, Bierchen bei den anderen und ich kippe.
1: Träumchen. Dann sag mal, wie war denn das Spiel? Wie fühlst du dich jetzt?
2: Krämpfe, ja, Bauchschmerzen, Hunger, Durst, ja.
1: Aber bist du glücklich?
2: Ja, natürlich bin ich glücklich. Für mich, für die Jungs, für unseren Verein, für das ganze Dorf, muss man sagen, ja.
1: Und dann wende ich mich nicht mal an die nächste Person. Leo, du bist sogar Torschütze. Welches Tor hast denn du geschossen?
3: Ich habe den Anschlusstreffer zum 2-1 gemacht und ja, dann glücklich noch das 2-2, damit wir heute hier Meister geworden sind.
1: Hast du beide Tore gemacht?
3: Eins
1: gemacht. Okay, toll. Dann sag mal, wie feiert ihr denn jetzt noch? Ihr könnt jetzt ja schön feiern. Was geht jetzt hier noch so?
3: Ja, heute war tatsächlich gar nichts geplant, weil wir wussten ja nicht, ob wir heute schon Meister werden. Und ja, wir schauen, was der Abend bringt und wird auf jeden Fall ordentliche Tränke geben heute.
1: Und dann sag mal, ihr seid jetzt wirklich Meister. Jetzt ist es zu Ende, oder wie?
3: Jetzt ist vorbei. Jetzt, ja, für uns noch wäre noch ein Spiel. Aber ja, wir sind Meister und...
1: Also kannst du heute Abend guten Glückes irgendwie ins Bett gehen. Bist du gelassen?
3: Auf jeden Fall. Sehr, sehr glücklich heute. Krasse Emotionen erlebt hier auf

0: Sportplatz und ja, einfach geil.
1: Jesse, du hörst es, hier ist auf jeden Fall richtig Stimmung. Hier wird auch gerade eine Bierdusche gemacht. Es wird, glaube ich, noch feucht, fröhlich. Ich habe ja schon von den Fredersdorfern gehört, dass hier noch 10 Fässer Bier irgendwo rumlungern. Und damit können dann auch die Fredersdorfer ihre Trauer wegtrinken, würde ich mal sagen.
2: Ey, aber Glückwunsch an den SV Prötzl zum Aufstieg in die Kreisoberliga. Und Juna, stell dich ruhig gerne unter die Bierdusche. Das macht man nur einmal im Leben.
1: Nein!
2: Doch, los! Ach Leute, ist das aufregend. Also, Feminist Machine jetzt mit Beat of Your Heart.

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2: 36,5.
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2: Und die hat Hanna Burmeister. Turn up the rainbow, so lautet dieses Jahr das Motto der Sommerkampagne Schöner Leben ohne Nazis in Brandenburg. Der Auftakt ist heute mit dem CSD in Storkow im Landkreis Oder-Spree. Weiter geht's dann bis September mit Stationen an verschiedenen Orten, zum Beispiel Bernau und Rathenow. Die Kampagne unterstützt in diesem Jahr vor allem queere Menschen und kooperiert deshalb mit mehreren CSD-Veranstaltungen. Die Tour wird vom Aktionsbündnis Brandenburg und dem Landesjugendring organisiert. 2 Wochen ist er in der Berliner Charité behandelt worden. Jetzt darf er gehen. Es geht um den Arzt aus den USA, der sich in der Demokratischen Republik Kongo mit dem Ebola-Virus angesteckt hatte. Laut Charité ist der Mann mittlerweile wieder in einem guten gesundheitlichen Zustand. Er wurde in einer Sonderisolierungsstation auf dem Virchow-Campus behandelt. Auch seine Frau und die 4 Kinder dürfen mit ihm das Krankenhaus verlassen. Hass, Einschüchterung und Gewalt gegen politische GegnerInnen. Es hat letztes Jahr so viele Fälle von politisch motivierter Kriminalität gegeben wie nie. Wie die Welt am Sonntag berichtet, haben die Bundesländer im vergangenen Jahr mindestens 85.000 politisch motivierte Straftaten registriert. Damit hat sich die Zahl der Straftaten innerhalb von 10 Jahren verdoppelt. Und die Hälfte aller Straftaten hat rechtsextreme TäterInnen. Die USA und Iran führen ja Krieg gegeneinander und der scheint jetzt auch Einfluss auf die Fußball-Weltmeisterschaft zu haben. Die US-Behörden haben offenbar mehrere Fußballfunktionäre aus dem Iran die Einreise verweigert. Medienberichten zufolge dürfen 12 Mitglieder der Delegation nicht in die USA rein, unter ihnen der Verbandspräsident. Die iranischen Spieler wiederum haben bereits ihre US-Visa erhalten.
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2: 22 bis 24 Grad sind es gerade in Berlin und Brandenburg. Bis zum Abend gibt es weiter Sonne und mal lockere, mal dickere Wolken. Es sind einzelne Schauer noch möglich. In der Nacht dann viele Wolken und auch einzelne Schauer bei um 15 Grad. Morgen dann eine Mischung aus Sonne und zum Teil dichten Wolken. Vor allem im Norden ein paar Schauer, kurze Gewitter möglich. Das Ganze bei bis 23 Grad.
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2: Vorsicht auf der A13 Dresden Richtung Berlin. Zwischen Großkyros und Bestensee ist ein Fahrzeug liegen geblieben. Im Stadtverkehr Berlin A100 Stadtring Richtung Wedding zwischen Beckstraße und Schmargendorf aktuell 10 Minuten plus. 10 Minuten extra auch in Richtung Treptow am Autobahnende. Etwas voller ist es außerdem auf der Hermannstraße in beiden Richtungen sowie rund um den Breitscheidplatz wegen einer Demo. In Adlershof ist der Glienicker Weg wegen eines Feuerwehreinsatzes zwischen Nipkowstraße und Anna-Seger-Straße vollgesperrt. Stau auf den Umfahrungen unter anderem auf der Dörfeldstraße. In Gesundbrunn ist die Osloer Straße nach einem Unfall zwischen Trondheimer Straße und Schwedenstraße in Richtung Seestraße gesperrt. Das Stauende liegt derzeit vor der Prinzenallee. Und einen weiteren Unfall gab es in Lichterfelde. Die Görzallee ist gleich nach dem Hindenburg-Damm statt auswärts gesperrt. Und noch eine Meldung aus Pankow. Die Unfallstelle auf der Berliner Straße wurde inzwischen geräumt. So, dann gute Fahrt euch.
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3: Ja, also wie es aussieht, reden wir bald alle mit unseren Computern und die machen dann auch alles, was wir wollen, also Bilder raussuchen, Mails sortieren, whatever, ohne aber, dass wir noch irgendwas auf diesen Computer drücken müssen. Ganz weirde Vorstellung irgendwie, aber wie das funktionieren soll, hört er gleich nach Felix Jähn und vorher Karat mit Hack Yourself.

0: vorm Computer sitzen, eine Präsi bauen, Mails löschen, aber dabei keine Taste berühren. Das soll bald möglich sein. Der Chip-Hersteller Nvidia hat zumindest einen Prozessor entwickelt, der die Art, wie wir Computer bedienen, komplett verändern könnte. Nerd-Kollege Justin Timpe, erklär das mal bitte für Normalos. Was hat Nvidia da jetzt genau abgeliefert?
1: Also kurz und einfach gesagt, wir können damit Laptops und PCs wirklich mit unserer Stimme steuern und echt komplexe Aufgaben geben. Also zum Beispiel, bestell mir diesen einen Artikel oder erstell mir eine PowerPoint-Präse über Dinos. Maus und Tastatur werden damit wirklich für viele Sachen erstmal voll überflüssig, weil der PC quasi zu einem eigenständigen Assistenten wird. Aha. Also no joke, wir können uns zurücklehnen und schauen einfach zu, wie sich diese Programme auf unserem Bildschirm einfach nur durch unsere Audiobefehle öffnen und die KI alles macht.
0: Da fehlt mir dann ehrlich gesagt die Laptop-Experience. Aber okay, wie geht das?
1: Es funktioniert auch ähnlich wie zum Beispiel bei einem PC. Also da kannst du es genauso machen. Das Ganze klappt durch so einen neuen winzigen Chip, fast so groß wie unser Daumen. Und in diesem kleinen Ding ist so viel Rechenleistung, wie sonst einfach nur in riesige Rechenzentren bisher. Der Vorteil, diese Power passt eben jetzt zum Beispiel in so einen Laptop, aber auch einfach in so einem Computer. Und dadurch soll unser Device ein eigenes Gehirn bekommen und so eben zu einem täglichen Assistenten werden. Stell dir einfach vor wie ChatGPT oder auch Gemini, nur eben noch ein bisschen krasser.
0: Ach, gruselig. Also ich könnte dann sagen, yo, öffne Amazon Prime und starte Game of Thrones.
1: Ja, zum Beispiel, genau.
0: Oder geh auf meine Bilder und suche mir alle Pics raus mit meinem Hund.
1: Ja, genau so würde diese KI das dann umsetzen. Die Entwickler, die versprechen sich davon aber vor allem einen großen Sicherheitsvorteil, weil alle Daten direkt auf dem eigenen Laptop bleiben würden und nicht mal in so einer Cloud im Netz landen würden, sei das System theoretisch sicher vor Hackerangriffen. Ob das jetzt wirklich klappt, bin ein bisschen skeptisch. Das wird sich noch zeigen müssen.
0: Also vielleicht können wir bald dann richtig faule Schweine sein, Leute, wenn wir das nicht schon sind. Erste Laptops mit dieser Technik sollen schon diesen Herbst rauskommen. Ob der Chip am Ende wirklich so sicher ist, wie schon wieder alle behaupten, und wir da dann mit Hände auf dem Rücken sozusagen am Lappy sitzen, I don't

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0: White Keys auf Fritz. Ich mache das viel zu selten dafür, dass es sich so geil anfühlt. Und zwar Staubsaugen. Ich liebe es zu sehen, wie mein völlig verkrümelter Boden in der Küche zum Beispiel wieder komplett sauber aussieht. Es ist mega befriedigend. Vielleicht kennt ihr das auch. Levi und Fabi auf jeden Fall auch von unserem Podcast Musste durch. Da erzählt Fabi, es geht zwar nicht um Staubsaugen, aber wie er die komplette Bude ausmistet für einen Aufzug. Für einen Umzug, so.
1: Ich habe in den letzten 4 Tagen, glaube ich, im Schnitt 8 Stunden jeden Tag geschleppt, rumgemacht, aussortiert. Es hat nicht aufgehört.
2: Weil du
1: musst halt immer gucken, okay, brauche ich das nicht? Und dann, wohin kommt das? Aber wenn du dann wirklich am Ende des Tages so weniger in der Wohnung hast, dann fühlt sich das, also es ist so ein...
2: Es ist so befriedigend, ne?
0: Ja. Deswegen Fabis Hot Take, einmal im Jahr sollten wir alle so tun, als ob wir umziehen, damit wir dann einmal richtig krass ausmisten. Ja, Leute, macht mit diesem Tipp, was ihr wollt. 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Hier ist Katy Perry, Lash Friday.

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1: Wenn
0: und
1: euch dieser Song direkt an Sommerabend Brasilien und Ronaldinho Highlight Clips aus 2006 denken lässt, dann kennt ihr wahrscheinlich schon Mari Forech. Die Sängerin aus Brasilien verbindet Bossa Nova, MBP und Indie-Pop gerade zu einem Sound, der auf TikTok und Insta komplett durch die Decke geht. Vor allem Vatimbora läuft gerade überall zwischen Travel-Highlights, Outfit-Edits und melancholischen Late-Night-Posts. Ihr seht Mari Forech heute Abend live im Afsa Kulturhaus in Friedrichshain. Beginn ist um 20 Uhr und die Tickets kosten etwa 50 Euro.
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4: Mit Jessie Noll, schön, dass ihr da seid, Leute. Und solltet ihr dieses Spiel früher geliebt haben? Legend of Zelda, dann wird euch ein neues Game jetzt sehr, sehr, sehr, sehr glücklich machen. Mina the Hollower, das dreht sich zwar um eine Maus, aber es hat ganz viel von Zelda laut Gamechecker Bene. Warum, erzählt er euch gleich selbst.

0: Chris, das ist R&D mit Good Old Days auf Fritz am Samstag. Happy Weekend, Leute. Also die geilsten Games dieser Welt sind, sorry, aber nicht die mit der besten Grafik, sondern, kommt, die mit den meisten Pixeln. Oder Super Mario, Pokémon, Tetris. Das ist alles Todesretro, aber einfach die Gaming Goats. Und mit diesem Nostalgie-Feeling spielt jetzt auch ein ganz neues Game.
1: Hier kommt Fritz Gamechecker, Bene Wenk.
0: Mina the Hollower, das kriegt gerade auch krass gute Bewertungen. Von dir auch, Bene? 10 von 10?
2: Ja, also vielleicht nicht eine 10 von 10, aber es ist schon sehr gut.
0: Okay, aber sag mal, ist es jetzt nur Nostalgie?
2: Nee, es ist tatsächlich einfach auch ein sehr gutes Spiel. Du spielst Mina, das ist eine Maus in einer Welt, in der so menschenartige Tiere leben. Mina hat eine Waffe in der Hand, die du dir am Anfang aussuchen kannst, und sie ist ein Hollower. Das bedeutet, sie kann sich kurz in die Erde einbuddeln und dann aus der Erde so raushüpfen. Damit machst du im Spiel ganz coole Dinge, denn einerseits können dich unter der Erde Gegner nicht treffen, das ist praktisch. Andererseits tunnelst du dich so unter Zäunen durch oder entdeckst versteckte Areale, wo dann Belohnungen auf dich warten. Und das ist echt nice, weil es wirklich super viele Geheimnisse zu entdecken gibt.
0: Und wenn wir schon beim Gameboy sind, mit welchen Spielen würdest du es so vergleichen?
2: Also mich erinnert es sehr so an die alten Zelda-Spiele, die es auf dem Gameboy oder auf dem Super Nintendo gab.
0: Geil.
2: Also du siehst das Spiel so von schräg oben, in der Mitte deine Maus Mina, und mit der machst du eine Mischung aus so Rätseln, Hüpf- und Buddelgeschicklichkeit und Kampf. Und da hat es sich ein paar Sachen von Dark Souls tatsächlich abgeschaut. Es gibt zum Beispiel nur feste Speicherpunkte, du füllst deine Heilflaschen da auf und die Gegner sind teilweise auch echt sackschwer, gerade die Bosse. das funktioniert in der Kombi an sich sehr gut. Ich fand die Speicherpunkte manchmal so ein bisschen fies gesetzt, weil du dich dann wieder so durchkämpfen musst, bis du dann halt wieder zum Boss kommst. Mhm. Aber das gehört halt zu diesen Spielen irgendwie dazu. Deswegen, wer immer schon mal so eine echte Mischung aus alten Zelda-Games und Dark Souls haben wollte, hier ist sie. Und das wirklich in einer perfekten, sehr hübschen Pixel-Grafik und mit einem tollen Soundtrack.
0: Naja, und wenn ihr Bock auf sackschwere Gegner habt, dann holt euch Mina the Hollower. Das gibt's für Konsolen und PC und kostet rund 20 Euro. Danke, Bene!

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Bigger Drop Dead auf Fritz. Leute, habt ihr auch gerade wieder so neue Mitbewohner? Hm? Ich bin heute Morgen aufgewacht und ich hatte einen richtig fiesen Mückenstich am Po, ja, und am Arm. Aber von dieser Mücke war dann keine Spur. Die ist richtig schlau. Und ich habe jetzt Angst, dass ich nächste Nacht komplett zerstochen werde. Wie ist denn aktuell der Stand bei euch? Wie viele Stiche zählt ihr? Ihr könnt ja mal nachschauen und mir schreiben in der Studio Message über die kostenlosen Fritz-App. Ich biete 2. Und musikalisch biete ich euch, gucke, Luna Morgenstern mit Kids.

0: Fritz haben natürlich auch so eine Gruppe und da braucht jeder einen eigenen Usernamen. Der lässt sich dann aber halt nicht mehr ändern. Das heißt, einmal entschieden ist das der Name für die ganze WM. Und Fritz-Reporterin Jule Lippig, die will halt mal wieder lustig sein und einen wirklich funny Username eintragen. Sie hat sich Inspiration bei euch dafür geholt und ich würde sagen, ihr wart stets bemüht.
1: Schon mal getippt?
2: Nee.
1: Okay, tippst du noch ganz richtig?
2: Ich glaube, ja.
1: Lara, du verstehst das Prinzip. Wir haben eine Gruppe. Da sind all meine KollegInnen drin. Und ich will dann natürlich einen Namen wählen. Die lesen das und die sind so, haha.
2: Dann vielleicht Jule Bratwurst oder so.
1: Jule Bratwurst. Danke dir, Tipp. Top. Tippst du noch ganz richtig?
3: Nö.
1: Okay, Leo, bist du kreativ?
3: Ich
1: kann dir mal Inspiration geben von den Leuten vor dir. Jule Bratwurst.
3: Okay, ich weiß nicht, dann irgendwie als Gegenstück irgendwie Beyond Meat Jule, I don't know.
1: Vegetarist bin ich tatsächlich nicht.
3: Ja, gut. Torschütze Jule.
1: Würde passen, ich bin Schützin vom Sternzeichen.
3: Okay, super.
2: Hier, yeah, piu piu.
3: Piu piu.
1: Torschützin Jule loggen wir ein, von Leo.
3: Sin, genau.
1: Milena. Okay, Milena, würdest du sagen, du bist lustig?
4: Boah.
1: Hast du irgendwie eine Idee, wie würdest du rangehen an so eine Namenssuche? Einen Substantiv einer Person zu schreiben?
4: Eine Rentner, sein Name. Football Forever.
1: Football Forever?
4: Football Forever. Was ist denn dein Geburtsdatum?
1: 2000.
4: Football Forever 2000.
1: Finde ich geil, finde ich geil. Moritz?
5: David.
1: Also tippt ihr noch ganz richtig?
6: Oh, Sportwetten gehen schnell bergab.
1: Nein, aber so in so einem Freundeskreis. Fußballwetten, so eine Gruppe. Und da bräuchte ich jetzt nämlich eure Hilfe. Ich muss mir da nämlich einen Namen geben.
6: Torjule.
1: Torjule?
6: Ja, Torjubel.
1: Au.
6: Ich find's super. It's

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3: 17.30 Uhr, halb sechs.
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3: Mit Hanna Burmeister. In Storkow in Oder-Spree findet gerade der erste CSD der Stadt überhaupt statt. Es geht darum, auf die Rechte und Probleme queerer Menschen aufmerksam zu machen. Gleichzeitig startet damit die Sommerkampagne Schöner Leben ohne Nazis. Dabei geht es vor allem darum, junge Menschen zu stärken, die sich dem Rechtsextremismus entgegenstellen, hieß es. In den kommenden Monaten sind Veranstaltungen unter anderem in Treuenbrietzen, Fürstenwalde, Cottbus, Wittenberge und Rathenow geplant. Wie wäre es mit einem neuen Schulfach? Wiederbelebungsunterricht. Das fordert der Landeselternrat für alle Brandenburger Schulen. Im Unterricht sollen die SchülerInnen in bis zu 4 Unterrichtsstunden pro Jahr lernen, wie sie in einer Notfallsituation handeln. Bis zu 70.000 Menschen in Deutschland haben jedes Jahr außerhalb von Krankenhäusern einen Herz-Kreislauf-Stillstand. Schnelle Hilfe kann die Überlebenschance deutlich erhöhen. In Berlin findet heute die lange Nacht der Wissenschaften statt. Die läuft schon seit einer halben Stunde und noch bis Mitternacht. Mehr als 50 Einrichtungen sind für das Publikum geöffnet. Darunter Forschungsinstitute und Unis, aber auch Unternehmen, das Landeskriminalamt und die Berliner Wasserbetriebe. Es gibt Experimente, Vorträge, Diskussionsrunden und Shows. Die Ukraine hat Russland offenbar wieder massiv mit Drohnen angegriffen. Von russischer Seite hieß es, dass es dadurch zu Bränden gekommen ist. Ziel der Angriffe war unter anderem die Region Leningrad, in der St. Petersburg liegt. Dort geht heute ein internationales Wirtschaftsforum zu Ende.
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3: Die Temperaturen in Berlin und Brandenburg liegen gerade zwischen 21 und 23 Grad. Bis zum Abend gibt es weiter Sonne, mal lockere und mal dickere Wolken können da dazwischen kommen. Einzelne Schauer sind auch möglich. In der Nacht viele Wolken und Schauer, möglich bei um 15 Grad. Morgen dann eine Mischung aus Sonne und zum Teil dichten Wolken. Vor allem im Norden kann es noch mal ein paar Schauer und kurze Gewitter geben. Das Ganze dann bei bis 23 Grad.
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3: Vorsicht auf der A11 Stettin Richtung Berlin. Zwischen Kreuz-Uckermark und Gramzow liegen Metallteile auf der Fahrbahn. Im Stadtverkehr Berlin A100 Stadtring Richtung Wedding. Zwischen Beckstraße und Schmargendorf gibt es aktuell 10 Minuten plus. 10 Minuten extra auch in Richtung Treptow am Autobahnende. Etwas voller ist es außerdem auf der Karl-Marx-Straße sowie wegen Demos rund um den Breitscheidplatz und das Brandenburger Tor. In Adlershof ist der Glienicker Weg wegen eines Feuerwehreinsatzes zwischen Nipkow-Straße und Anna Segerstraße voll gesperrt. Es gibt Stau auf den Umfahrungen, unter anderem auf der Dörfeldstraße. Und es gibt Bauarbeiten bei der S-Bahn am Wochenende. Durchgehend bis morgen Abend Betriebsschluss. Werden streckenweise Busse eingesetzt. Bei der S1 zwischen Botanischem Garten und Zehlendorf sowie bei der S3 und S9 zwischen Olympiastadion und Spandau und bei der Ringbahn zwischen Schönhauser Allee und Greifswalder Straße. Das war's. Gute Fahrt euch.
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3: Na, mit Leslie Neu und ich biete 2. 2 Mückenstiche habe ich aktuell am Körper, unter anderem am Po. Also richtig ehrenlos. Aber Fritz-Hörerin Josie bietet mehr. Die wurde richtig zerstochen. Josie hat 6, obwohl es noch lange nicht das Krasseste ist. Sie hat auch mal 20. Ansonsten hattet ihr bisher Glück. Thomas schreibt in der Studio-Message: Ha, ich habe 0. Auf Holz klopft, dass es auch so bleibt. Und Bastian sagt: 0, meine Fenster stehen Tag und Nacht offen, Licht brennt, aber eine Dachgeschosswohnung muss ja auch Vorteile haben. Ja, true.

0: Stateside von Pink Panthers und Sarah Larsson. Auf einer Skala von 1 bis 10, wie selbstbewusst seid ihr so? Ich fange mal an. Also im Job ist es bei mir eine 10, aber so privat persönlich eher eine 2. Ohne Witz, ich traue mich nicht mal, in ein Restaurant reinzugehen und zu fragen, ob die einen Tisch haben. Das müssen immer Freunde von mir machen, wissen die auch schon, weil ich allein die Vorstellung nicht mag, dass die dann sagen, nö, wir haben leider keinen Platz für euch. Aber Selbstbewusstsein ist auch eine Übungssache. Die Erfahrung hat Salma gemacht. Die kennt ihr von TikTok im Schlafanzug und ungeschminkt. Dafür braucht sie auch Self-Confidence. Und die gute Nachricht, die Salma für uns im Blue Moon hatte, Selbstbewusstsein kann man lernen.
1: Ich habe auch vorher mich ein bisschen erkundigt und es ist tatsächlich so, dass sich Selbstbewusstsein wirklich trainieren lässt. Man braucht einfach nur eine gesunde Selbstachtung. Man muss immer dran denken, dass man doch auch nur ein Mensch ist und das erste Mal auf dieser Erde ist.
0: Bisschen wie im Song von Nina Chuba, da singt sie ja, ich bin noch nicht so gut da drin, ich lebe gerade zum ersten Mal. Und ihr habt auch eure Strategien geteilt. Leonie, 15 aus Hamburg, die hat zum Beispiel im Blue Moon angerufen. Die steht im Finale von Jugend debattiert und sie hat einen richtig guten Lifehack, wie sie mit Druck umgeht.
2: War einfach zu sagen, ich bin jetzt selbstbewusst, klappt nicht. Aber zu wissen, ich habe Angst, dass das Publikum schlecht über mich denkt. Und dann einfach zum Beispiel mache ich so, ich setze mir eine Person ins Publikum, die ich kenne. Und es ist komplett egal, was ich gerade sage. Die Person lächelt mich an, wenn ich sie angucke. Und es hilft mir direkt, ich habe eine Bestätigung und ich kann weitersprechen und muss mir nicht den Kopf zerbrechen, was die anderen gerade denken.
0: Ja, also eigentlich kann es so einfach sein. Angerufen hat auch ein alter Bekannter, Levi Pernell. Und der stellt sich einfach immer eine bestimmte Frage.
3: Mein Bro-Tipp ist, drüber nachzudenken, was habe ich zu verlieren? Weil mit der Einstellung bin ich sehr weit gekommen im Leben.
0: Ja, geil, weil die Antwort ist meistens nämlich nichts Schlimmes. Deshalb einfach machen, Leute. Wir leben ja alle zum ersten Mal, also scheiß drauf. Den ganzen Blue Moon könnt ihr übrigens nochmal nachhören auf fritz.de oder in der ARD Sounds App. Hier ist Ekimel mit Was jetzt auf Fritz.

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0: Warren, Eternity auf Fritz.
1: Es gibt Geburtstage, auf die wir richtig hinfiebern, ja, 16 zum Beispiel, endlich alleine Bier kaufen, dann 18, endlich überhaupt alles alleine machen dürfen. Und dann gibt es Geburtstage, über die wollen wir einfach gar nicht mehr reden. Also gefühlt würde ich sagen schon so ab 25, weil dann sind wir ja langsam näher an der 30 und wir kriegen Panik. Aber jetzt stellt euch mal vor, ihr könntet euch ein Alter für den Rest eures Lebens aussuchen. Und eine Antwort hätte ich da absolut null erwartet, aber sie kam.
2: 16, weil man schon einige Freiheiten hat und man aber auch noch ein bisschen einige Dinge abgenommen werden.
1: True, aber du darfst so viel immer nur nicht machen. Nicht alleine Auto fahren, für immer nur mit Mama auf dem Beifahrersitz. Das macht doch irre. Aber gut, man sieht halt auch maximal jung forever aus. Der Rest von euch setzt jetzt nicht ganz so tief an.
3: Vielleicht so um die 30. Soweit da ist man in einem guten Alter und so, ich würde sagen, so in einer körperlich besten Verfassung und so.
4: Ich würde sagen 18, weil man darf eigentlich alles, aber trotzdem wird man in den Fällen, wo es wichtig ist, trotzdem noch so als Kind angesehen.
5: 25, weil du noch jung bist, aber nicht zu jung.
1: Um Spaßgetränke deiner Wahl zu kaufen beispielsweise. Guter Punkt.

0: Justin Bieber featuring Nicki Minaj mit Beauty and the Beast auf Fritz 17:52. Das Anfeuern hat ja heute wirklich richtig was gebracht. Der SV Brötze hat vorhin das Spiel gegen die TSG Fredersdorf gewonnen. Es war so fucking spannend am Ende.
1: Und jetzt gibt's sogar noch eine Ecke. Aber die wird nicht mehr ausgeführt, die Ecke. 2-2 Fredersdorf gegen Brötzel und damit Glückwunsch an die Gäste. SV Brötzel steigt auf aus der 10. Liga in die 9. in die Kreisoberliga Ostbrandenburg. Herzlichen Glückwunsch.
0: Wir haben die ganze Zeit immer mal wieder rübergeschaltet und falls ihr zu den Brötzel-Fans gehört und das nochmal richtig feiern wollt, dann wünscht euch doch zum Beispiel einen Song für eure Mannschaft. Gleich geht's hier nämlich weiter mit der Fritz-Wunsch-Sendung. Aber ihr könnt natürlich auch so anrufen, wenn euch, weiß ich nicht, wenn euch gerade langweilig ist, jemanden zum Geburtstag gratulieren wollt. Es ist alles erlaubt. Kollege Samu wartet auf euren Anruf. Ich sag euch einfach schon mal die Nummer. 0331 70 97 110. Oder ihr könnt ihm auch eine Studio-Message schreiben in der kostenlosen Fritz-App. Ich bin jetzt auf jeden Fall raus. Jesse Neu, mein Name. Ich wünsche euch noch einen wunderschönen Samstag. Ciao, ciao.
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3: Gleich 18 Uhr.
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3: Einen schönen Samstagabend wünsche ich euch. Samuel Mach ist mein Name und ich begrüße euch recht herzlich zu den zwei schönsten Stunden, die wir hier jede Woche auf Fritz haben. Und zwar die zwei Musikwunschstunden. Immer samstags von 18 bis 20 Uhr haben wir hier die Playlist komplett freigeräumt. Wir haben keine Beiträge. Das Einzige, was wir haben, ist Nachrichten um halb. Aber ansonsten haben wir hier wirklich exklusiv Platz für eure Musikwünsche. Die könnt ihr uns am besten im Telefon sagen. Und zwar indem ihr anruft auf der 0331 70 97 110. Ihr könnt aber auch euch in der Studio-Message in der Fritz-App melden. Gerne natürlich per Sprachnachricht. Wir freuen uns, ein bisschen was von euch zu hören. Und da dann auch nicht einfach nur, ja, ich wünsche mir den und den Song, sondern auch warum oder was macht ihr gerade? So ein bisschen eine kleine Story dazu. Da würden wir uns freuen. Wir starten jetzt auch direkt rein mit einer Studio-Message von Raimund. Der schreibt, jetzt zum Pride Month wünsche ich mir den Song Pride von Felix Jähn. Eine Hymne für alle, die jemals gezwungen waren, ihr wahres Ich zu verstecken. Das finde ich eine sehr schöne Botschaft. Damit starte ich sehr gerne rein. Und Leute, ihr wisst Bescheid, wenn ihr auch einen Musikwunsch habt, gerne anrufen auf der 0331 70 97 110. Jetzt Raimunds Musikwunsch für uns. Hier ist Felix Jähn.

0: Raimunds Musikwunsch war das. Felix Herren und Jay Hart mit Pride. Hier in der Musikwunschsendung auf Fritzi gibt es jeden Samstagabend von 18 bis 20 Uhr. Da könnt ihr euch einfach reinmelden und euch einen Song wünschen. Dann quatschen wir ein bisschen miteinander. Und dann läuft euer Song im Radio. Und zwar im ganzen weiten Sendegelände, aber auch darüber hinaus, weil Fatima aus Heidenheim hat angerufen. Und Heidenheim, Fatima, ist ja nur wirklich nicht klassisches Fritz-Sendegelände, wa?
1: Ja, das liegt in Baden-Württemberg.
0: Aber du hörst uns trotzdem, das ist ja schon mal geil. Fatima, ja. Was geht bei dir? Welchen Song wünschst du dir und warum? Ich weiß, du hast eine kleine Message nämlich mit deinem Song.
1: Ich wünsche mir Auf uns von Andreas Burani. Ich sitze gerade auf dem Balkon bei mir zu Hause.
0: Geil, scheint bei dir auch die Sonne?
1: Drauf. Ja.
0: Geil. Ja, Entschuldigung, du bereitest dich vor, worauf?
1: Aufs Testspiel. Ich werde mir das nämlich angucken. Für mich ist das, wie schon Kai Havertz und Julian Nagelsmann heute Morgen gesagt haben, das ist nicht nur ein Testspiel, das ist jetzt auch, das werden wir behandeln wie so ein EM-Spiel. Und ich bin wirklich der Meinung, Leute, also im Hinterkopf, damit Deutschland sich das nochmal im Hinterkopf hat, wir haben ja noch eine Rechnung offen mit den Spaniern und einem gewissen Anthony Taylor.
0: Du bist also schon komplett im WM-Fieber, ja?
1: Ja.
0: Wirst du dir jedes Spiel geben, auch die Nachtdinger, die so gottlos spät in unserer Zeit erst starten?
1: Nee, die gebe ich mir tatsächlich dann nicht. Da gucke ich mir die Highlights
0: ja,
1: dann
0: okay.
1: an.
0: Ja, okay. Ich verstehe. Und jetzt hast du also quasi in voller Vorfreude auf die Fußball-WM, hast du dir diesen Fußball-Banger gewünscht?
1: Ja.
0: Ja, pass auf, dann würde ich sagen, hören wir da gleich rein. Du kannst vorher noch, musst du aber nicht Leute grüßen, wenn du Bock hast.
1: Ja, also ich würde die deutsche Nationalmannschaft in Chicago gerade grüßen, vor allem den Julian Nagelsmann, und ihm sagen, Julian, wir haben noch eine Rechnung offen von vor 2 Jahren. Und ich bitte dich drum, mach das Beste draus und bring den Pokal nach Hause wie vor 8 Jahren, 9 Jahren, damals in Brasilien.
0: Dann also liebe Grüße von Fatima aus Heidenheim an Julian Nagelsmann. Und dir wünsche ich ein schönes Wochenende und wir hören rein. Danke dir fürs Zuhören, ja?
1: Danke, ciao.
0: Und wenn ihr auch einen Musikwunsch habt, dann macht sie Fatima und klingelt durch auf der 0331 70 97 110. Oder ihr könnt auch eine Studio-Message in der Fritz-App schicken. Geil, dann natürlich eine Sprachnachricht. Hier Andreas Burani jetzt mit Auf uns.
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0: Fatimas Musikwunsch. Andreas Burani war das mit auf uns. Und den Musikwunsch hat sie auch gleich noch verbunden mit einem Gruß an Julian Nagelsmann und einer kleinen Ansage, dass das dieses Jahr bei der WM ein bisschen besser laufen soll. Das ist die Magie von der Fritz-Musikwunsch-Sendung. Jeden Samstagabend von 18 bis 20 Uhr haben wir 2 Stunden komplett freigeräumt, nur für eure Musikwünsche. Das heißt aber, ihr könnt also jetzt einfach nur zurücklehnen, so wie sonst. Das ist natürlich jetzt schwierig. Ihr müsstet schon mitmachen, weil wir wollen ja von euch wissen, was wollt ihr hören. Und zwar schickt ihr uns entweder eine Studio-Message in der Fritz-App, gerne per Sprachnachricht, oder ihr macht's wie Theresa aus Fürstenwalde und ruft an auf der 0331 70 97 110. Tag schön, Theresa.
1: Hallo.
0: Na, was geht bei dir Schönes? Wie verbringst du den Samstag?
1: Also ich sitze hier mit Marcel, Felix und Lisa im Auto und wir fahren gerade von Ikea zurück.
0: War das einfach nur ein wir gucken mal, was es gibt und wir kommen mit einem vollen Einkaufswagen nach Hause, obwohl wir es gar nicht geplant haben, Trip? Oder seid ihr zielgerichtet auf das eine Regal losgegangen und habt auch nicht mehr gekauft?
1: Nee, das war eher so ein Ding, wir gucken mal, was so kommt und dann, ja, da wurde es doch ein bisschen mehr.
0: Sind wir noch zweistellig unterwegs oder sind wir dreistellig am Start?
1: Noch zweistellig, ganz gut.
0: Okay, ach, das habe ich ja auch schon ganz anders erlebt. Theresa, du hast einen Musikwunsch uns gesagt. Das ist natürlich die erste Frage. Ist das dein privater oder habt ihr das zu dritt abgestimmt?
1: Also im Grunde genommen, Lisa und ich hatten so eigentlich so am meisten darüber bestimmt. Aber wir sagen jetzt mal so, wir haben das alle gemeinsam bestimmt. Ne?
0: Okay, ich verstehe. Welcher ist es und warum?
1: Meint ihr uns von Fahrtmann, zum einen, um ein kleines politisches Statement nochmal reinzusetzen und zum anderen, weil wir den Song sehr gerne mögen.
0: Okay, ja, das ist ja vollkommen stabil. Dann würde ich sagen, hören wir da gleich rein. Möchtest du noch jemanden grüßen?
1: Ja, also ich grüße Mama Steffi und Roberto, die sind in Eisenhüttenstadt gerade.
2: Ich grüße Lutz und Marien.
1: Wollt ihr da hinten noch wen grüßen?
2: Nee.
0: Also, okay. Gute Stimmung bei euch im Auto, dann wünsche ich euch eine gute Heimfahrt und viel Spaß beim Aufbauen von den ganzen Sachen.
1: Ja, vielen Dank.
0: Und wenn ihr auch Musikwunsch habt, dann macht es wie Theresa und ihr Partyauto und ruft an auf der 0331 70 97 110. Jetzt ihr Musikwunsch für uns, Zartmann, Kasi, Aaron und Antonis, auch richtige AAA-Besetzung, ne? Meint ihr uns in der Musikwunschsendung hier auf Fritz.

Also ich glaube, jetzt seid ihr wieder wach. Das war Ellies Musikwunsch. Die hat in der Studio-Message in der Fritz-App geschrieben, könnt ihr bitte, bitte You and Me von The Shook spielen? Ball macht sich gut beim Kochen. Da frage ich mich ja, also mit dieser Mucke auf den Ohren, was kochst du da? Das kann ja jetzt nicht vielleicht, es muss ja was sein, wo du wirklich Energie brauchst. Vielleicht ein Risotto oder so, damit du Power hast, um die ganze Zeit umzurühren. Also so eine kleine, so eine wirklich ganz zarte Salatgarnitur machst du, glaube ich, nicht mit dem Song auf den Ohren. Hey, herzlich willkommen mittendrin in der Musikwunsch-Sendung. Seite hier bei Fritz, die gibt's jeden Samstagabend, 2 Stunden lang und funktioniert folgendermaßen. Ihr müsst uns natürlich sagen, was ihr hören wollt, weil ist ja Musikwunsch. Wir denken uns das nicht aus. Und ihr macht es entweder, indem ihr eine Studio-Message schreibt in der Fritz-App oder sehr gerne auch eine Sprachnachricht da drin schickt. Oder noch geiler, indem ihr anruft auf der 0331 70 97 110. Keine Sorge, wir Fritzen beißen in der Regel nicht. Es gibt aber Ausnahmen. Nein, Spaß, Leute. Traut euch anzurufen. Wir machen aber trotzdem jetzt erstmal weiter mit einem Musikwunsch aus der Studio-Message und zwar von Madeleine. Die schreibt, hallo meine lieben Fritzen, hier ist eure Madeleine und ich würde mir gern für den Himmel durch die Hölle von Kontra K wünschen. Euch allen einen schönen Abend und ganz viele Grüße. Die Grüße gibt's zurück und Leute, ihr wisst Bescheid. 0331 70 97 110. Jetzt Kontra K für den Himmel durch die Hölle von Madeleine für uns alle.

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Das war Kontra K auf Fritz. Jeden Samstagabend hier mit der Musikwunschsendung, wo ihr Programm macht. Und zwar, indem ihr entweder eine Studio-Message schickt in der Fritz-App oder noch gerne, indem ihr anruft auf der 0331 70 97 110. Dann quatschen wir ein bisschen miteinander. Ihr erzählt uns, welchen Song ihr hören wollt, was gerade so euer Vibe ist, warum ihr ausgerechnet den Song hören wollt. Und schon seid ihr mit am Start. Wir gehen jetzt rein in die Studio-Message in die Fritz-App. Da hat sich nämlich Julian reingemeldet, schreibt, könntet ihr Europa-Park von Joost spielen? Und da ist, falls ihr mich kennt oder mich schon mal gehört habt, ich bin ja großer ESC-Fan. Und ich weiß natürlich, das wird ein Typo gewesen sein. Julian hat sich sogar nochmal berichtet, er meint natürlich Europapa, der große Skandalsong aus Eurovision. Wann war das? Letztes Jahr, glaube ich? Wo es dann diese Behauptung gegen Joost gab, der eigentlich für die Niederlande angetreten ist mit dem Song. Und dann durfte er nicht. Und dann turns out, soweit ich weiß, ungegoogelt, Vorsicht. Ich glaube, sie waren mindestens nicht belegbar, die Vorwürfe. Also es war auf jeden Fall ein huge thing. Und es war sehr schade, weil es auf jeden Fall ein absoluter Banger. Deswegen freue ich mich sehr, Julian, dass wir diesen Song jetzt hören. Und ihr, Leute, wisst Bescheid. Wenn ihr auch einen habt, dann einfach anrufen. 0331 70 97 110. Julians Musikwunsch jetzt für uns alle. Hier ist Joost mit Europa. Papa.

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2: 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Wir haben es 18.30 Uhr.
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4: Turn up the rainbow. So lautet dieses Jahr das Motto der Sommerkampagne Schöner Leben ohne Nazis in Brandenburg. Der Auftakt war heute mit dem CSD in Storkow im Landkreis Oder-Spree. Weiter geht es dann bis September mit Stationen an verschiedenen Orten, zum Beispiel in Bernau und Rathenow. Die Kampagne unterstützt in diesem Jahr vor allem queere Menschen und kooperiert deshalb mit mehreren CSD-Veranstaltungen. Die Tour wird vom Aktionsbündnis Brandenburg und vom Landesjugendring organisiert. Der Bundestag soll seine Sommerpause ausfallen lassen. Das fordert jedenfalls der Verband der Familienunternehmer. Laut Verbandschefin Ostermann sollte die Zeit genutzt werden, um geplante Reformen schneller zu beschließen. Dabei geht es um Änderungen bei Steuer, Rente und Arbeitsmarkt. Mehr Infos hat Jan-Frederik Willems.
5: Ein Brief an die Abgeordneten von Union und SPD von Verbandspräsidentin Ostermann liegt dem ARD-Hauptstadtstudio vor. Darin fordert Ostermann, dass die für das Reformpaket relevanten Bundestagsausschüsse im Sommer weiterarbeiten und dass die Reform Gesetze noch im August vom Parlament beschlossen werden. Die Sommerpause des Bundestags geht in der Regel von Juli bis August. Die Zeit ist keine Ferienzeit. Die Abgeordneten widmen sich in den Wochen ihren Wahlkreisen und bereiten ihre parlamentarische Arbeit im Herbst vor.
4: Wer schwimmt am schnellsten und das auch noch in Kleidung? In Potsdam treten noch bis morgen Einsatzkräfte der Polizei aus ganz Deutschland im Schwimmen und Retten gegeneinander an. Den Startschuss der Polizeimeisterschaft hat Brandenburgs Innenminister Redmann vorhin gegeben in Badelatschen im Sportbad Blue. Disziplinen sind unter anderem Schmetterling und Rücken, aber auch Rettungsstaffel und eben Kleiderschwimmen. Fliegen mit Wingsuit, das gilt als extrem gefährliche Sportart. In den Schweizer Alpen ist jetzt ein Mann aus Brandenburg dabei tödlich verunglückt. Laut Polizei stammte der 47-Jährige aus Kremmen. Er ist auf mehr als 2000 Metern Höhe gestartet und schon kurz nach dem Start abgestürzt. Warum ist bisher unklar, das untersucht jetzt die Staatsanwaltschaft.
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4: 22 bis 25 Grad sind es aktuell im Fritz-Sendegelände. Der Tag, der geht mit Sonne und ein paar dicken Wolken zu Ende. Regen ist aber relativ selten. In der Nacht werden es dann erstmal mehr Wolken. Dann zieht später auch Regen von West nach Ost durch. Es geht runter auf um die 15 Grad nachher. Morgen, da verzieht sich dann der Regen relativ schnell wieder und es kommt öfter mal die Sonne durch. Im Norden und Osten müsst ihr aber auch weiterhin mit Regen rechnen bei 21 bis 24 Grad. Und die neue Woche startet dann mit Sonne und bis zu 27 Grad.
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4: Eine Meldung gibt es aus Brandenburg von der westlichen A10 Richtung Dreieck Werder. Zwischen Potsdam-Nord und Leest steht ein liegen gebliebenes Fahrzeug auf der rechten Spur. Dann guckt man nach Berlin auf die A100 in Richtung Wedding. Da braucht ihr noch ein bisschen länger zwischen Beckstraße und Schmargendorf und in der Gegenrichtung am Autobahnende in Treptow. Ein bisschen voll ist es auch noch auf der Karl-Marx-Straße Richtung Hermannplatz und rund um den Breitscheidplatz. Und schon mal ein Hinweis für morgen. Da ist die alljährliche Fahrradsternfahrt. Die ist ab 10 Uhr unterwegs, deswegen müsst ihr da in weiten Teilen der Stadt mit Problemen rechnen. Alle unterwegs, gute Fahrt.
5: Dankeschön.
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5: Samuel Mach ist mein Name. Herzlich willkommen in der großen Fritz-Musikwunschstunde und gibt's jeden Samstagabend von 18 bis 20 Uhr mit ganz viel Zeit exklusiv für eure Musikwünsche. Und ich möchte nochmal sagen, ich habe die Studio-Message hier offen. Ihr meldet euch ganz fleißig rein, aber zwei Sachen. Einmal, Sprachnachricht schon mal geiler. Wir sind hier im Radio, wir freuen uns, dass wir euch auch hören und ein bisschen auch nicht nur einen Musikwunsch haben, sondern auch wissen, warum wünscht ihr euch den Song, was geht gerade bei euch ab. Und aber am allergeilsten, und da kann ich wirklich nur zu motivieren, ist anzurufen auf der 0331 70 97 110. Passiert auch gar nichts Schlimmes, da geht erstmal Timo ran, den habt ihr gerade in den Nachrichten gehört, dann checkt er, haben wir den Song überhaupt in unserem großen RBB Musikdatenbankarchiv und dann kommt ihr hier ins Studio durch. Deswegen traut euch Leute, ist ein bisschen cooler, als wenn ich einfach nur vorlese. vorlese. 0331 70 97 110. Wir starten jetzt rein mit einem Musikwunsch von Ronald, der schreibt, wir wünschen uns von Justin Bieber das Lied Beauty and the Beat. Das groovt ganz stark und wünschen euch noch einen sonnigen Samstag. Ronald, da stimme ich dir auf jeden Fall zu. Es groovt wirklich sehr hart. Und Leute, wie schon gesagt, wenn ihr auch einen Musikwunsch habt, dann traut euch und ruft am besten an 0331 70 97 110.

0: Justin Bieber und Nicki Minaj waren das mit Beauty and a Beat hier in der Musikwunsch-Sendung auf Fritz. Die funktioniert nicht, indem ich hier alleine sitze. Ich brauche da euren Support, weil ich will ja wissen, welche Songs wollt ihr denn hören? Jetzt können Sachen sein, so wie gerade Beauty and the Beat, was ihr einfach aus der Fritz-Playlist feiert. Es kann aber auch was ganz anderes sein. Müsst ihr uns das einfach mitteilen. Bestenfalls per Telefon 0331 70 97 110. Könnt aber auch eine Studio-Message in der Fritz-App schicken. Da gerne eine Sprachnachricht. Wir freuen uns ja, von euch zu hören. Wir gehen jetzt aber ans Telefon. Und zwar zu Cheyenne aus Zittau. Hallöchen.
1: Hallo.
0: Na, was geht bei dir?
1: Nein, nicht viel.
0: Oh, dein Handy-Mikro ist ein bisschen kaputt, war?
1: Ja.
0: Okay, aber ich glaube, man kann dich noch halbwegs verstehen. Welchen Song wünschst du dir denn und warum?
1: Ich wünsche von Lacazette LOV, weil ich mag den Song einfach, ja.
0: Und das, finde ich, ist ja auch vollkommen Motivation genug, um hier anzurufen. Alles richtig gemacht, Cheyenne. Möchtest du jemanden grüßen, bevor wir da reinhören?
1: Ja, und zwar ich grüße Patty, Joanne, Pauli und meine Mama und mein Papa.
0: Geil, dann wünsche ich dir noch ein schönes Wochenende. Hast du, was steht morgen an? Weißt du schon?
1: Morgen wollen wir Pizza selber machen.
0: Oh, geil. Dann wünsche ich jetzt schon mal guten Appetit und einen schönen Abend dir.
1: Danke, gleichfalls.
0: Und ihr merkt also, Leute, das ist wirklich gar nicht schlimm, hier anzurufen. Einfach machen 0331 70 97 110. Jetzt Cheyennes Musikwunsch für uns. Lacazette und Gwendo mit LOV hier auf Fritz.
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0: La Cassette war das hier auf Fritz mit LOV. In der Musikwunschsendung, die gibt's jeden Samstagabend, habt ihr 2 Stunden Zeit, mittlerweile nur noch 1 Stunde 15. Ja, die Zeit geht auch immer relativ schnell um, wo ihr ausschließlich eure Wunschmucke hier im Radio hört. Und das funktioniert, indem ihr entweder eine Studio-Message in der Fritz-App uns schreibt oder dann eine Sprachnachricht schickt, schon mal ein kleines bisschen geiler. Oder am allergeilsten, ihr macht wie Emmy aus Reinickendorf und ruft an auf der 0331 70 97 110. Tag schön, Emmy.
1: Hi.
0: Oh, ich höre ein Auto im Hintergrund, wa?
1: Ja.
0: Wo geht's hin? Oder wo
1: nach
0: kommt er her?
1: Nach Hause. Wieder nach Hause.
0: Wo
1: wir
0: ist?
1: Kommen aus Dresden.
0: Aus Dresden, schön. Und wo ist zu Hause?
1: Ja, in Reinickendorf.
0: Ach ja, okay. Ja gut, das ist ja eine machbare Strecke, ne?
1: Genau, das ist in Ordnung.
0: Wie war Dresden? Was habt ihr gemacht? Oder was hast du gemacht?
1: Wir waren im Zoo und wir hatten sehr gutes Wetter.
0: Schön. Mit wem warst du unterwegs?
1: Mit meinem Mann und mit dem Sohn von meinem Mann.
0: Ach, schön. Und jetzt hast du dir gedacht, fahre ich nach Hause, hör Fritz und wünsch mir gleich noch einen Song.
1: Genau, unseren Hochzeitssong.
0: Ah, okay. Ja, ich wollte nämlich gerade schon fragen, ist das ein Einzelwunsch von dir oder war das ein Gemeinschaftsprojekt?
1: Gemeinschaft, würde ich sagen.
0: Und ihr habt von Montez euch einen Hochzeitssong. Ich sag mal, ist das, ich habe noch nicht geheiratet, aber ist Montez so ein klassischer Hochzeitssong-Musiker? Wahrscheinlich nicht, oder?
1: Also der Song würde ich schon sagen, ja, der jetzt gleich kommt.
0: Okay. Mit dir ist es anders. Das genau. Ist aber auch schon ein sehr hochzeitiger Name. Nein, doch, ich verstehe es schon.
1: Ja, ja.
0: Ich verstehe es schon.
1: Man kann da sehr gut zu tanzen.
0: Ja, das glaube ich. Aber ich nehme an, entweder du oder dein Plus Eins hat im Auto gerade die Hände am Lenkrad. Deswegen vielleicht jetzt einmal nicht lostanzen.
1: Ausnahmsweise.
0: Genau. Ey, geil. Dann würde ich sagen, hören wir da gleich rein. Vorher noch deine oder eure Möglichkeit zu grüßen.
1: Ja, wir grüßen einfach alle, die gerade zuhören.
0: Geil. So schnell kann es gehen. Dann gute Heimreise. Habt ihr es noch weit?
1: Vielen Dank. 1,5 Stunden ungefähr noch.
0: Na okay, aber genau bis zum Ende der Musikwunschsendung sozusagen. Fantastisch.
1: Genau.
0: Dann gute Fahrt euch und danke fürs Fritz hören, ja?
1: Danke.
0: Und ihr, wenn ihr Musikwunsch habt, dann macht es genauso wie Emmy und ruft an auf der 0331 70 97 110. Oder ihr könnt auch eine Sprachnachricht in der Studio-Message in der Fritz-App schicken. Aber anrufen ist cooler. Jetzt Emmys Hochzeitslied. Nicht schlecht. Montez, mit dir ist es anders. Hier auf Fritz.

0: Cosmo war das. Ein Musikwunsch von Julian hier auf Fritz in der Musikwunschsendung. Und falls ihr euch mal gefragt habt, wie klingt wohl ein vorletzter Eurovision-Platz? Genau so war nämlich der Entry von Österreich. Ey Leute, wenn ihr auch Musikwunsch habt, dann einfach anrufen 0331 70 97 110 oder alternativ könnt ihr euch auch einmelden in der Studio-Message in der Fritz-App. Das haben Kai und Mona gemacht. Die schreiben, unsere Tochter kommt gerade mit dem Fahrrad zu uns in die Lausitz geradelt, so circa 120 Kilometer. Das ist ja heftig. 120 Kilometer Fahrrad. Ich weiß nicht, bin ich so der allergrößte Fahrradfahrer, weil eigentlich alle Distanzen bei mir immer in Berlin mit S- und U-Bahn zu bewältigen sind. Aber ich stelle es mir viel vor, auf jeden Fall. Und ich weiß auch nicht, ob die Tochter gerade Fritz hört, also die Fritz-App. Vielleicht rufen ja Kai und Mona noch schnell durch und sagen, hey, wir haben uns nämlich einen Song für dich gewünscht. Sie schreiben nämlich, da wäre wohl ein Fahrradsong genau das Richtige. Zum Beispiel 9 Million Bicycles von Katie Melua. Und da hören wir natürlich rein. Und Leute, wenn ihr auch einen Musikwunsch habt, dann bitte anrufen 0331 70 97 110. Katie Melua jetzt gleich mit 9 Million Bicycles nach nur 2 Spots.
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0: Katie Melua. Eine Künstlerin, die hört ihr sonst nicht so viel bei Fritz, aber das ist die Magie von der Musikwunschsendung. Jeden Samstagabend von 18 bis 20 Uhr, 2 Stunden exklusiv für euch und eure Musikwünsche. Die schickt ihr uns in der Studio-Message in der Fritz-App oder noch viel geiler, die sagt er uns einfach am Telefon 0331 70 97 110. Das ist eine gut merkbare Telefonnummer, hat sich wohl auch Juri aus Reinickendorf gedacht. Hallo Juri.
1: Hallo.
0: Was geht bei dir? Oh, du klingst schon mal sehr happy. Du hast schon mal eine gute Zeit gerade.
1: Ja, ich bin gerade mit meiner Familie im Auto. Wir fahren zum Essen, weil ich Geburtstag hatte Anfang der Woche.
0: Oh, alles Gute nachträglich.
1: Dankeschön.
0: Wie alt bist du geworden, wenn ich fragen darf?
1: Ich bin 22 geworden.
0: Oh, wurde da fett gefeiert schon? Nee, wird wahrscheinlich jetzt am Wochenende, ne?
1: Ja, ich hatte eine Klausur in der Woche, aber ach, wird noch Scheiße. Nachgeholt auf jeden Fall.
0: Sehr gut. So, und jetzt wünschst du dir also ein Geburtstagslied, oder wie?
1: Nicht richtig. Wir haben gerade einen quasi Hochzeitssong gehört und da habe ich meine Eltern gefragt im Auto, was denn deren Song ist. Und den hören wir uns jetzt mal an.
0: Ach, wirkt. Oh, du bist ja eine Süßmaus. Wie finden das deine Eltern, dass du sie jetzt gerade exposed? Sendegelände weit?
1: Die finden das sehr süß gerade. Ja? Die freuen sich auf den Song zu hören.
0: Okay, welcher ist es denn?
1: Jackpot Topotronic.
0: Kennst du den schon oder ist es jetzt?
1: Nee, darum geht's da. Ich höre da jetzt auch zum ersten Mal rein.
0: Oh, das ist ja aufregend. Oh, geil. Dann bin ich sehr gespannt. Er möchte sehr gerne jetzt gleich reinhören, aber vorher hast natürlich auch du die Gelegenheit, noch jemanden zu grüßen.
1: Ja, ich grüße natürlich meine Eltern hier im Auto, meine kleine Schwester, meine Freundin und, was ich für meine Schwester gewünscht hat, noch die Freundin von meiner Schwester.
0: Du bist eine richtige Süßmaus. Ich bin großer Fan von dir, Juri. Jetzt erstmal guten Appetit, nochmal alles Gute nachträglich und dann viel Spaß, wann auch immer du deine Geburtstagsparty nachholst.
1: Vielen, vielen Dank. Schönen Abend euch.
0: Danke, das wünschen wir dir auch. Und Leute, wenn ihr auch einen Musikwunsch habt, dann macht das wie Juri. Klingelt einfach ganz schnell, unverbindlich und wirklich low-key durch. 0331 70 97 110. Jetzt also der Hochzeitssong von Juris Eltern, den ich noch nicht kenne und den Juri auch noch nicht kennt. Das ist hier ein großer Premiermoment in der Musikwunschsendung auf Fritz. Tokotronic und Jackpot.

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5: Samuel, mach es, mein Name. Freunde, Halbzeit bereits erreicht von der Musikwunschsendung. Die gibt es jeden Samstagabend auf Fritz von 18 bis 20 Uhr. Wir haben es jetzt schon 19 Uhr. Das heißt, wenn ihr noch Musikwünsche habt, und Leute, ihr habt natürlich Musikwünsche, weil jeder hat ja den geilsten Musikgeschmack der Welt und möchte es auch gerne an anderen Leuten zeigen, dann ruft doch einfach an 0331 70 97 110 oder ihr schickt eine Studio-Message in der Fritz-App, das geht auch fit. Gerne natürlich eine Sprachnachricht. Text auch okay, aber ich sag mal, also ich habe jetzt einmal mal festgelegt, Prio liegt auf AnruferInnen. Also 0331 70 97 110, wir beißen auch nicht. Martin hat sich in der Studio-Message aber reingemeldet und schreibt, nanu, wir gehen heute full ESC, weil wir haben schon zwei Eurovision-Songs gehört und eigentlich, das war gar nicht mein Plan. Es ist auch keine ESC-Sendung. Ihr dürft euch auch was anderes wünschen. Aber trotzdem rennt ihr natürlich mit Eurovision-Musikwünschen ein bisschen offene Türen bei mir ein. Ich bin der größte Fan. Ich war dieses Jahr sogar in Wien. Und Martin wünscht sich den Gewinnersong, den absoluten Banger, der auch noch Bangaranga heißt, von Dara. Und natürlich hören wir den, Leute. Und wenn ihr auch einen Musikwunsch habt, Eurovision oder nicht, einfach anrufen. 0331 70 97 110.

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0: genau dieser Song war das von Scooter. Hier auf Fritz in der Musikwunschsendung. Immer samstags abends habt ihr 2 Stunden Zeit und klingelt durch auf der 0331 70 97 110 und könnt euch einen Song wünschen. Das gerade war der Musikwunsch von mir und wir gehen direkt weiter rüber zu Raimondo aus Bad Freienwalde. Grüß dich.
1: Hi, servus.
0: Sag mal, du hast mir gerade schon kurz, wir haben ganz kurz miteinander gesagt, verraten, dass du gerade angeln bist. Ich dachte, wenn man angelt, muss man seinen Schnauzer halten, damit die Fische nicht wegschwimmen. Aber du hörst laut Radio und quatsch mit uns.
1: Ja, ich angel nur auf Raubfische und Raubfische, die töten immer die Fische, die nichts hören können. Also die hören eh nichts, die wollen einfach nur den Schrapel essen.
0: Ah, okay, verstehe.
1: Und, ja, gut. Und angeln ist ja meistens immer Alibi. Rauskommen, chillen, bisschen grillen, was trinken, Frauchen ist da, Hund ist da, Kumpel da. Und gerade gegrillt ein bisschen und jetzt die Sonne geht gerade unter, der See ist ruhig und passt eigentlich.
0: Geil. Hast du schon was gefangen?
1: Na, ich nicht. Mein Kumpel Udo. Udo hat 2 Aale gehabt, aber ich bin ja auch erst seit 3:30 hier. Mhm. Vorher noch am Haus ein bisschen gebaut und ja, eine Nacht knacke ich jetzt hier und dann morgen, denke ich mal, Nachmittag irgendwie nach Hause. Einfach mal so ein bisschen kicken, was geht. Oh, der hat 2 Aale gehabt, ja, mal kicken. Aber jeder Tag ist Angeltag, nicht jeder Tag Fangtag, wa?
0: Das stimmt allerdings. Du wünschst dir einen Song von Paul Kalkbrenner, und zwar Sky and Sand. Und da frage ich mich natürlich, ist das ein privater Musikwunsch oder habt ihr das als Truppe abgestimmt?
1: Na, uns fehlt der Sand. Also Sky haben wir schon, aber uns fehlt halt der Sand hier, weil wir haben total Wiese.
0: Ja.
1: Und deswegen Sky, total super, aber halt, ja, Sky and Sand passt. Die Ben Brüner. Ja, meine Musik halt damals und ja, passt, läuft.
0: Verstehe, und dann würde ich sagen, hören wir da auch direkt rein. Vorher, wenn du magst, kannst du noch jemanden grüßen.
1: Ich grüße alle, die mich kennen. Also Spitznamen Mondo aus Bad Freienwalde, ehemals Ritzen, alle Berliner und ja, bleibt gesund und hört euch den Song an und denkt einfach an was Schönes. Und dicke, fette Fische.
0: So, ja, ich drück dir die Daumen, dass du vielleicht noch den einen oder anderen Fisch am Haken hast.
1: Alles klar, danke dir, wa?
0: Ey, und wenn ihr auch Musikwunsch habt, dann macht's wie Raimondo, ruft an 0331 70 97 110. Wir sind wirklich alle ganz zauberhaft lieb hier bei Fritz. Jetzt sein Musikwunsch Paul Kalkbrenner und Fritz Kalkbrenner mit Sky and Sand. 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

0: Die beiden Kalkbrenner-Brüder, Paul und Fritz waren das. Hier Fritz mit Sky and Sand. Und Leute, wir sind mittendrin in der Musikwunsch-Sendung. Die funktioniert folgendermaßen. Ihr ruft an 0331 70 97 110 und dann spielen wir eure Wunschmusik. So einfach geht's. Hallo Ella aus Reinickendorf. Tachchen. Ella, bist du noch da?
1: Hallo?
0: Ja, da ist sie doch. Mach mal noch das Radio im Hintergrund ein bisschen leiser, bitte.
1: Ja, hört man mich?
0: Ja, man hört dich. Alles gut. Wie geht's dir? Was machst du? Wie läuft dein Wochenende?
1: Sehr gut, danke schön. Mir geht's sehr gut. Ich bin gerade im Auto mit meinem Vater.
0: Liebe Grüße. Wo geht's hin?
2: Hi.
1: Ja, und wir sind gerade auf dem Weg Richtung Hackscher Markt und wir waren ein bisschen einkaufen, wir haben ein paar Klamotten gekauft und was gegessen.
0: Geil. Und jetzt hast du noch einen kleinen Musikwunsch mitgebracht. Welcher ist es denn?
1: Ich hätte gerne Thriller von Michael Jackson.
0: Banger, warum?
1: Also ich bin ein sehr großer Michael Jackson-Fan und ich höre ihn sehr gerne. Und ich habe heute den ganzen Tag versucht, mein Handy mit dem Radio zu verbinden und es hat nicht geklappt. Und jetzt ist mir halt diese Option vorgekommen und ich dachte mir einfach, ja, jetzt höre ich Michael Jackson.
0: Ja, scheiß mal auf Bluetooth, wenn es auch Fritz gibt, das sage ich ja immer wieder. Wenn du sagst, du bist ultimativer Michael Jackson-Fan, dann muss ich ja wahrscheinlich nicht fragen, ob du den Kinofilm gesehen hast.
1: Den habe ich definitiv gesehen mit meiner großen Schwester.
0: Ja, verstehe. Und seitdem hörst du Michael Jackson rauf und runter oder war das schon vorher?
1: Ja, davor war es so ein bisschen leichter, aber jetzt bin ich richtig Michael Jackson-Fieber, kann man so sagen.
0: Ich verstehe. Ey, dann lass unbedingt gleich reinhören. Vorher kannst du noch jemanden grüßen, wenn du magst.
1: Ich würde gerne meine Mutter grüßen und meine große Schwester Merve und meinem großen Bruder Emre.
0: Alles klar, dann gute Fahrt euch noch, ja?
1: Dankeschön, tschüss.
0: Und wenn ihr auch Musikwunsch habt, dann macht das bitte wie Ella und ruft durch auf der 0331 70 97 110. Dieses geile Intro, das wollte ich kurz einmal ausspielen lassen. Michael Jackson jetzt mit Thriller hier auf Fritz.

Amy Winehouse war das hier auf Fritz. Ein Musikwunsch von Yvonne, die ihren Mann liebt und sich bei ihm bedanken möchte und sich deswegen Amy Winehouse gewünscht hat mit Back to Black in der Musikwunschsendung. So einfach geht's. Ihr schreibt entweder eine Studio-Message in der Fritz-App oder schickt uns da eine Sprachnachricht. Oder am allergeilsten, ihr ruft an auf der 0331 70 97 110. Wir machen jetzt weiter mit einem Musikwunsch von Malte, der schreibt: Hallo liebe Fritzen, ich wünsche mir Hinterm Block von Louvre 47, weil ich letztens den Film Sonne und Beton gesehen habe. Das ist ja basierend auf dem Buch von Felix Lobrecht tatsächlich. Und da kommt der Song drin vor. Und Malte schreibt, wir haben diese Woche auch ein Theaterstück über den Film in der Schule gehabt. Film und Theaterstück waren beide richtig cool. Liebe Grüße, Malte. Und noch das gelbe Fritz-Emoji-Herz hinten dran. Natürlich spielen wir sehr gerne diesen Musikwunsch. Und Leute, ihr wisst Bescheid, ne? Wenn ihr auch einen habt. 0331 70 97 110. Maltes Musikwunsch jetzt für uns alle. Hier ist Louvre 47 mit Hinterm Block.

0: Block, ja, ja.
1: Louvre 47 war das mit Hinterm Block hier auf Fritz. Und bevor wir gleich weitermachen, hat Kollege Timo Maschewski noch eine kleine Gefahrenmeldung für euch.
2: So ist es. Die kam gerade eben rein und zwar auf der A24. Vorsicht, wenn ihr da unterwegs seid zwischen Fehrbellin und Kremmen. Da läuft gerade ein Kind auf der Autobahn auf der A24 zwischen Fehrbellin und Kremmen. Da ist ein Kind unterwegs.
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1: Wir haben es 7:30, 19:30.
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2: In Storkow in Brandenburg hat es heute den Christopher Street Day gegeben. Ging darum, auf die Rechte und Probleme queerer Menschen aufmerksam zu machen. Außerdem ist da mit dem CSD auch die Sommerkampagne Schöner Leben ohne Nazis gestartet. Mit der sollen junge Menschen gestärkt werden, die sich gegen Rechtsextremismus einsetzen. So viele waren es noch nie. Im letzten Jahr hat die Zahl der politisch motivierten Straftaten einen neuen Höchststand erreicht. Die Welt am Sonntag hat recherchiert, dass deutschlandweit mindestens 85.000 Taten registriert wurden. Mehr von Karl Schreiber.
12: Demnach wird der Höchstwert aus dem Jahr 2024 übertroffen und innerhalb der vergangenen 10 Jahre habe sich die Zahl der politisch motivierten Straftaten mehr als verdoppelt. Allerdings würden Hasskommentare im Netz und Beleidigungen von Politikern auch häufiger angezeigt als vorher. Gestiegen sei dabei auch die Zahl der Gewalttaten wie Körperverletzung, Brandstiftung oder Sprengstoffdelikte.
2: Eigentlich sollten PolizistInnen ja Straftaten verhindern. Der hier könnte aber selbst sich an welchen beteiligt haben. Die Berliner Polizei ermittelt in den eigenen Reihen. Einer ihrer Beamten soll beim Fußballspiel Hertha gegen Schalke im Olympiastadion an Krawallen beteiligt gewesen sein. Er soll da privat unterwegs gewesen sein und anscheinend hat ihn jemand auf Fahndungsbildern wiedererkannt. Heute war Tag der Organspende und da können diesmal gute Entwicklungen gefeiert werden. In Deutschland sind in den ersten 5 Monaten des Jahres mehr Organe gespendet worden als im Jahr davor. Insgesamt waren es rund 1.400, ein Plus von 12%. Trotzdem reicht das noch nicht aus, weil so viele Menschen noch auf ein Spenderorgan warten.
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2: 21 bis 25 Grad sind es aktuell im Fritz-Sende-Gelände und der Tag, der geht mit Sonne und ein paar dickeren Wolken zu Ende. Regen ist aber relativ selten. In der Nacht, da werden es dann langsam mehr Wolken und später zieht von West nach Ost auch Regen durch. Geht runter auf um die 15 Grad. Morgen, da verzieht sich der Regen relativ schnell aber wieder und es kommt die Sonne durch. Ein bisschen Regen gibt es aber im Norden und Osten trotzdem. 21 bis 24 Grad maximal. Und die neue Woche, die startet dann wieder mit mehr Sonne und bis zu 27 Grad.
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2: Und da erstmal nochmal die Gefahrenmeldung. Vorsicht auf der A24 in beiden Richtungen. Zwischen Fehrbellin und Kremmen läuft gerade ein Kind über die Autobahn. Dann Vorsicht auch auf der A13 in Richtung Dresden. Da steht ein kaputtes Fahrzeug zwischen Teupitz und Baruth. In Berlin Probleme auf dem Stadtring Richtung Wedding. Da braucht ihr noch ein bisschen länger zwischen Becksstraße und Schmargendorf. Und in der Gegenrichtung 15 Minuten Stau am Autobahnende in Richtung Treptow. Ein bisschen voller ist es auch noch in der City West rund um den Breitscheidplatz. Dann noch Probleme im Märkischen Viertel. Im Senftenberger Ring ist die Feuerwehr im Einsatz. Da müsst ihr mit Sperrungen rechnen. Und schon mal ein Hinweis für morgen. Da ist wieder die alljährliche Fahrradsternfahrt. Da müsst ihr ab 10 Uhr dann in der ganzen Stadt mit Problemen rechnen. Alle unterwegs, gute Fahrt.
1: Dankeschön.
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1: So, wir machen es mal, Name. Und wir sind kurz vorm Ende von dieser Musikwunschsendung. Die ist immer jeden Samstagabend von 18 bis 20 Uhr hier auf Fritz. Und mal kurz auf den Tacho geschaut. Nicht mehr eine halbe Stunde, Leute. Deswegen, wenn ihr Musikwunsch habt, dann würde ich mich an eurer Stelle jetzt mal langsam beeilen und anrufen auf der 0331 70 97 110. Ja, Studio-Message in der Fritz-App geht auch fit. Aber wir, da schreibt jemand, ich wünsche mir den Song von dem. Ich möchte die Story dazu wissen. Warum wünscht ihr euch den Song? Was macht ihr gerade? Und ich möchte auch gerne eure Stimme hören. Deswegen da gerne eine Sprachnachricht schicken oder eben wirklich anrufen auf den 0331 70 97 110. Für Geburtstagskinder mache ich aber eine kleine Ausnahme. Robert aus Lichterfelde hat nämlich geschrieben, ich wünsche mir von Sahide Mona Lisa Motion einmal um die Welt. Ich habe heute Geburtstag und werde 25 Jahre alt. Robert, alles Gute zum Geburtstag. Jetzt sind wir gleich alt. Ich kann dir sagen, ist jetzt nicht so, also es ist zwischen 24 und 25 nicht so ein großer Unterschied. Er grüßt seinen Kumpel Micha und auch alle Fritzen. Ey, Robert, ich hoffe, du feierst den Geburtstag noch richtig fertig. Ich meine, am Samstag mit geilem Wetter ist ja schon mal gut, ne? Und wir hören da jetzt natürlich rein. Sahide und Mona Lisa einmal um die Welt hier auf Fritz.
0: Ey, nimmst du schon auf? Cozy Tracks für Ferragamo, Gucci Bag.

0: und hat sich Sahide mit Mona Lisa einmal um die Welt gewünscht. Das geht natürlich für jeden. Ihr müsst keinen Geburtstag haben, um hier in der Musikwunschsendung auf Fritz euch einen Song zu wünschen. Ihr müsst den bloß uns bloß sagen, weil also telepathisch so weit sind wir noch nicht. So viel kann die KI auch immer noch nicht. Deswegen meldet euch gerne rein in der Studio-Message in der Fritz-App oder noch viel geiler, indem ihr anruft auf der 0331 70 97 110. So wie zum Beispiel Viktoria aus Doberlug-Kirchhain. Hallo Viktoria.
1: Hallo.
0: Wie geht's? Was machst du gerade, während du Fritz hörst?
1: Also ich fütter gerade meine Hasen und mir geht's sehr gut.
0: Was? Nee, stopp mal, nochmal zurück. Du fütterst deine Hasen?
1: Ja.
0: Oh, wie viele hast du?
1: Sehr viele. Also ich züchte im Rassekaninchenzuchtverein mehrere Rassen seit 8 Jahren circa.
0: Mhm. Und man und also zumindest diesem einen Sprichwort folgend sind Hasen ja auch fortpflanzungsfreudig, sag ich mal.
1: Ja, aber ich sag mal, man kann das ja unterbinden, indem man die nicht unbedingt zusammenhält.
0: Ah, okay, ich verstehe. Und das heißt aber, wenn du viele Hasen hast, ist das nicht irgendwie so eine kleine 20 Quadratmeter Wohnung in Doberlug-Kirchhain, sondern wahrscheinlich ein bisschen größere Geschichte.
1: Ja, wir haben ein eigenes Grundstück.
0: Ah ja, ich verstehe. So, und während du deine Hasen füllst, haben die alle Namen, wenn es so viele sind?
1: Manche haben Namen, das sind dann auch so richtig doll Lieblingshasen.
0: Ja.
1: Manche haben Namen, aber es haben nicht alle Namen.
0: Okay.
1: Könnte ich mir bei der Menge auch nicht merken.
0: Sind wir noch zweistellig unterwegs?
1: 3 schon.
0: Oh, okay, ja, nee, so viele Namen könnte ich mir auch nicht merken. Während du also deine 3-stelligen Hasen fütterst, hast du gedacht, ich wünsche mir jetzt mal einen Song. Welcher ist es und warum?
1: Der ist von Jenny und Joy, der heißt Kein Schwanz entfernt. Ich habe die beiden kennengelernt bei den Fritz-Sessions, da habe ich das Lied auch schon gehört, da sind die danach zu mir auch gekommen. Wir haben gequatscht, wir haben uns umarmt, wir haben Fotos gemeinsam gemacht und ich finde die beiden so toll, das sind richtig liebe Mäuse und ich finde, die verdienen einfach Aufmerksamkeit ein bisschen.
0: Auf jeden Fall, du warst bei den Fritz-Sessions XXL im Februar beim Geburtstag dabei.
1: Genau.
0: Ne? Da hatten die, glaube ich, einen Song erst draußen und gestern
1: kam... Nee, da hatten sie noch gar keinen Song draußen,
0: stimmt.
1: Der Song kam erst danach raus.
0: Ja, so war das. Ach, geil. Geil. Mittlerweile haben sie gestern ihren 3. gedroppt.
1: Genau.
0: Der heißt aber Ein Schwanz entfernt. Ich muss
1: oder
0: dich korrigieren.
1: So, ja.
0: Und du hast ihn aber also schon rauf und runter gehört und sagst, den will ich jetzt auch nicht bei Fritz hören.
1: Ja, wie gesagt, ihr habt den gestern einmal gespielt, kurz. Und ich finde, wie gesagt, die beiden verdienen halt die Aufmerksamkeit, weil ihre Musik ist einfach toll. Sind richtig liebe Menschen, beides. Und deswegen, also ich mag die beiden von ganzem Herzen.
0: Ja, dann wird es noch Zeit, dass wir da reinhören. Bevor wir das tun, kannst du noch jemanden grüßen. Ich möchte dir aber einmal den Disclaimer geben. Deine 587 Hasen, alle grüßen, so viel Zeit haben wir nicht.
1: Nein, ich grüße meine beste Freundin Leonie. Ich hoffe, du hast einen schönen Tag.
0: Sehr sweet. Ey, dann weiterhin viel Spaß mit den Häschen. Ja, streiche sie mal von mir.
1: Ja, mach ich.
0: Bin ein bisschen neidisch auf dich. So, und wenn ihr auch Musikwunsch habt, dann macht ihr das wie Viktoria und ruft einfach durch 0331 70 97 11. So, das ist auch gar nicht schlimm, wir beißen auch nicht. Und hier jetzt also brandneu, gestern erst rausgekommen von Jenny und Joy, Ein Schwanz entfernt. Ich bin

0: gestern erst rausgekommen und heute Abend schon in der Musikwunschsendung hier auf Fritz. Das waren Jenny und Joy mit einem Schwanz entfernt. Und Leute, wenn ihr auch einen Musikwunsch habt, dann ruft durch 0331 70 97 110 oder schickt uns eine Studio-Message in der Fritz-App. Das haben auch Manu und Marcel gemacht. Sie schreiben, heyo, wir sitzen gerade auf dem Balkon und sind fertig mit Grillen. Geil, schon mal erster Punkt, wo ich neidisch bin. Trinken eine Flasche Wein, zweiter Punkt, wo ich neidisch bin. Die wir aus Spanien mitgebracht haben und denken an den letzten Urlaub. Ach, das klingt doch zauberhaft. Ganz viele Grüße gehen an Otti aus Pankow. Sie schreiben, habt ein schönes Wochenende, genießt die Sonne. Und sie wünschen sich einen Song von Karol G. Und ich habe kurz überlegt, ob ich versuche, den auszusprechen. Ich glaube, das wäre aber anmaßend. Deswegen habe ich es einmal kurz aus dem Song rausgeschnitten. Diesen hier, um den geht's. Genau diesen Song von Karol G wünschen sich Manu und Marcel. Da hören wir jetzt rein. Und Leute, ihr wisst Bescheid. 0331 70 97 110.
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0: Sarah Larsson und Pink Panthers waren es mit Midnight Sun Girls Trip, der Musikwunsch von Laila. Hat sie in der Studio-Message in der Fritz-App geschrieben. Und wenn ihr auch Musikwünsche habt, dann könnt ihr euch da reinmelden oder ihr ruft an auf der 0331 70 97 110, so wie Jani aus Köpenick. Hallöchen.
1: Hi.
0: Na, was machst du Schönes am Samstag?
1: Lernen, Balkon aufräumen. Und was machst du so?
0: Ich mache Radio gerade tatsächlich.
1: Wirklich, hätte ich jetzt nicht gedacht.
0: Ja, das hört sich nicht so an, ich weiß. Das ist eine andere Geschichte. Wofür lernst du?
1: Ich habe einen Vollzeitjob und mache ein Vollzeitstudium, um beruflich weiterzukommen.
0: Okay, oh, krass. Das ist aber zweimal 40 Stunden in einer Woche, das ist ganz schön viel. Und dann?
1: Ja, sagen wir mal, mein Job sind 60 Stunden und 40 Stunden Studium.
0: Ich kriege hier Stressschweiß nur vom Zuhören, um Gottes Willen. Und dann hast du trotzdem noch Zeit, deinen Balkon zu verschönern. Das ist ja Wahnsinn.
1: Naja, irgendwie muss man sich ja die Lernumgebung schön machen.
0: Das stimmt, ja. Das ist richtig. Und ich sag mal, so Verschönerungsaktionen habe ich auch immer genau dann gemacht, wenn ich eigentlich gerade lernen müsste. Aber das ist...
1: Genau.
0: Das ist eine andere...
1: Die Wohnung ist auch sehr sauber.
0: Ja, ich habe vor kurzem meine Bachelorarbeit abgegeben. Meine Wohnung war auch sehr sauber. So, lass aber mal über deinen Musikwunsch quatschen, weil das ist von der Band. Ich habe ja vorhin gesagt, ich bin sehr großer Eurovision-Fan. Und jetzt sehe ich hier Måneskin. Das ist ja schon mal fantastisch. Aber nicht mit ihrem ESC-Song, mit ihrem Gewinnersong, sondern mit I Wanna Be Your Slave. Warum hast du dir den gewünscht?
1: Ich liebe einfach diesen Song. Dazu kann man gut tanzen, finde ich. Jeder kann ihn mitsingen und ich mag ihn einfach.
0: Hast du die Band oder Damian und David schon mal live gesehen?
1: Leider nicht.
0: Okay, ich auch nicht. Ich dachte, jetzt können wir hier irgendwie noch neue Erkenntnisse. Aber dann, dann müssen wir wohl einfach jetzt reinhören. Und bevor wir das tun, hast du natürlich noch die Gelegenheit, jemanden zu grüßen, wenn du das denn möchtest?
1: Natürlich alle, die mich kennen und alle, die mich nicht kennen und euch natürlich.
0: Vielen Dank, da grüßen wir doch direkt zurück. Ich wünsche dir weiterhin ganz viel Erfolg bei deinem Nebenbeistudium, was aber eigentlich nicht ein Nebenbeistudium ist. Wirklich sehr beeindruckend, dass du die Kraft hast. Ja, viel Erfolg und danke fürs Fritz hören.
1: Danke.
0: So, und ich freue mich jetzt, Måneskin zu hören mit I Wanna Be Your Slave hier in der Musikwunschsendung auf Fritz.

0: Måneskin war das mit I Wanna Be Your Slave in der Musikwunschsendung hier auf Fritz. Leute, es ist gleich 20 Uhr, das heißt, unsere gemeinsame Zeit ist schon wieder vorbei. Ach Wahnsinn, es geht immer so schnell. Es hat mir ganz viel Spaß gemacht, die letzten zwei Stunden mit euch. Vielen, vielen Dank an alle, die mitgemacht haben in der Studio-Message. Und nochmal so ein Müh mehr Danke an alle, die angerufen haben. Weil da freuen wir uns ja immer besonders drüber. Mein Name ist Samuel Mache. Wenn ihr mögt, hören wir uns morgen Nachmittag ab 14 Uhr schon wieder hier auf Fritz. Und ihr bleibt aber natürlich dran, weil gleich geht's weiter mit Fritz. Beste Musik im Club, Radio Butze. Also richtig geil für den Samstagabend. Und wir hören natürlich auch auf mit dem Musikwunsch. Also ich spiele jetzt nicht einfach nur irgendwas, sondern ich spiele natürlich noch einen Musikwunsch von euch. Und zwar von Ina, die schreibt, wie wär's mal wieder mit Fett Brot und schwule Mädchen, einfach weil es der beste Titel als Abschluss ist. Liebe Grüße von Ina, die zwischen Geschenk verpacken und Wäsche zusammenlegen den Feierabend herbeifeiert mit euch. Ey Ina, da feiern wir mit dir mit. Ihr bleibt also jetzt dran für Im Club mit Radio Butzke und hier jetzt Inas Musikwunsch. Fettes Brot und schwule Mädchen.
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4: Ihr Lieben, ich wünsche euch einen wunderschönen guten Abend und ich werde mein Bestes daran tun, dass der Abend die nächsten zwei Stunden noch schöner wird, als er vielleicht ohnehin schon gestartet hat, denn ich habe richtig viel schöne Musik vorbereitet, zumindest finde ich schöne Musik. Ob ihr sie denn nun auch schön findet, werdet ihr in zwei Stunden beurteilen können, vielleicht sogar schon ein bisschen früher. Ich starte auf jeden Fall mal mit einem Track, einem ganz neuen Track von RG und Masano. Die Nummer heißt Wait, los geht's.

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1: Cream ist einer der ganz großen aufstrebenden Acts der letzten Jahre, so richtig durchgestartet. Diese Nummer, die wir gerade eben gehört haben, heißt Paradigm und ist eine neue Nummer. Gibt's auch mit einem Vocal. Ich habe euch allerdings die Instrumental-Nummer gespielt. Und die nächste Nummer, die jetzt kommt, ist von Diego Straube, Magnetic Induction.

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1: Abstral ist ein französisches Duo, mit dem ich schon ein paar Mal zusammenspielen durfte. Es sind zwei ganz witzige Jungs, die richtig Bock machen. Und inzwischen sind sie vor allem auch richtig gute Produzenten und haben immer wieder gute Tracks, die es auch zu mir in meine Playlist reinschaffen. So auch ihre ganz neue Nummer, die heißt Gasoline. Abstral zusammen mit Citizen Kane. Gasoline feuerfrei.

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1: Krass, es geht manchmal einfach so schnell. Die Zeit verfliegt schon wie im Fluge. Wir haben gleich die erste von zwei Nachrichtenunterbrechungen in meiner Sendung. Jetzt um halb ganz kurz. Wir gehen mal ab in die Nachrichten. Danach auf jeden Fall sinnvoll dran zu bleiben, denn ich habe einen wunderbaren Gast gleich in der Sendung. Die Superproduzentin und DJ und auch tolle Person, tolle Frau Annette Gapstream ist bei mir gleich in der Sendung. Absolut lohnenswert. Ich habe mir ziemlich viele Stichpunkte aufgeschrieben, über die ich mit ihr sprechen will. Weiß gar nicht, ob ich alles schaffe, aber ey, ich freue mich auf Annette und auf euch, die ihr alle schön dran bleibt. Bis gleich.

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1: Fritz. 1 nach halb 9. 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
2: Mit Timo Waschewski. Seit 13 Jahren gibt es in Brandenburg die Sommerkampagne Schöner Leben ohne Nazis und heute ist die wieder gestartet. Diesmal arbeitet die Kampagne unter dem Motto Turn Up the Rainbow mit verschiedenen CSDs in Brandenburg zusammen, wie dem heute in Storkow. Damit sollen queere Menschen im Land supportet werden und diejenigen, die sich tagtäglich Rechtsextremismus entgegenstellen. Die Kampagne will jetzt bei vielen Veranstaltungen vor Ort sein, mit Aktionen für alle bis Mitte 20. Es ist schlimmer, PolitikerInnen zu beleidigen als alle anderen Menschen im Land. Darüber gibt es gerade eine Diskussion, konkret um Paragraf 188 im Strafgesetzbuch, der höhere Strafen für Beleidigungen von PolitikerInnen und Politikern vorsieht. Die SPD-Rechtsexpertin Wegge hat sich jetzt in einem Spiegel-Interview dagegen ausgesprochen, diesen Paragraphen abzuschaffen. Teile der CDU hatten das gefordert und vorgeschlagen, alle Beleidigungen künftig strenger zu bestrafen. Da könnten sich einige gerade fühlen, als wären sie in Schweden oder Norwegen unterwegs. In Brandenburg sind wieder Elche unterwegs. Heute früh wurden welche in der Nähe des Dreiecks Spreeau auf der südlichen A10 gesehen. Erst vorgestern waren schon welche bei Grünheide entdeckt worden, waren wahrscheinlich dieselben. Da hat Union Berlin eine relativ kurze Anreise. Am Abend ist ausgelost worden, wer in der ersten Runde des DFB-Pokals gegen wen spielt. Union Berlin spielt bei Zweitligist Eintracht Braunschweig. Hertha BSC muss dagegen beim Drittligisten Saarbrücken antreten. Energie Cottbus empfängt Erstligist Augsburg. Der VfB Krischow empfängt Erstligist Mainz. Und Regionalligist Altklinike spielt gegen den VfL Wolfsburg. Die nächsten Nachrichten gibt es dann wieder in einer Stunde. Und jetzt geht's weiter mit Radio Butzke.
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3: Ihr seid hier bei Fritz im Club mit Radio Butzke. Mein Name ist Solveig und ja, jetzt wird's persönlich, politisch, natürlich auch musikalisch. Mein heutiger Gast, sie ist keine Unbekannte hier in der Sendung und genau deshalb freue ich mich umso mehr, dass sie mal wieder hier ist, dass wir wieder einsteigen können, wo wir das letzte Mal aufgehört haben, als wir gequatscht haben. Ich würde gerne ein bisschen tiefer gehen. Sie ist DJ, Produzentin, Labelbetreiberin, Festival-Mitgestalterin und aber gleichzeitig auch noch Mutter. Aber das ist alles nur die halbe Geschichte. Es gibt noch viel mehr zu erzählen. Annette Gabstream, ich freue mich, dass du hier bist.
4: Schön, wieder hier zu sein. Dankeschön.
3: Voll cool. Ich habe mir viele Themen überlegt. Es geht um Sichtbarkeit, es geht um Haltung, es geht auch um Veränderungen in der Szene. Viele Sachen, die ich mit dir besprechen wollen würde. Aber einfach an bist natürlich auch als DJ und Musikerin hier. Ja. Du hast uns nämlich auch Musik mitgebracht, ne?
4: Ja, genau. Ich habe hier schon mal ein bisschen was aufgenommen für euch.
3: Ein schönes Set vorab aufgenommen.
4: Genau.
3: Wir hören es auch schon leise im Hintergrund. Und ich würde sagen, für die dich noch nicht kennen, die haben jetzt nur ganz kurz mal einmal deine Stimme gehört. Ein bisschen länger würde ich ihnen jetzt die Chance geben wollen, deine Musik erstmal zu hören. Und in ein paar Minuten steigen wir dann ein ins Gespräch. Ist es cool?
4: Sehr schön.

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1: Ihr seid hier bei Fritz im Club mit Radio Butzke, mit mir Solveig und mit meinem Gast Annette Gapstream. Schön, dass du wieder da bist.
2: Schön, hier zu sein.
1: Ist eine Weile her, dass du hier warst. Ich weiß gar nicht genau, wie lang. Hast du einen Überblick?
2: Ich weiß auch nicht, wie lang es ist. Ich dachte, es ist schon ein Weilchen her. Aber es täuscht auch manchmal.
1: Ja, es ist wirklich, also wäre alles Spekulation jetzt bei mir.
2: Ja.
1: Fakt ist, es ist eine Weile her und wir haben das letzte Mal sehr viel über deinen Weg in die Branche auch gesprochen. Jetzt mal vielleicht als erstmal als Einstieg, was ist seit da passiert?
2: Was ist seit da passiert? Also ich würde fast sagen, es ist so 2 Jahre her, dass wir gesprochen haben. Seitdem sind viele Releases passiert, auf Moonaberry, auf meinem eigenen Label. Bin wieder so richtig in die Festival-Seasons eingestiegen. Ich hatte nämlich ein ganz kleines Baby, als ich das letzte Mal hier war. Und habe so ein bisschen Pause gemacht.
1: Jetzt ist es gar nicht mehr so klein.
2: Jetzt ist es gar nicht mehr so klein.
1: Es läuft und spricht.
2: Es läuft und spricht und Mama hat wieder alle Freiheiten. Und ich kann endlich wieder DJen, wie ich möchte, auch an Wochenenden.
1: Das hat wahrscheinlich eben, hat da wahrscheinlich auch als Folge, dass du Entscheidungen jetzt anders treffen kannst als damals, ne?
2: Genau, jetzt ist es wieder ein bisschen langsam wie davor auch. Touren sind wieder möglich und all sowas. Und das genieße ich sehr. Festivalsommer steht an, bestimmt so 10 plus Festivals auf jeden Fall, auf denen ich spiele, also viel los.
1: Hat sich durch diese Phase der letzten 2 Jahre, die dann wahrscheinlich schon sehr prägend für dich war, auch dein Blick so ein bisschen verändert?
2: Der hat sich sehr verändert, auf jeden Fall. Die Prioritäten haben sich verändert. Mir ist die Zeit auch hinter den Decks und auch das Traveling und alles ist mir irgendwie wichtiger geworden und mehr wert, weil einfach auf der anderen Seite auch so viel ist, was so viel wert ist. Und deswegen nutze ich die Zeit irgendwie ein bisschen, würde sagen, ja, so bewusster, auch wenn ich unterwegs bin.
1: Ja, und also bist ja sozusagen dein Blick dann drauf und so die Wertschätzung des Ganzen, aber auch hast du das Gefühl, dass sich deine Rolle da dann auch irgendwie ein bisschen verändert hat?
2: Meine Rolle hat sich auch verändert.
1: Also nicht gute Rolle, sondern ich meine,
2: genau, also ich lasse jetzt vielleicht mal ein Backstage mehr aus, als ich es früher tat, was am Ende aber auch gut ist und auch,
1: ist auch
2: was
1: ungesund.
2: Ich auch gar nicht, genau, ist nicht ungesund und vermisse ich auch gar nicht am Ende. Und ja, ich war ganz früher auch so ein Morgenmensch und jetzt tatsächlich, selbst mit Gig schaffe ich es dann unter der Woche auch wieder so früh aufzustehen halt und das irgendwie genieße ich das schon. So.
1: Das klingt alles gar nicht so schlecht. Gibt es trotzdem auch immer wieder Momente, in denen du dich dieser Szene entziehen willst?
2: Die gibt es eigentlich nicht, würde ich sagen.
1: Oder ist es eher, dass du jetzt noch mehr genießen
2: kannst?
1: Ja,
2: eigentlich habe ich es immer genossen, ehrlicherweise. Musste ein bisschen so für mich finden. Ich finde es am schönsten immer noch oder wieder, immer wieder neue Sachen zu spielen. Also es ist auch schön, so bei Altbekannten, also entweder Clubs oder Festivals zu spielen. Aber ich merke einfach, dass ich schon immer sehr excited bin, wenn ich zu einem neuen Ort auch fahre und das einfach ein bisschen...
1: Was war in letzter Zeit zum Beispiel so ein Ort, den du neu entdeckt hast, der dich begeistert hat?
2: Was war da ein
1: Ort?
2: Sei
1: das heißt es nun ein Club, sei das heißt es nun eine Stadt oder irgendwas?
2: Ich habe neulich mal wieder irgendwie habe ich Köln so im letzten Jahr sehr für mich entdeckt. Ich bin mittlerweile richtig gern und oft in Köln.
1: Ich mag Köln auch gern.
2: Ich mag die Menschen da sehr.
1: Ich fand das richtig scheiße. Ich habe diese Mentalität nicht verstanden.
2: Ich auch nicht.
1: Hat mir das richtig schwer getan. Und irgendwann mal
2: so
1: gute Leute
2: gemacht.
1: Dort kennengelernt und dann ist das einfach verstanden.
2: Ja.
1: Hast du verstanden?
2: Ich
1: hab mich,
2: oh Gott, soll ich mich outen? Soll ich mich outen? Ich habe mich sogar auf dem Karneval dieses Jahr das erste Mal getraut. First Timer. Ja, es war lustig. Also so
1: was,
2: ganz.
1: Was warst du verkleidet?
2: Ich war als Football, also American Football Spielerin verkleidet. Sah schon fesch aus. War auch ein super bequemes Outfit zum Tanzen.
1: Ah, perfekt.
2: Und hatte halt.
1: Hast du auch so Schütze an?
2: Ja, so ein bisschen. Nächstes Jahr wird es noch weiter aufgepimpt. Also,
1: ja. Dann gehst du wieder?
2: Ja, ich gehe wieder.
1: Okay,
2: das war schon sehr witzig. Ja, letztendlich kommt es auch immer auf die Freunde und die Runde an, mit der man da ist.
1: Absolut.
2: Aber ich habe da in Köln jetzt vorletzte Woche in so einem ganz kleinen Club gespielt. Das hat sich echt so ein bisschen nach zurück. Zimmermanns heißt der. Hat sich ein bisschen zu Back to the Roots angefühlt. Also,
1: so ein bisschen aber dirty.
2: Ja, genau. Schon ein bisschen dirty, aber gutes Soundsystem, coole Leute. Also das war ganz nice. Und jetzt komme ich dann bald nach Frankreich zu so einem kleinen Festival, wo ich auch noch nicht war. Und so eine Sache finde ich dann immer echt cute irgendwie.
1: Schön. Welches Festival?
2: Okami Festival heißt das. Das ist so bei Toulouse. Dann werde ich dann auch ein bisschen in die Weinregion. Jo.
1: Das klingt schön. Also du hast auch wieder entdeckt, dass eben nicht alles immer größer, höher, schneller, weiter sein muss, sondern vielleicht auch einfach manchmal in der... Boutique-Style.
2: Ja, das ist auf jeden Fall das,
1: die Schönheit liegen kann.
2: Ich sehr,
1: oder?
2: Genau. Und lieber irgendwie ein nicer Groove und ich liege jetzt auch gern mal nicht also gern, am liebsten eigentlich nicht Peak Time auf, sondern so davor oder danach und bilde da irgendwas, wo ich nicht so den quasi, also selbst den Druck mache ich mir ja selbst, aber so sehr hart zu spielen, sondern mag es gerade eher so, wenn es so groovy und float und man da so zusammen irgendwie was aufbaut, ein Vibe.
1: Schön, das klingt total spannend. Bei dem Set, das du uns hier vorbereitet hast, was war da deine Intention?
2: Da merkt man das auf jeden Fall auch. Also einmal ist es also nicht Hardcore Melodic Techno, wie ich ja auch manchmal im Club, wenn ich, keine Ahnung, 3 Uhr nachts spiele, sondern ich habe es auch tagsüber aufgenommen am Morgen und das spiegelt auch sowas wie das sehr housey und viele Vocals, eher treibend und so zum Hin und Her bewegen, als zum irgendwie stur vor der Box stehen und zu raven, würde ich sagen.
1: Das ist richtig cool und ich würde mal unsere Stimmen jetzt ein bisschen leiser drehen, damit wir es auch beurteilen können, ob das bei uns auch so ankommt, oder?

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1: Liebe Annette, schön, dass du da bist.
2: Ganz schön, ein bisschen quatschen hier dürfen, zu sein. Ne? Ja, danke für die Einladung nochmal.
1: Ja, voll cool. Ich freue mich total. Ist immer spannend mit dir, weil du eben auch was zu sagen hast. Du hast eine laute Stimme. Du stehst für viele ein und stehst auch so ein bisschen für Sichtbarkeit, würde ich sagen, oder?
2: Ich denke, ich hoffe.
1: Und hast du da manchmal das Gefühl, dass du dich für das, was du auch selber bist und verkörperst, dass du dich da ein bisschen mehr rechtfertigen musst als andere?
2: Das Gefühl habe ich nicht, beziehungsweise wenn, dann lasse ich es auch nicht so an mich ran. Ich habe lange Zeit zum Beispiel auch gar nicht so irgendwie gepostet, dass ich jetzt schwanger bin und dann Mutter geworden bin, sondern so mein engerer Kreis wusste das. Wenn es jemand so gesehen hat, dann habe ich es immer erzählt, aber ich hatte jetzt nicht das Bedürfnis, das so rauszuschreien. Und bin jetzt aber auch froh, dass ich dann das selber gefühlt habe an irgendeiner Stelle, dass ich es jetzt auch halt so wirklich öffentlich und auf meinem Instagram-Channel und so.
1: Ich meine es auch nicht nur als Mutter, ich meine grundsätzlich stehst du ja für Leute ein, die vielleicht ein bisschen weniger Sichtbarkeit haben und machst auch deine Stimme schon laut auf.
2: Meinst du jetzt so bezüglich Label, was ja schon viele kleinere Künstler hat?
1: Keine Ahnung,
2: oder?
1: In letzter Zeit ab und zu zum Beispiel über Queerness hast du was,
2: so,
1: bist du eingestanden oder auch für Frauen in der Szene?
2: Ja, absolut, absolut. Mehr Frauen brauchen wir, ja. Es gibt so viele Themen, die mir wichtig sind. Deswegen muss ich nicht
1: weiß,
2: genau,
1: worauf du eingehst. Ich meine, erstmal allgemein und gar nicht konkret auf ein Thema davon bezogen. Aber
2: ja, ich bin ein großer Fan davon, dass halt jeder irgendwie sein Leben und seine Musik und alles so nach außen tragen soll, solange wir halt keinem schadet oder sie. Und ja, das geht, glaube ich, in viele Gruppen rein. Sehr freiliebend. Das kommt da auch immer wieder zum Vorschein. Und möchte einfach, dass es so unterm Strich ja irgendwie allen gut geht.
1: Und durch das, dass du da so deine Stimme dafür stark machst, hast du das Gefühl, dass du da auch einfach, dass es manchmal so abdriftet und dann eher so instrumentalisiert wirst, so heißt das Wort.
2: Ja, wie meinst du das genau?
1: Dass die quasi dich vorschieben oder deine laute Stimme dafür vorschieben für irgendwas anderes?
2: Habe ich nicht das Gefühl. Mittlerweile bin ich auch gut Nein sagen, wenn ich irgendwas nicht fühle, dann würde ich es auch nicht machen. Und deswegen, glaube ich, kommt so ein, selbst wenn es da vielleicht mal einen Ansatz gibt, irgendwie vorschieben, kommt, glaube ich, nicht durch. Zumindest fühle ich mich da nicht so und dann ist es auch wieder okay.
1: Zum Beispiel, um mal ein anderes, konkreteres Beispiel zu machen, zum Beispiel, sagen wir mal, dass jemand gerade bei Frauen denkt, hey, wir brauchen jetzt eine Frau im Line-Up. Dass du einfach als Frau gewählt wirst, einfach nur, weil du in den Low-Hanging Fruit bist und jetzt, ach ja, Mensch, die kenne ich ja, komm, die hole ich jetzt ins Line-Up. Keine Ahnung, passt vielleicht gar nicht so arg, aber ist ja wurscht, wir brauchen einfach eine Frau im Line-Up. Hast du das Gefühl, das passiert manchmal?
2: Habe ich nicht aktiv das Gefühl, dass das passiert, habe ich auch noch nie drüber nachgedacht.
1: Hast du grundsätzlich das Gefühl, dass sowas in der Szene passiert?
2: Also, dass grundsätzlich Booker und Bookerinnen auf Frauenquoten achten, auf jeden Fall. Das würde ich unterschreiben und dann vielleicht am Ende des Tages oder am Ende des Line-Ups nochmal gezielt Frauen suchen. Das, denke ich, ist so bei vielen.
1: Ja,
2: aber ich weiß, dass ich jetzt irgendwie eine Quotenfrau bin, das Gefühl hatte ich jetzt in dem Sinne noch nicht, beziehungsweise dann trotzdem nur auf Partys, wo es ja dann auch passt und dann ich auch gar nicht so richtig weiß, was in dem Kopf des Bookers vorging, warum ich da jetzt gelandet bin.
1: Genau, konkret reinsehen kann ja sowieso gar niemand. Ne?
2: Ja, meistens wird das ja dann auch nicht so gesagt, ey, wir brauchen ja so eine Quotenfrau, Annette, hast Lust. Das habe ich so noch nicht gehört.
1: Aber jetzt du persönlich nicht, aber wie hast du auch gesagt, du weißt, dass es schon eben manchmal dieses Ding gibt. Was denkst du, müsste sich ändern, damit so Diversität nicht nur ein Booking-Argument ist, sondern wirklich gelebte Realität ist?
2: Ich glaube, wir sind da auf einem guten Weg, ehrlicherweise. Also es gibt immer mehr Frauen und weiblich gelesene Personen, die auflegen und die überhaupt erstmal anfangen, sodass dann ja auch hinten raus, auch wenn wir dann bei Line-Ups sind, und Headlinern und Co-Headlinern, dass dann ja auch einfach viele Frauen gibt und dieses Totschlagargument, ja, es gibt halt viel weniger Frauen als Männer, dann auch ja mehr und mehr immer weniger existiert, weil es mittlerweile einfach auch so viele Frauen und Girls gibt, die auflegen.
1: Und jetzt haben wir teilweise von einer recht negativen Betrachtungsweise habe ich da jetzt die Fragen gestellt, aber jetzt noch eine positive Abschlussfrage, bevor wir zurück in die Musik gehen.
2: Ja.
1: Wo hast du denn dann das letzte Mal so richtig gedacht, ach Mensch, geil, da hat sich jetzt richtig, wurde sowieso so ein kleiner Erdrutsch, da hat sich richtig was bewegt.
2: Das denke ich mir tatsächlich relativ oft, weil früher war das so in Berlin oder wenn man, keine Ahnung, Festivals wie Fusion, also sehr oder andere eher so linksorientierte, die auch eh auf Diversität achten. Und mittlerweile habe ich das auch so, dass es mir bei Line-Ups irgendwo auf dem Dorf auffällt oder in Kleinstädten. Und da ist es, glaube ich,
1: richtige Aha-Momente, die man da setzt. Und
2: genau,
1: ah, ja, cool, selbst hier ist es angekommen.
2: Genau, das ist halt kein Großstadtding mehr und keine Nische, dass das irgendwie ja sowohl vom Publikum als auch von den Booker und Bookerinnen selbst gewünscht ist, sondern das ist normal langsam.
1: Geil, dass sie da so viel bewegt hat, oder?
2: Ja, schön. 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

0: Ihr Lieben, ihr seid hier bei Fritz im Club mit Radio Butzke. Die Hälfte der Zeit mit meinem Gast ist leider schon vorbei. Das ist wie im Flug vergangen. Viel zu schnell.
1: Zack, zack.
0: Ja, das, aber wir haben auch immer viel zu quatschen, ne?
1: Ja.
0: Schön. Ein Punkt, den ich vorhin bei der Begrüßung schon mal angerissen habe, aber auf den wir noch nicht so weit eingegangen sind, ist, dass du Mutter geworden bist vor über 2 Jahren, ne?
1: Richtig, jetzt fast 3.
0: Oh Gott, ey.
1: Die Zeit fliegt.
0: Ja, Wahnsinn. Und du verbindest es eben mit dem Nachtleben, das ist was ganz Besonderes. Wie muss ich mir denn so deinen Alltag vorstellen? Also ich will jetzt nicht diesen Insta-Alltag hören, sondern so echt, wie muss ich mir den vorstellen?
1: Mein kleiner Junge geht in die Kita, also stehe ich immer schön, wenn er rüber geputzt kommt aus seinem Bett, um 6 meistens jetzt im Sommer, Frühling, auf, dann gehen wir so um 8 in die Kita, dann gehe ich an meinen Laptop oder ab und zu auch mein Studio, ein paar Kooperationen laufen auch gerade. Das mache ich dann so tagsüber, dann mache ich auch meistens einmal am Tag Sport, irgendwas. Brauche ich auch einfach irgendwie, sonst kann ich auch nicht mehr still sitzen. Und dann gehe ich ihn so am Nachmittag irgendwie wieder abholen, dann haben wir noch so einen Abend zusammen und dann abends, ja, je nachdem, jetzt im Sommer eher draußen und mit Freunden und Babysitter. Und am Wochenende passt viel meine Mom auf, dafür bin ich auch sehr dankbar auf jeden Fall, dass das Generationenmodell funktioniert. Und da habe ich dann schon viele Freiheiten. Der ist auch ein richtiger Sonnenschein, also der findet es auch super
0: freut
1: nice.
0: Freut sich die Oma, wenn sie ihn übernehmen.
1: Genau,
0: darf.
1: Die Oma freut sich, er freut sich. Oh. Alles ist einfach nur Win-Win. So viele Wins kann ich gar nicht nennen, wie das ist.
0: Und dann, es klingt jetzt eigentlich alles relativ unkompliziert, aber gibt es auch irgendwelche Hürden, über die in dem Bereich zu wenig gesprochen werden, die nicht präsent sind für die Leute?
1: Ja, es gibt auf jeden Fall viele Hürden und ja auch viele Momente einfach mit sich. Und dafür reicht hier kein Radiotag aus, glaube ich, um das alles zu nennen. Aber natürlich gibt es ja immer Höhen und Tiefen, wie es ja auch schon im Leben vor Kind, ohne Kinder gibt es ja auch so viele Höhen und Tiefen. Und wenn dann nochmal eine externe Person nochmal dazukommt, so ein kleiner Mensch, dann sind die Höhen und Tiefen ja auch, also es werden ja nicht weniger dadurch, sondern tendenziell eher, dass man sich ja, ich muss viel mehr organisieren als vorher, also ich kann jetzt wieder alles Mögliche machen, aber muss halt alles im Voraus viel besser planen und Spontanität ist halt manchmal fällt ein bisschen hinten runter, aber ja, das ist halt anderer Lifestyle als ohne
0: DJ.
1: Kind.
0: Als DJ und Musikerin muss man ja ohnehin auch ein Manager ein bisschen sein. Und dann kommen dir die Management-Skills sicherlich zugute, oder?
1: Ja, auf jeden Fall. Ich habe schon für andere früher mal Management gemacht, deswegen kann ich das bei mir anwenden.
0: Du hast vorhin gesagt, du hast auch dein Verhalten im Backstage so ein bisschen verändert, gehst eher mal ein bisschen früher nach Hause. Aber hast du auch das Gefühl, dass diese ganze emotionale Reise der Mutterschaft dich musikalisch beeinflusst hat irgendwie?
1: Die hat mich safe beeinflusst und ich glaube, bevor mir das so bewusst geworden ist, mir ist das erst so seit einem halben bis Jahr irgendwie bewusst. Und davor hat man es aber, glaube ich, schon in meinen Sets gehört. Wenn ich mir jetzt nochmal so ein paar Sets anhöre von irgendwie vor 1,5 Jahren, dann denke ich mir auch so, ah ja krass, da hat sich schon was verändert, ohne dass ich es aber in dem Augenblick so richtig mitbekommen habe. Also es ist auf jeden Fall hausiger geworden, mehr Vocals. Weniger, also auch trotzdem irgendwie ein bisschen schneller, aber ich spiele auch immer noch gerne Downbeat zwischendurch, aber so die ganz, dass es einfach nur hart und dunkel ist, das ist weniger geworden, das würde ich sagen, abwechslungsreicher ein bisschen und grundsätzlich ein bisschen, kann man das sagen, positiver. Also ich möchte einfach, dass Leute, also ich würde auch vorher, dass Leute eine gute Zeit haben, aber jetzt möchte ich auch mehr angelächelt werden. Mir ist jetzt schon diese Zwischenmenschliche ist mir irgendwie noch wichtiger geworden und die ganze Community und so. Und ja, ich glaube, das hört man.
0: Sehr gut. Und das überprüfen wir jetzt direkt.
1: Ja.

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1: Annette, jetzt haben wir zuletzt ein bisschen über deine Veränderung deines DJ-Styles gesprochen. Aber du bist ja eben nicht nur als DJ, Produzentin und Musikerin aktiv, sondern auch hinter den Kulissen. Du gestaltest aktiv ein Festival mit, du machst Labelarbeit. Was denkst du denn, wo liegen aktuell so die größten Machtstrukturen in der Szene, die sich ändern müssten? Du hast einen Einblick so, ne?
2: Das ist schwierig. Vor allem müssen wir die Leute dazu bekommen, dass sie weiter ins Festivals gehen. Ja. Das ist, glaube ich, die Machtstruktur.
1: Damit man überhaupt was ändern kann, muss es auch weitergehen.
2: Genau.
1: Es ist
2: Leute,
1: so
2: kommt zu Festivals.
1: Das
2: ist die beste Zeit.
1: Du hast einen Einblick, ne? Leidet man wirklich so arg in der Festivalbranche?
2: Man hört ja einfach so rechts und links ganz viel auch von Sachen, wo ich ja auch selbst immer mal so gespielt habe, dass man ja schon immer mal wieder hört, dass es irgendwas nicht mehr gibt und so. Und man muss ja auch sagen, in Corona kamen schon ja auch viele neue, jetzt müssen ja auch nicht immer Festivals, aber halt so Tages-Open-Airs oder sowas dazu. Und ich finde, da ist auch schon wieder viel, viel gegangen. Ansonsten Machtstrukturen ist immer, finde ich schon manchmal auch ein bisschen hart, so. Aber ja, stimmt wahrscheinlich. Was meinst du damit so?
1: Ich bin hier nur der Fragensteller.
2: Wenn man die Frage nicht richtig versteht, soll man nachfragen, habe ich gelernt.
1: Natürlich. Die Frage ist, die Strukturen von oben herab, wie du geleitet wirst, wie viele Freiheiten du hast als Agierende in so einer Struktur.
2: Ja.
1: Was müsste sich da ändern?
2: Also bei mir müsste sich gerade eigentlich gar nicht so viel ändern, wenn ich es jetzt auf mich beziehe.
1: Es geht um Hierarchieebenen und sowas meinte ich.
2: Ja, das
1: damit
2: ist wahrscheinlich so bei so richtig kommerziellen, ich sag mal auch richtig großen Festivals viel stärker, als es ja so in den Kreisen und Bubbles ist, wo ich jetzt so bin. Das ist halt einmal Buch der Träume mache ich mit und dann noch das Unfamiliar-Festival. Und beide Sachen sind sehr unterschiedlich, aber beides sind Sachen, wo jetzt kein irgendwie riesen Investor oder krass große Sponsoren dahinter stehen, die so mitreden wollen. Bei solchen Festivals habe ich auch schon früher gearbeitet, wo das auf jeden Fall, also wo man die Hierarchie viel, viel stärker gespürt hat, auch wenn die auch immer ein bisschen abgestritten wurde, aber wo man es schon gemerkt hat. Und jetzt auch gerade bei der Bucht, ist halt schon sehr divers, unser Team ist divers, das Festival ist divers und da würde es auch, also es passt auch gar nicht zu den Leuten, dass dann auf einmal irgendwie eine krasse Hierarchie da ist und die ist auch nicht in dem Sinne da.
1: Jetzt hast du gesagt, dass die Besucher, dass es schwerer wird, die Besucher zu so einem Festival zu bewegen. Wenn du so eine kuratorische Rolle hast, nach was für Grundlagen triffst du denn dann Entscheidungen aktuell?
2: Das war eher also aus meiner DJ-Perspektive ein bisschen gemeint, dass ich es hier rechts und links immer wieder höre. Als Kuratorin wiederum einfach auch mal ein paar neue Sachen auf dem Radar zu bringen. Also da schon eine gute...
1: Das könnte der Schlüssel sein, die Leute wieder dahin zu bewegen?
2: Nicht der Schlüssel.
1: Anführungszeichen alles gleich ist?
2: Nee, das wollte ich nicht sagen. Gut. Ich würde sagen, die Mischung macht es halt. Einmal braucht man das, was irgendwie altbewährt ist und wo sich die Leute darauf freuen, wenn sie auf den Timetable gucken. Gerade zum Beispiel bei uns bei der Bucht. Wir veröffentlichen vorher auch nicht den Timetable, sondern Leute, ja... Die vertrauen uns da ja und wenn man dann so auf den Timetable guckt, dann ist es auf jeden Fall, finde ich, wichtig, halt ein paar so, da will ich hin, kenne ich, finde ich gut, habe ich vielleicht auch nicht mehr lange gesehen und dann dazwischen aber auch immer wieder ein paar neue Sachen wagen. Auch, also es müssen ja nicht immer Acts, also neue Acts sein, die es jetzt noch nicht lange gibt, sondern einfach welche, die vielleicht bis jetzt in anderen Bubbles oder in anderen Kreisen oder Ländern gespielt haben oder einfach bei Labels sind, von denen man halt sonst nicht so viele Künstler bucht. Also ich meine nicht unbedingt, dass das quasi junge Artists sein müssen, die kurz spielen erst. Ich glaube, ja, so sein Publikum halt immer wieder abzuholen und nicht jedes Jahr das zu machen, was halt einmal funktioniert hat, glaube ich, ist sehr wichtig.
1: Klingt auf jeden Fall sehr, sehr nach einem schlauen Ansatz.
2: Try my best.
1: Zwei vielleicht kurz zu beantwortende Fragen noch in diesem Blog. Was nervt dich aktuell am meisten an der Clubkultur?
2: Was nervt mich? Boah.
1: Das ist eine super, warte, das reicht mir schon als Antwort. Das, wenn dir dann nicht sofort eins einfällt, dann kann es ja gar nicht so schlimm sein.
2: Nee, ich finde es auch nicht schlimm. Gut. Ich finde es total toll. Ich hab gespannt. Ich finde es schade, dass Watergate zu ist. Ich habe neulich mal wieder, war so eine kleine, machen jetzt ein paar Open Airs im Sommer. Und neulich gab es auch mal so ein Get-Together. Ich fand es voll schön, da alle wieder zu sehen. Dem traurig ich so ein bisschen hinterher. Es nervt mich, dass der Club zu ist und dass da auch immer noch nichts drin ist. Ich das also, naja. Aber ansonsten habe ich jetzt nichts, was mir direkt einfällt.
1: Was willst du in den nächsten Jahren noch bewegen? Nicht nur für dich, sondern für die Szene? Also realistisch?
2: Realistisch, das ist eine richtig gute Frage. Darauf sollte ich wahrscheinlich direkt eine Antwort haben. Ich will es einfach weiterhin von allen Seiten sehen und dann so mit der Zeit auch für mich rauskriegen. Also ich werde ja nicht immer DJ sein können, aber wo ich dann so meinen Platz irgendwie... Ja, aus verschiedenen Gründen.
1: Also weil du nicht willst?
2: Ja, also nicht immer heißt auch, ich mache das schon noch ein Weilchen, aber irgendwann, wenn der Bezug vielleicht auch zum Publikum zu weit weg ist, dann sehe ich mich da nicht mehr
1: wenn
2: vor den...
1: Wenn du viel am Platz fühlen würdest quasi.
2: Genau, oder zumindest halt nicht mehr so richtig, richtig am Platz. Und auch einfach in anderen Bereichen dann vielleicht mehr bewegen kann. Und da probiere ich gerade rauszukriegen, welche Seite der Musikbranche oder Eventbranche oder das sein wird.
1: Spannend.
2: Ja.
1: Ebenso spannend wie dein Set, das hören wir jetzt weiter.
2: Ja.

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1: Liebe Annette, die Zeit verrennt immer so schnell mit dir.
2: Ja, finde ich auch.
1: Wir können ganz schön gut miteinander quatschen.
2: Ja, ewig.
1: Schön, ey, vielen, vielen Dank einmal mehr für deinen Besuch. Wir kommen leider schon zum Ende.
2: Nein!
1: Nicht ganz, ein bisschen können wir noch deine Musik hören, aber nicht mehr lange. Aber es ist auf jeden Fall schon der Zeitpunkt, sich zu verabschieden von dir. Und ich bedanke mich sehr, sehr für deinen Besuch. Wann können wir dich denn mal wieder sehen? Auf der Bühne?
2: Ich wollte mich auch bedanken erstmal. Es war wieder schön hier bei dir in der Sendung. Und ja, ich hoffe, wir sehen uns entweder beim CSD in Berlin oder Köln. Dann sehen wir uns bei der Bucht hoffentlich.
1: Ich bin auch beim CSD in Berlin.
2: Oh ja.
1: Da sind wir sicher.
2: Sehr gut,
1: oder?
2: Sehr gut.
1: Cool, da freue ich mich sehr drauf. So, wie immer eins der Highlights auch. So,
2: ja, finde ich auch.
1: Das bockt wirklich richtig.
2: Ja.
1: Und vielleicht ist auch das Wetter schön dieses Jahr.
2: Bestimmt.
1: Oder?
2: Ja,
1: I guess. Ich auch. Letztes Jahr war auch okay.
2: Ja, ja.
1: So, ey, vielen, vielen Dank. Wir sehen uns beim CSD. Wir sehen uns dieses Jahr leider nicht bei der Bucht, aber wer dich dort sehen will, sollte dort hingehen. Ich war letztes Jahr dort, es war ein traumhaft schönes Festival.
2: Oder?
1: Ansonsten sicherlich auch bald mal wieder in einem Club in Berlin.
2: Bestimmt sogar.
1: Garantiert.
2: Bestimmt
1: kann man nachsehen. Auf deinen Social Medias haust du ja deine ganzen Dates immer raus.
2: Genau,
1: oder?
2: Und auf meiner Website, da gibt es auch eine Rubrik Gigs.
1: Sag
2: und
1: doch mal
2: die halte ich auch.
1: URL einmal an.
2: Das ist www.annettegapstream.de/gigs. Das war jetzt eine Überraschung, ja.
1: Hey, vielen, vielen Dank für deinen Besuch. Wenn ihr die Sendung teilweise verpasst habt, wenn ihr das Interview nochmal nachhören wollt, geht einfach auf ARD Sounds. Da könnt ihr die gesamte Sendung nachhören und natürlich auch diesen Interviewteil. Die Sendung an sich ist aber jetzt noch gar nicht vorbei. Wir haben jetzt mal nur eine kurze Nachrichtenunterbrechung. Dann geht's nochmal 30 Minuten zur Sache. Hey, Annette, danke für deinen Besuch.
2: Danke, ciao.

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3: 10:01.
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3: Mit Timo Maschewski. Turn up the Rainbow. Unter diesem Motto ist heute die jährliche Sommertour Schöner Leben ohne Nazis gestartet. Die will in diesem Jahr nicht nur Menschen unterstützen, die sich gegen rechts einsetzen, sondern speziell auch queere Menschen in Brandenburg. Gibt Aktionsstände und so Mitmachaktionen auf verschiedenen Demokratie- und Campusfesten und auch auf mehreren CSDs. Mit denen arbeitet die Kampagne vom Aktionsbündnis Brandenburg in diesem Jahr zusammen. Und deshalb war heute auch der Start der Kampagne beim CSD in Storkow. Was haben die Grenzkontrollen im letzten Jahr gebracht? Da hat die Bundespolizei jetzt Bilanz gezogen. Sie sagt, dass sie seit Mai 2025 über 50.000 Leute erwischt hat, die illegal nach Deutschland gekommen sind und 37.000 davon ungefähr direkt an der Grenze oder in der Nähe davon. Die meisten davon wurden wieder zurückgeschickt. Gab in der Vergangenheit öfter mal Kritik an den Kontrollen, weil dafür so viel Personal der Bundespolizei gebraucht wird. Zum Löschen braucht die Feuerwehr vor allem eins, Wasser. Und genau das hat heute bei einem Brand in Berlin-Adlershof gefehlt. Da haben Teile eines Lost Places im Kliniker Weg in Flammen gestanden. Über 2 Stunden war die Feuerwehr da im Einsatz. Verletzt wurde niemand. Die Basketballer von Alba Berlin machen es spannend. Sie haben im Halbfinale um die deutsche Meisterschaft auch die 2. Chance verpasst, ins Finale einzuziehen. Das 4. Spiel gegen Bamberg hat Alba mit 67-81 verloren. Damit fällt die Entscheidung am Dienstagabend in Berlin. Das Team, das dann gewinnt, steht im Finale. Die nächsten Nachrichten hat aber Fritz dann wieder in einer Stunde. Und jetzt geht's weiter mit der letzten halben Stunde von Radio Butzke.
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4: Wir starten in die letzten 30 Minuten der heutigen Sendung hier bei Fritz im Club mit Radio Butzke. Und da bisher sehr viele Worte gefallen sind, sehr viel spannende Konversationen stattgefunden haben, würde ich sagen, im letzten Teil fokussieren wir uns nochmal richtig auf die Musik. Ich werde meine Klappe ein bisschen halten und die Musik in den Vordergrund rücken. Und genauso fangen wir jetzt auch an. Mikro runter, Musik an.

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1: Wir haben noch circa 10 Minuten in der heutigen Sendung. Und wie schon gesagt, ich will eigentlich die Musik in den Fokus stellen. Trotzdem ein ganz kleiner Ausblick für kommende Woche schon mal. Ich bin ja am Samstag wieder für euch hier bei Fritz am Start. Dann unter anderem mit zwei Studiogästen, die direkt aus der Schweiz gekommen sind. Und einem ziemlich coolen Gastset von EJK. Ich freue mich heute schon auf die Sendung und ich hoffe, ihr auch.

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1: So, jetzt ist es dann wirklich final soweit. Ich verabschiede mich von euch, zumindest für diesmal. Schaltet wieder ein, Samstag, 20 Uhr, bin ich wieder bei Fritz für euch am Start. Bis dahin wünsche ich euch alles Liebe, alles Gute. Bleibt gesund, passt ein bisschen auf euch auf, denn ihr sollt ja nächste Woche wieder am Start sein. Ganz liebe Grüße, schickt euch euer Solveig.

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1: Hallo und herzlich willkommen im Club und zu 2 Stunden Techno Live. Ich freue mich riesig auf die Sendung mit euch, denn heute haben wir 2 tolle Gäste, die jeweils einen exklusiven Clubmix vorbereitet haben. Außerdem bekommt ihr einen großartigen Event-Tipp, den ihr auf keinen Fall verpassen solltet. Kommen wir auch direkt zu unserem ersten Gast. Sie kommt aus Frankreich und ist heute Nacht in der Hauptstadt, denn sie legt auf der Proximity Party auf mit einem fantastischen Line-Up. Und als Vorgeschmack auf heute Nacht hören wir sie jetzt im Club-Mix. Ihr hört Olymp 4000 hier bei uns im Club auf

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1: Ihr hört gerade Olymp 4000 im Clubmix und nachher auch live im RSO zur Proximity Party. Und mit Auflegen werden Easy, Jessie G, Josie Rebel, Matrix Man, Nina Farina, Parallax, Peachify, Live, Specky Webo und in der Summe legen auf Coco Cobra, DJ Spit, Yara und Olymp 4000. 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
3: 11:01.
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3: Mit Timo Maschewski. Seit 13 Jahren gibt es in Brandenburg die Sommerkampagne Schöner Leben ohne Nazis und heute ist die wieder gestartet. Diesmal arbeitet die Kampagne unter dem Motto Turn Up the Rainbow mit verschiedenen CSDs in Brandenburg zusammen, wie dem heute in Storkow. Damit sollen queere Menschen im Land supportet werden und diejenigen, die sich tagtäglich Rechtsextremismus entgegenstellen. Die Kampagne will jetzt bei vielen Veranstaltungen vor Ort sein mit Aktionen für alle bis Mitte 20. Heute war deutschlandweiter Tag der Organspende und da wird traditionell immer geguckt, wie das bisher so lief in diesem Jahr. Deutschlandweit und auch in Berlin hat sich die Zahl der Organspenden demnach gut entwickelt. Von Januar bis Mai wurden laut der Deutschen Stiftung Organtransplantation hier mehr Organe gespendet als vor einem Jahr. Ein bisschen anders sieht's in Brandenburg aus, da wurden 2 Organe weniger verpflanzt als im Vorjahreszeitraum. Es ist schlimmer, PolitikerInnen zu beleidigen als die anderen Menschen im Land. Darüber gibt es gerade eine Diskussion, konkret um Paragraph 188 im Strafgesetzbuch, der höhere Strafen für Beleidigungen von PolitikerInnen und Politikern vorsieht. Die SPD-Rechtsexpertin Wegge hat sich jetzt in einem Spiegel-Interview dagegen ausgesprochen, diesen Paragraphen abzuschaffen. Teile der CDU hatten das gefordert und vorgeschlagen, alle Beleidigungen künftig strenger zu bestrafen. Da hat Union Berlin eine relativ kurze Anreise. Am Abend ist ausgelost worden, wer in der ersten Runde des DFB-Pokals gegen wen spielt. Union Berlin spielt bei Zweitligist Eintracht Braunschweig. Hertha BSC muss dagegen beim Drittligisten Saarbrücken antreten. Energie Cottbus empfängt Erstligist Augsburg. Der VfB Krischow empfängt Erstligist Mainz. Und Regionalligist Altglienicke spielt gegen den VfL Wolfsburg. Die nächsten Nachrichten hört ihr bei Fritz dann wieder in einer Stunde. Und jetzt geht's weiter mit im Club mit Anastasia.
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4: Willkommen zurück im Club und zu Techno Live. Heute haben wir 2 großartige Gäste für euch und den Anfang hat bereits die Französin Olympe 4000 gemacht. Sie ist heute in der Hauptstadt und legt im RSO auf zur Proximity Party. Ihr hört jetzt die 2. Hälfte von ihrem großartigen Set. Ihr hört den Sound von Olymp 4000 hier auf Fritz.

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1: 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Ihr hört gerade Olymp 4000 im Clubmix.

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1: Ein großes Dankeschön geht natürlich an Olymp 4000. Wir machen weiter mit unserem zweiten Gast. Vorhin habe ich schon kurz seinen Namen gedroppt, denn er liegt heute auch auf der Proximity Party auf. Im RSO ein absolutes Highlight für alle Techno-Fans und alle, es werden auflegen im Robos Easy, Jessie G, Josie Rebel, Matrix Man, Nina Farina, Parallax, PG5, Live, Specky Bubo und in der Summe Coca-Cobra, DJ Spit, Yara und Olymp 4000. Und unser heutiger Gast und Clubmix kommt von Parallax. Viel Spaß!

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1: 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Ihr hört gerade unseren zweiten Gast, Parallax, im Clubmix hier auf Fritz.

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3: 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Halb zwölf ist es. 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Turn up the Rainbow. Unter diesem Motto ist heute die jährliche Sommertour Schöner Leben ohne Nazis gestartet. Die will in diesem Jahr nicht nur Menschen unterstützen, die sich gegen rechts einsetzen, sondern speziell auch queere Menschen in Brandenburg. Gibt Aktionsstände und so Mitmachaktionen auf verschiedenen Demokratie- und Campusfesten und auch auf mehreren CSDs. Mit denen arbeitet die Kampagne vom Aktionsbündnis Brandenburg in diesem Jahr zusammen. Und deshalb war heute auch Start der Kampagne beim CSD in Storkow. Was haben die Grenzkontrollen im letzten Jahr gebracht? Da hat die Bundespolizei jetzt mal Bilanz gezogen. Sie sagt, dass sie seit Mai 2025 über 50.000 Leute erwischt hat, die illegal nach Deutschland gekommen sind. Rund 37.000 davon an der Grenze oder in der Nähe davon. Die meisten davon wurden wieder zurückgeschickt. Gab in der Vergangenheit öfter mal Kritik an diesen Kontrollen, weil dafür so viel Personal der Bundespolizei gebraucht wird. Da könnten sich einige gerade fühlen, als wären sie in Schweden oder Norwegen. In Brandenburg sind wieder Elche unterwegs. Heute früh wurden welche in der Nähe des Dreiecks Spreeau an der südlichen A10 gesehen. Erst vorgestern waren schon bei Grünheide welche entdeckt worden, waren wahrscheinlich dieselben. 600 Mal. So oft hat die deutsche Fußballnationalmannschaft der Männer jetzt in einem Länderspiel gewonnen. Am Abend hat sich das Team mit 2:1 gegen die USA durchgesetzt. War das letzte Testspiel für Deutschland, bevor in einer Woche das erste WM-Spiel gegen Curaçao ansteht. Und Alba Berlin hat es auch im zweiten Anlauf nicht geschafft, ins Finale, um die deutsche Basketballmeisterschaft einzuziehen. Das vierte Halbfinalspiel gegen Bamberg hat Alba mit 67:81 verloren. Damit fällt die Entscheidung, welches der beiden Teams ins Finale kommt, am Dienstagabend in Berlin. Die nächsten Nachrichten hört aber Fritz dann wieder in einer Stunde. Und jetzt geht's weiter mit der letzten halben Stunde von Im Club mit Anastasia.
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4: Welcome back. Ihr habt bereits ein Set von Olymp 4000 gehört. Und unser zweiter Gast ist Parallax. Parallax ist geboren und aufgewachsen in Westdeutschland und seit 2010 hier in Berlin. Er gehört zu einer der neuesten und aufstrebendsten Techno-Generationen. Und ja, ein Act, den ihr auf jeden Fall heute Nacht live erleben solltet im RSO. Und jetzt hört ihr ihn schon bei uns im Club. Ihr hört den Sound von Parallax hier auf Fritz.

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1: 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Ihr hört unseren zweiten Gast, Parallax, hier auf Fritz.

Das war's leider schon. Das waren 2 Stunden Techno Live. Vielen, vielen Dank an unsere tollen Gäste. Olymp 4000 und Parallax. Ihr habt einen ganz tollen Event-Tipp von mir bekommen für die Party im RSO Proximity mit unseren 2 tollen Gästen. Ich wünsche euch allen ein wunderschönes Wochenende und wir hören uns nächste Woche wieder. Tschüss und bis bald.

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2: Ihr Lieben, ihr seid hier bei Fritz im Club mit Radio Butzke. Mein Name ist Solveig und ich habe 120 Minuten elektronische Musik für euch vorbereitet. Von verschiedenen Quellen werden diese kommen. Zum einen habe ich hier einen recht guten Draht zum Hamburger Label Dynamic Music. Die, die Sendung regelmäßig hören, wissen das. Und so habe ich auch jetzt mal wieder ein richtig cooles Set von ihnen zur Verfügung gestellt bekommen. Diesmal von dem DJ und Produzenten aus Glasgow, Dennis Sülter. Richtig cool. Vielleicht kennt ihr ein oder andere ihn, er steht für so eine ganz wilde Mischung aus House, emotional, euphorisch, Disco-Vibe, auch relativ viel Energie. Ich habe auch schon so Videos gesehen mit Crowdsurfing und wirklich richtig Power. Das ist nicht so ein, da shakt man so ein bisschen rum, DJ und steht in der Ecke. Nein, da geht's richtig ab und das beweist auch dieses Set. Es ist sehr bunt und geil, zweigeteilt. Die ersten 30 Minuten hören wir jetzt. Dann habe ich zwischen den zwei Nachrichtenblöcken von halb bis halb, 60 Minuten lang, ein Gast hier in der Sendung. Holly North wird das Ganze sein und dann am Ende in den letzten 30 Minuten der heutigen Sendung nochmal der zweite Teil des Sets von Dennis Sülter. Also freut euch auf die Sendung, ich mach's jedenfalls sehr. Los geht's, feuerfrei, das Set von Dennis.

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1: Die erste Nummer im Set von Dennis Sultar war doch relativ groovy. Die zweite hier jetzt ist von Christian Nielsen, heißt All Night Long und geht schon deutlich mehr zur Sache. Und es passt eigentlich auch deutlich mehr so zum Stil von Dennis Sultar.

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1: Ich habe es vorhin schon mal erwähnt, dass ich dieses Set von Dennis Sultar zur Verfügung gestellt bekommen habe von Dynamic Music. Auf dem Label released er übrigens auch, aber eben nicht nur dort. Ich kenne ihn eigentlich von Releases auf Numbers oder auch auf Dixon Avenue Basement. Und dazu kommt, dass Dennis Sultar auch ein eigenes Label betreibt. Sultar Selects heißt das und das ist genauso wie er in Glasgow ansässig.

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1: Das ist hier eine richtig coole Nummer im Set von Dennis Sulta. Die kannte ich selber gar nicht und genau deswegen bin ich immer total froh, dass mir die DJs, wenn sie mir ein Gastset aufnehmen, immer auch die Tracklist mitschicken. Denn so weiß ich jetzt, diese Nummer heißt On Der What oder One Der What. Auf jeden Fall One wie Englisch und dann Der What geschrieben. Produzent ist Carl B. und ich habe es mir natürlich direkt besorgt, die Nummer, und werde es zukünftig auch in mein DJ-Set spielen. Geile Nummer. Weiterhin viel Spaß mit dem Set von Dennis Sulta.

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1: Die Vocals holen mich jetzt gar nicht so arg ab von dem Track, aber das ist ja auch okay. Man kann ja auch nicht jeden Track in einem Gastmix so über alles lieben, denn der Rest von dem Set hat mir bisher sehr gut gefallen. Trotzdem will ich euch nicht vorenthalten, wie diese Nummer heißt, denn es ist eine Nummer selbst von Dennis Sultan gemeinsam mit Ella Moore und Camel Fett und sie heißt Fallen.

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1: Jetzt um 19:30 haben wir leider gleich eine kurze Nachrichtenunterbrechung. Aber ich verspreche euch, die ist wirklich nur kurz, denn hier steht schon in den Startlöchern mein Gast für nachher. Holly North ist das. Er hat uns nicht nur ein schönes Set vorbereitet, sondern er steht auch bereit, eure Fragen bzw. meine Fragen für euch zu beantworten. Und darauf freue ich mich sehr und ich hoffe ihr auch. Also bleibt dran nach den Nachrichten bei mir hier im Studio Holly North. Und bis es soweit ist, dass die Nachrichten starten, hören wir noch ein bisschen das Set von Dennis Sultan.

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2: 0:30, halb eins.
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2: Mit Timo Maschewski. Autofahren in Berlin dürfte heute keine gute Idee sein, zumindest bis zum Nachmittag. Heute ist die jährliche Sternfahrt des Allgemeinen Deutschen Fahrradclubs ADFC. Tausende Leute fahren da mit ihren Rädern aus dem Umland und aus allen möglichen Ecken Berlins in Richtung Tiergarten. Einige fahren da auch über die Stadtautobahn und die AWUS. Der ADFC fordert unter anderem mehr Sicherheit für RadfahrerInnen. In Storkow in Brandenburg hat es den Tag über den Christopher Street Day gegeben. Ging darum, auf die Rechte und Probleme queerer Menschen aufmerksam zu machen. Außerdem ist da mit dem CSD auch die Sommerkampagne Schöner Leben ohne Nazis gestartet. Mit der sollen junge Menschen gestärkt werden, die sich gegen Rechtsextremismus einsetzen. Der Bundestag sollte in diesem Jahr keine Sommerpause machen. Das fordert jedenfalls der Verband der Familienunternehmer. Dessen Chefin Ostermann hat den Zeitungen vom Redaktionsnetzwerk Deutschland gesagt, dass der Sommer genutzt werden sollte, um verschiedene Reformen umzusetzen. Sie meint, dass das bis zum Herbst alles durch sein muss, weil die Unternehmen dann entscheiden, in welche Projekte sie demnächst Geld reinstecken wollen. Da haben es die USA unserer Fußballnationalmannschaft der Männer nicht einfach gemacht. Die hatte am Abend ihr letztes Testspiel vor der Weltmeisterschaft. Das Spiel gegen die USA ist 2:1 für Deutschland ausgegangen am Ende. In einer Woche startet unsere Mannschaft in die WM mit dem Spiel gegen Curaçao. Die nächsten Nachrichten hat über Fritz dann wieder in einer Stunde. Und jetzt geht's weiter mit der Wiederholung von Radio Butzke.
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3: Ihr Lieben, da sind wir wieder zurück. Ihr seid nach wie vor hier bei Fritz im Club mit Radio Butzke. Wir hatten ja schon einen schönen Start in die Sendung mit 30 Minuten Musik. Jetzt haben wir ein bisschen mehr Fokus auf Gespräch und Musik. Beides. Und dafür habe ich einen Gast. Mein heutiger Gast, der war auch schon mal hier. Und genau da würde ich gerne wieder einsteigen wollen, wo wir das letzte Mal aufgehört haben. Ich würde gerne wissen, was ist seit damals passiert? Denn ich habe es verfolgt und muss sagen, dass einiges passiert. Was genau darf er uns gleich komplett erzählen? Das ist einer dieser Live-Acts, den man wirklich sehr schwer nur in Schubladen stecken kann. Irgendwo zwischen elektronischer Musik, irgendwo zwischen echten Instrumenten und Clubmusik. Ich bin gespannt, was er zu erzählen hat. Ich freue mich sehr, heute hier bei mir bei Fritz im Club mit Radio Butzke ist erneut Holly North.
4: Hallo, schön, dass ich wieder hier sein darf bei dir in deinem schönen Studio.
3: Tja, ich freue mich auch. Wir haben gerade eben schon mal ein bisschen gequatscht, du hast schon ein bisschen was erzählt, aber ich würde sagen, jetzt lass mal die Zuhörer auch teilhaben an diesem Gespräch. Du hast eine neue EP, die in ein paar Tagen rauskommt, ne? Magst du mal kurz sagen, wie die heißt?
4: Ja, die heißt Can't Find What's Gone und die kommt in ein paar Tagen raus. Und da vermischt sich einiges aus meiner musikalischen Biografie. Also darüber können wir gleich reden, das ist ganz toll.
3: Das ist irgendwie eine Weiterentwicklung, aber irgendwie auch ein Schritt zurück zu den Wurzeln.
4: Ja, back to the roots.
3: Kann man das so sagen?
4: Back to the future, ja, genau. Zurück irgendwie und dann aber auch ein ganz, ganz strammer Gang in die Zukunft. Also
3: auch viel zurück zu echten Instrumenten.
4: Genau, achso, ja,
3: nicht,
4: na klar.
3: Nicht nur du allein, auch nee, auf genau. Der Bühne mit Unterstützung jetzt.
4: Genau, es gibt jetzt bald eine Drummerin, die zumindest einen Teil der Live-Show mit mir spielt oder einen Teil der kommenden Live-Shows mit mir spielen wird. Und ja, die EP zeugt schon von diesem musikalischen Austausch.
3: Und du hast uns auch Musik mitgebracht und das auch schon neue Musik, nicht ganz so neu wie die kommende Musik, denn aber immerhin die aktuelle, noch aktuelle.
4: Ja, noch Musik aktuelle, mit. Die letzte Single, Elysium, genau, die hören wir glaube ich jetzt
3: die
4: gleich.
3: Die läuft ja schon leise im Hintergrund, die würde ich jetzt erstmal laut drehen und ein bisschen den Leuten deine Musik zeigen und dann quatschen wir weiter und reden über Ursprung und Zukunft und diverses weiteres.
4: Ich freue mich, viel Spaß.
3: Schön, dass du da bist.
4: Danke.

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1: Holly North heute hier bei mir in der Sendung zu Gast. Wir durften jetzt schon ein bisschen Musik hören, vorhin auch schon ein bisschen deine Stimme.
2: Hallo.
1: Aber jetzt würde ich dir gerne noch ein bisschen mehr hören.
2: Ich hoffe, ich habe eine Radiostimme.
1: Die hast du absolut. Du hast ja schon gesagt, die neue EP ist nicht nur so eine Rückkehr, sondern auch irgendwie ein Weg zu mehr Freiheit, mehr Instrumente und auch weniger Regeln, oder?
2: Ja, total. Also ich habe mich ja so voll dem Live-Spielen, mein ganzes Spielen auf der Bühne ist live schon immer gewesen, aber jetzt natürlich durch mehr Instrumente und auch noch eine Drummerin. Irgendwann ist es auf jeden Fall ein nächster Schritt. Mehr Freiheit, mehr, ja, weniger Regeln. Klar, zum Teil, aber irgendwie auch wieder kompakter dadurch tatsächlich. Also darauf kommen wir vielleicht noch zu sprechen. Das heißt nicht nur Freiheit, sondern das heißt auch ein bisschen mehr Vorbereitung dann wiederum. Also die Freiheit von, ich gehe jetzt einfach los und spiele mein Live-Set.
1: Also dieses bandartige Arbeiten.
2: Genau, das bandartige Arbeiten ist sozusagen wirkt frei, ist aber natürlich viel konzeptioneller als zuvor. Also das ist so. Aber auf der Bühne natürlich, wenn es um die Performance geht, dann klar.
1: Was hat dich dahin gebracht?
2: Ich glaube, meine ursprüngliche Stimmung eigentlich, wie ich überhaupt zur Musik gekommen bin. Also da war ich, ja, du hast es, ich weiß nicht, ob das letztes Mal haben wir darüber erzählt, dass ich aus dem Cello komme, eigentlich so klassisch getrimmt wurde und mein ganzes Leben lang Bach gespielt habe.
1: Und Vorstellung, die ich machen wollte, auch mir aufgeschrieben.
2: Ja, dann habe ich das jetzt.
1: Vom Cello in den Club war so ein Ding, aber Cello. Wir haben es ein bisschen abgekürzt.
2: Und jetzt haben wir es ja erwähnt.
1: Jetzt haben wir es ja trotzdem.
2: Das ist ja schon mal der Weg, wie wir es drin
1: haben. Wie ist denn so das Arbeiten mit anderen Musikern auf der Bühne? Du arbeitest ja gerade eben hin, dass das stattfindet.
2: Ja.
1: Was ist da anders, als wenn du allein bist?
2: Naja, ich glaube, es ist gar nicht so viel neu für mich, weil ich dann, genau, um das nochmal kurz aufzugreifen, ja dann vom Cello in so ein Bandumfeld gekommen bin, E-Bass gespielt habe und dann relativ schnell mit vielen Leuten immer musiziert habe. Das heißt, Musik war immer irgendwie mit anderen Leuten. Das heißt, dann hatte ich jetzt ein paar Jahre mal was anderes gemacht und alleine gearbeitet und jetzt bin ich eigentlich wieder zurück und merke, aha, so viel hat sich eigentlich gar nicht verändert, wenn du mit anderen Leuten zusammenarbeitest. Das heißt, du musst natürlich mehr einen Zeitplan haben, du musst mehr einen Plan haben. Es ist auch natürlich eher noch das Projekt, was ich so ein bisschen anleite. Das heißt, ich muss eher mit einem Plan kommen als die andere Person. Also es ist mehr Planung und ich glaube, beim Spielen ist es auf jeden Fall wieder so ein bisschen ein Gefühl von Teenager sein. Ja, ich glaube schon. Da war das zuletzt, als ich so ein Bandumfeld gespielt habe. Einfach mal, hey, lass spielen und mal gucken, wo es hingeht.
1: Das ist ja auch so ein bisschen loslassen, weil eigentlich ist es ja voll für mich gefühlt so ein großer Trend in den letzten Jahren für viele, die im elektronischen Musikbereich auf der Bühne stehen und live präsentieren. Ganz arges Streben nach Perfektion.
2: Ja.
1: Und das ist ja eigentlich genau das Gegenteil.
2: Genau,
1: das ist ja eher loslassen, Freiräume zulassen, auch das offene, unkontrollierte, oder?
2: Ja, genau. Nicht so richtig wissen, wo es hingeht. Also das habe ich schon in meinem Live-Set ja auch so ein bisschen als Vision immer dahinter, dass ich nicht so richtig alles total vorbereite. Also natürlich habe ich so eine Art Gameplan, aber ich weiß immer nicht so richtig, wie es hingeht und kann dann immer ganz gut auf die Leute reagieren, was beim Live-Spielen natürlich toll ist, weil du immer verschiedene Elemente reinmachen kannst.
1: Das Ziel vielleicht auch einfach noch mehr.
2: Ich glaube, das Ziel, genau, ist es, glaube ich, eher so eine normale Etappe jetzt für mich, dass man jetzt das nochmal ausprobiert. Und auch nicht nur, ich werde weiterhin ja live spielen und auch alleine sein auf der Bühne. Aber ich glaube, ich werde euch dann wieder berichten müssen, wie es ist, weil wir haben ja noch nicht gespielt.
1: Auf jeden Fall. Und, ich bin schon gespannt. Und
2: aber
1: auch gespannt bin auf die ganze Musik, die du uns mitgebracht hast. Und deshalb hören wir da mal rein. Hören wir vielleicht auch diese Freiheit raus.

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1: Olli Norf ist heute hier bei mir im Studio zu Gast. Wir haben schon ein bisschen gesprochen über Veränderungen. Ich würde jetzt gerne mal direkt auf deine neue EP kommen, Can't Find What's Gone. Der Titel allein ist ja schon ziemlich klar. Es geht um Verlust und so um Dinge, die man nicht mehr zurückholen kann, oder?
2: Ja, genau. Es geht so ein bisschen darum, aber es klingt so ein bisschen, ich habe jetzt auch mit ein paar Leuten ja auch drüber geredet und so weiter, und es klingt so ein bisschen zu negativ teilweise für Leute, dabei ist es gar nicht so negativ gemeint, es ist eher so eine Rückbesinnung, ey, das ist okay, dass man gewisse Sachen nicht mehr findet, oder es kann natürlich Verlust sein, kann Menschen sein, es kann Beziehung sein, es kann aber auch irgendwie nur so ein Gefühl sein, es ist gar nicht so schlimm, dass es nicht mehr da ist, weil es gibt andere neue, also nicht so hinterher trauern.
1: Wie persönlich ist sie denn wirklich für dich? Wie persönlich ist sie denn wirklich für dich, diese EP?
2: Sie ist immer persönlich. Alles, was ich mache, ist persönlich. Also das wäre gelogen, wenn ich sagen würde, das habe ich jetzt einfach nur so geschrieben und ich weiß nicht, worum es geht. Das hat alles schon sehr, sehr persönliche Motivation. Aber ob das jetzt musikalisch oder persönlich ist gemeint, das ist immer so ein bisschen, das ist so ein Potpourri. Das weiß man nicht. Das weiß ich selbst gar nicht mehr.
1: Ein Track heißt Chase Whatever, ne?
2: Ja, genau.
1: Das ist ja schon also eine sehr direkte Aussage. Ja. War das eher so ein Song, der dann schnell da war, oder war das ein langer Prozess?
2: Der Text dafür kam relativ schnell und war so geil, das passt total. Und dann war die Musik dazu auch da. Ich glaube, es ist parallel entstanden. Ich glaube gar nicht, dass ich den Text darauf... Ich glaube gar nicht, dass ich, normalerweise mache ich den Song und den Text. Genau, der Text war relativ klar und daraus hat sich das Projekt auch so ein bisschen dann gegründet, weil dieses Can't Find What's Gone stammt tatsächlich auch aus dem Titel von Chase Whatever. Das ist so ein Teil von You're Never Able to Find What's Gone und so weiter. Und das ist natürlich schon so ein bisschen die Idee der EP auch gewesen, zu sagen, hey, es ist alles cool, ihr könnt alles jagen, jagt das Geld, jagt den Menschen, den ihr finden wollt, die Gefahr, was auch immer, aber es bringt alles nichts, wenn ihr eigentlich schon Sachen verloren habt.
1: Grundsätzlich hast du in deiner Musik so, also deutlich sehr viel Melancholie, würde ich sagen. Mhm. Aber es geht nie so ins Dunkle, oder?
2: Positive Melancholie.
1: Ja?
2: Ja, ich weiß es. Ja, ja, genau.
1: Ist es bewusst oder passiert das einfach?
2: Nachdenklicher Typ, ne? Nee, ich weiß
1: so
2: es.
1: So viel Tiefe.
2: Oh mein Gott. Ich weiß es ehrlich gesagt nicht. Ich glaube, ich fange ja immer so an, und das hatte ich, glaube ich, auch vor ein paar Jahren ja schon gesagt, und das hat sich tatsächlich nicht so viel geändert, dass ich so, wenn ich total glücklich bin, manchmal sehr traurige Musik mache, und wenn ich sehr, sehr, sehr traurig bin, total happy Musik mache. Das heißt, es gibt da nicht so eine richtige Korrelation immer zu meinen Gefühlen. Aber natürlich, klar, eine gewisse Melancholie ist allein ja schon aufgrund der Komposition mit vielen Melodien und vielen Teilen, die sich ineinander verweben und nicht ganz klar ist, was wo es hingeht. Und dann kommt er daraus, ich glaube, so aus diesem Arrangement, den ich halt einfach so, oder die ich halt so musikalisch toll finde, kann natürlich so eine Melancholie entspringen, ja klar.
1: Ja, und wenn dann jetzt auch noch das Thema Vergangenheit so thematisiert,
2: ja, genau,
1: jetzt, wird, ne,
2: ja, klar,
1: dann hat das natürlich nochmal eine ganz andere Ebene mit,
2: ja,
1: dabei. Und
2: ja,
1: das ist dann,
2: ja, ja,
1: sozusagen eher was dich antreibt.
2: Ja.
1: Und
2: genau, so ein bisschen so ein Lernprozess. Also die EP steht schon dafür, dass man jetzt so die letzten Jahre sich ja auch so ein bisschen in diesem Musikzirkus befindet und zu sagen, hey, es ist so, vergiss mal nicht so ein bisschen, wo du herkommst. Klingt vielleicht so ein bisschen zu pathetisch, aber am Ende willst du doch einfach nur Musik machen. Am Ende willst du doch eine Drummerin mit auf der Bühne haben und singen und Spaß haben, weil Musik mache ich eh, ob das jetzt ankommt oder nicht. So,
1: und das in der Vergangenheit ist es dann so für dich auch was du lieber loslassen willst?
2: Ja, oder nö, gar nicht loslassen. Eher, glaube ich,
1: oder
2: das.
1: So als Teil des,
2: ja,
1: Ganzen
2: so ein bisschen eher lassen. Bewusst, sich bewusst werden darüber, was war und was, das völlig okay ist, dass gewisse Dinge es auch nicht mehr gibt und nicht mehr da sind und gewisse Personen nicht mehr so da sind, wie man es vielleicht möchte oder so weiter. Das kann Familie sein, das ist eine Liebesbeziehung sein, das kann auch.
1: Es gibt einfach verschiedene.
2: Es gibt verschiedene, genau, ich möchte mich da auch gar nicht festlegen, weil es auch gar nicht der Wahrheit entsprechen würde, weil es jetzt nicht, ich würde euch jetzt lieben gerne eine Geschichte erzählen über eine Person, die da war und dann ist sie weg, das habe ich jetzt eine romantische EP gemacht. So ist es gar nicht. Es ist eher so ein genereller Prozess von Dingen, die mal da waren und auch so ein bisschen eine Kritik an Leuten, die denken, dass sie, wenn sie irgendwas nacheifern und das nur hart genug machen, dass dann alles andere auch sich in Erfüllung setzt. Ich glaube, das muss schon so ein ganzheitliches Ding sein, wenn man Lust hat, Musik vor allen Dingen auch zu machen und zu hören. Also das, man also muss sich schon
1: nicht einfach diese eine Geschichte der Vergangenheit, sondern eher das gesamte Gefühl.
2: Ja, genau. Und das darauf ist genau so. Ja.
1: Das ist immer wieder beim Gefühl Melancholie auch.
2: Wahrscheinlich. Das habe ich erklärt, warum ich ein melancholischer Typ. Oh nein.
1: Schön.
2: Oh nein.
1: Hören wir mal weiter rein in deine Musik und beurteilen mal, wie melancholisch dein Set ist.

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1: Ihr seid hier bei Fritz im Club mit Radio Butzke, mit mir Solveig und mit Holly North. Eine halbe Stunde dürften wir schon deinen wunderschönen Set lauschen und auch schon immer wieder mal hast du uns Einblicke gegeben in dein Schaffen. Ich habe hier noch einen Punkt, den habe ich mal zusammenfassen lassen unter Identität, Sound und Zukunft.
2: Oh Gott, ja.
1: Das klingt ein bisschen
2: arg. Mit AI wie, hast du das gemacht oder hast du es selber gemacht?
1: Ich verfasse immer die Fragen und dann lasse ich mir das so zusammen schön sortieren und dann lasse ein bisschen die vielen Fragen, die ich habe, auch ein bisschen sortieren, damit es thematisch, also das mache ich, könnte ich auch selber machen, aber
2: nee, ist doch gut. Also, ich bin ja gespannt, was alles da rauskommt.
1: Ja. Also, dann frage ich doch mal. Ja. Wenn man deinen Sound hört, oft hat man das Gefühl, es geht um Farben, Bilder. Und da kommt man sehr nah an dieses Filmmusikthema und du hast ja ohnehin eine Schnittstelle dazu, habe ich gelesen.
2: Ja, und tatsächlich führt das auch, weil wir jetzt ja hier in Babelsberg sind oder beim RBB, habe ich tatsächlich mit der Filmschule Babelsberg beziehungsweise mit Absolventinnen von dort schon ein paar Sachen gemacht. Also einmal einen Film zu meiner ersten Platte, Odyssee. Und dann auch noch später wurde meine Musik von Leuten dort verwendet. Also Babelsberg, Potsdam hat irgendwie so eine musikalische Schiene von mir hier. Genau, aber gibt da Überschneidungen und finde ich toll. Weil es ist natürlich ein Unterschied, ob du was schreibst für ein Stück oder dann ein Stück verwendet wird.
1: So. Absolut.
2: Das ist komplett ein anderer Prozess.
1: Du hattest jetzt die Schnittstelle zu Filmschaffenden.
2: Ja, genau.
1: Beeinflusst es auch dein Schaffen in der Musik? Weil du musst dich irgendwie damit befasst haben, hast mit den Leuten Kontakt.
2: Filmleute sind, ich habe gute Erfahrungen und schlechte Erfahrungen mit Filmleuten gemacht, würde ich sagen. Mit den Menschen, die ich zusammengearbeitet habe, total tolle Leute, haben total kreative Ideen, mit denen setzt man sich zusammen oder habe ich mich zusammengesetzt und dann wirklich so ein Werk erschaffen. Da war das gar nicht groß anders als sonst auch, wenn du mit anderen Musikern zusammenarbeitest, weil es dann einfach vielleicht noch so eine visuelle Komponente dazu kommt. Das ist natürlich spannend, weil du schon dann überlegen kannst, wofür steht der Sound, in welchem Bild. Das mache ich ja eher so intuitiv in meinen Produktionsprozessen normalerweise, dass ich mir gar nicht so viel drüber nachdenke. Dann kommst du und sagst, hey, das klingt melancholisch, farblich. Und dann bin ich so, okay, cool, war jetzt aber gar nicht so gedacht. Und beim Film bist du schon ein bisschen eingeschränkt, dann merkst aber relativ schnell, dass die Art, wie ich Musik mache, dann doch schon ganz gut immer ankam, weil es so ein bisschen filmisch anscheinend schon automatisch klang. Also ich musste mich gar nicht so sehr verbiegen. Das war ganz cool immer. Ja.
1: Wenn du jetzt an dieses fertige Resultat deiner kommenden Veröffentlichung denkst, was für ein Bild hast du da im Kopf?
2: Oh, ein buntes. Doch, es ist buntes. Es ist
1: eine Farben?
2: Es ist, ja, ich würde sagen, ja, rot, blau, weiß. Das sind so diese, finde ich, so klingt so ein bisschen sommerlich und so ein bisschen.
1: Ja, kommt natürlich sofort die französische Fahne in den Kopf.
2: Oh Gott.
1: Rot, blau, weiß.
2: Oh Gott, ja, hätte ich anders.
1: Oder niederländisch oder russisch.
2: Dann packen wir noch eine andere Farbe rein. Dann packen wir noch so ein schönes Grün rein von der Wiese, damit wir jetzt hier keine. Nee, aber wir müssen jetzt hier keine Nationalflaggen-Diskussion reinkommen. Lieber nicht. ich glaube, so ein Sommertag ist es. So die EP ist ein Sommertag. Du gehst raus, hast was Buntes an, würde ich sagen. Ich bin jetzt nicht so jemand, der total aus dem
1: Kopf. Sommertag liegt immer noch direkt auch noch gelb im Kopf.
2: Ja, Sonne. Wegen der Sonne oder angezogen?
1: Ja, ich glaube, gelb ist auch so eine wärmende Farbe.
2: Finde ich spannend.
1: Bei mir?
2: Ja, finde ich spannend.
1: Wenn du sagst Sommertag.
2: Ich habe so ein Gefühl, habe ich was Rot-Weißes an, gucke in den blauen Himmel und sehe eine grüne Wiese vor mir und natürlich eine gelbe Sonne.
1: Ja, die klar, ist ja eine grelle Sonne. Ein Gelb ist von den Kindern gemalt, aber eigentlich ist die Sonne ja wahrscheinlich weiß.
2: Oder? Ja, genau, aber sozusagen, ich stelle mir es ja gerade vor, dass ich es male.
1: Ja, genau.
2: Genau, ist das gar nicht Fotografie und auch kein Video und kein Instagram, es ist einfach nur im Kopf oder ein schönes Blatt Papier, was man sich mit Buntstiften malt. Und dann würde ich sagen, die EP ist auf jeden Fall sehr, sehr farbenfroh.
1: Hat sich das gerade auch jeder Hörer gerade in seinem Kopf auch so ein Bild.
2: Ja.
1: Hat alle ein schönes Sommerbild im Kopf.
2: Genau, es ist auf jeden Fall sommerlicher als sonst die Sachen, das würde ich schon sagen. Also weil sonst hätte ich immer gesagt, oh, man kann es immer hören, man kann die EP auf jeden Fall immer hören, aber da ist auf jeden Fall viel Sonne und Gefühl dabei.
1: Sehr schön und damit gehen wir zurück in ein Set.

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3: Der wunderbare Holly North ist bei mir hier im Studio zu Gast, hat uns schon relativ viel präsentiert. Wir haben auch schon über das Live-Spielen gesprochen, denn du bist ja vor allem als Live-Act bekannt. Ich habe eine Frage zu deinem Release, oder was Release-bezogenes. Was passiert denn bei dir auf der Bühne, was man bei deinem Release vielleicht gar nicht hört?
4: Oh, du meinst bei der Performance der EP,
3: ja, genau.
4: Quasi, was man gar nicht hört? Wahrscheinlich, dass ich den Bass in die Hand nehme, weil ich glaube, das ist in den Produktionen zwar klar, dass es eine coole Bassline gibt, aber das könnte auch vom Synthesizer kommen. Das mag ich auch, dass es sozusagen nicht so ein klarer E-Bass-Sound ist. Auf der Bühne gibt es so einen mehr so classy E-Bass-Sound noch dazu. Das
3: versuchst du in deinen Produktionen,
4: ja,
3: diese natürlich gespielten Instrumente,
4: ja,
3: spürbar zu machen für die Leute und bewusst auch so ein bisschen bei so einem Streichen zum Beispiel vorstellen, dass auch mal so eben ein Ton nicht immer 1 zu 1,
4: ja,
3: 100% diese Herzzahl trifft.
4: Ja, genau. Mit akustischen Instrumenten wie zum Beispiel Cello, was ich ja jetzt auch schon auf die Bühne gebracht habe und auch in den Produktionen habe, ist es ein bisschen schwieriger, weil dann wird es entweder komplett Cello, also dann wissen alle, da kommt ein Streichinstrument, oder du verfremdest du es total, und das ist ein ganz anderer Sound. Das ist beim E-Bass natürlich einfacher, und beim Synthesizer, den ich auch auf der Bühne habe, ist das alles ein bisschen intuitiver, elektronisch. So. Aber ich glaube, ich denke gar nicht so viel drüber nach. Ich mache einfach mit den Instrumenten, die ich die zu Hause rumstehen habe, und los geht's. Und dann kommt der größte Teil auch irgendwie auf der Bühne zum Klang.
3: Also, willst du das gar nicht so bewusst in die Clubwelt reintragen, um da so einen Bruch zu erzeugen, sondern es passiert einfach?
4: Der Bruch entsteht natürlich schon, wenn ich dann einen Bass auf der Bühne einfach in die Hand nehme und keiner erwartet es, und dann geht's ab. Das ist natürlich cool. Das ist natürlich schon auch so ein performativer Gedanke dahinter, na klar. Aber nicht im Bruch, eher sozusagen eine neue Seite des Clubs oder des Konzerts irgendwie zu zeigen.
3: Negatives Feedback drauf?
4: Ja, Leute, also erstmal wissen viele Leute nicht, dass es ein Bass ist, sondern dann denken, es ist eine Gitarre. Okay, gut, wenn natürlich ein paar Leute da sind und das nicht ganz erkennbar ist. Ich würde sagen, vom Sound ist es erkennbar. Also Leute, es ist ein E-Bass und es ist keine Gitarre. Gitarre spiele ich gar nicht. Ist aber auch gar nicht schlimm, weil die Leute wollen, dass was passiert. Und es passiert was und es ist was Besonderes und cool, der hat doch, und dann gehe ich auch an die Seite des Tisches oder des Booths quasi und versuche sozusagen auch zu interagieren. Das heißt, ich stehe nicht nur dahinter. Das heißt, die Leute finden auch das schon cool, dass man, oh ja, krass, der hat ja Beine. Okay, krass, wir wussten ja gar nicht, dass der auch hier rumlaufen kann und dass es ein Mensch ist. Manchmal habe ich das Gefühl, dass bei gewissen Sets, die einfach nur gespielt werden und es wenig Interaktion gibt, die kann natürlich auch anders ablaufen, viele Leute das eher so als so eine Art Dienstleistung wahrnehmen, die es natürlich auch sein kann, aber ich komme ja eindeutig aus dem Performance-Bereich, so, und deswegen bin ich so, ja, ey, let's show you.
3: Ich wollte schon ein bisschen über die Kontrolle und so,
4: ja,
3: loslassen.
4: Klar,
3: in diesem Kontext mit Live-Instrumenten gesprochen.
4: Geht eine Menge schief auch.
3: Weil da vorne haben wir das sehr positiv dargestellt, aber Kontrolle loslassen.
4: Da geht immer was damit.
3: Ja, auch Raum, dass da negative
4: Sachen. Ja, na klar, du kannst wenn du den Bass dabei hast, kannst du natürlich auch mal Klinkenkabel kann rausfliegen, dann kannst du den Bass nicht aufgedreht haben, weil den vorwischst du nicht aufdrehen haben, wenn du sozusagen, weil du dann mitschwingt teilweise, kommt auch an, was du für einen Bass hast, dann hast du irgendwas falsch eingestellt, weil du nochmal eigentlich bei der Cue, die du spielen willst, einen anderen EQ drin hast. Das heißt, du musst sau viele Sachen bedenken, es wird auf jeden Fall es wird für die Konzentration auf jeden Fall schwierig. Aber ist okay, live, also ich bin schon immer total entspannt. Also umso mehr Elemente ich habe, umso komplizierter das Live-Set ist, desto besser werden meistens die Shows, weil ich denke, hey, heute habe ich sozusagen noch viel mehr Freifahrtschein, dass ich was falsch machen kann, weil dafür kriegen die Leute nachher einen Bass, und ob davor dann irgendwas falsch oder danach irgendwas ist, ist ein bisschen egal. Also ich glaube, man muss sich als Live-Act schon sehr frei machen, gerade wenn man so frei spielen will, wie ich das möchte. Da ist es so, hey, das ist ein Konzert, das ist eine Band, wir spielen hier einfach.
3: Ich sag jetzt mal, wenn so ein Klinkenkabel rausrutscht, weil einen halben Meter zu weit gegangen ist, dann ist halt mal ganz kurz ein paar Sekunden kein Ton da, dann merkst du es relativ schnell, steckst wieder
4: rein. Genau, kann natürlich einen großen Bums geben, wenn du es wieder reinsteckst. Genau, das ist dann aber auch egal. Also sozusagen, die Leute finden das überhaupt nicht schlimm. Ich glaube, das ist so meine Erfahrung.
3: Ist schon mal irgendwas ganz Dramatisches passiert? Das keine Ahnung.
4: Ja, ich weiß nicht.
3: Hast aus dem Rechner keinen Sound rausbekommen, weil.
4: Ja, so Aussetzer gab es natürlich.
3: Also ein Aussetzer finde ich auch noch, ist okay.
4: Ja, du kennst es ja selbst.
3: Ich habe schon lange nicht mehr live gespielt.
4: Über 10 genau, Jahre. Aber du weißt ja trotzdem, dass was passieren kann. Also es kann ja immer jemand was reinschütten oder so, je nachdem, wie weit du weg bist und so weiter. Eigentlich habe ich, glaube ich, alles ganz gut, was da schief ist, habe ich, glaube ich, ganz gut überspielt. Also ich kann mich nichts daran erinnern, was ich nicht irgendwie zu meinem Vorteil genutzt habe.
3: Das ist auch ein bisschen so Backup-mäßig, dass
4: kleine Kabel,
3: wenn es ein Thema gibt, könntest du auch.
4: Also ich hatte mit so MIDI-Controllern hatte ich immer so Probleme, dass der dann ausfällt. Sowas habe ich, das habe ich ziemlich oft. Da musst du Kabel tauschen, so, das habe ich schon gemacht. Das läuft aber weiter. Also ich glaube, das ist nicht so problematisch, weil du dann ja schon... Ja, das läuft ja alles.
3: Der Computer ist relativ... Umso routinierter wird man damit, ne?
4: Wie bitte? Ja, genau, routinierter auf jeden Fall. Ja, du musst auch...
3: Hilft einem.
4: Das musst du. Also ich glaube, es hilft nicht. Und du musst total locker bleiben und locker sein. Und das kommt auch rüber, wenn du total... Es ist auch total anstrengend, aber das hilft mir total, dass ich aus diesem Bandbereich komme, wo alles immer schiefgelaufen ist. Also da ist alles umgekippt, da war alles explodiert, da ist alles so... Dann ist es auch egal. Dafür läuft es total locker über der elektronischen Live-Musik.
3: Das ist total spannend. Ja. Ist richtig lustig, live zu sehen.
4: Das machen wir.
3: Aber leider haben wir hier jetzt nur das vorbereitete Set, was aber auch geil ist.
4: Das vorbereitete Set, das ist übrigens ein wilder Ritt durch meine Diskografie. Das ist natürlich die EP dabei, aber auch Sachen, die letzten 3-4 Jahre, so ein bisschen my favorites. So, voll hört gut. Rein.
3: Deshalb, vier leise, Musik laut.

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1: Das war's leider schon fast hier mit dir, lieber Holly.
2: Schade. Aber da wie immer sehr schön.
1: Ging wieder so schnell vorbei, oder?
2: Ja, weil ich so eine Quasselstrippe bin.
1: Ja, ist aber auch gut so.
2: Gut geschnattert haben wir beide.
1: Das können wir gut.
2: Ja, das können wir gut.
1: Nee, wirklich, ey, wirklich sehr, sehr, sehr cool. Du hast schöne Einblicke gewährt in dein Schaffen, in deine neue EP. Ja. Hast uns heiß gemacht, dich live zu sehen. Da haben wir jetzt alle Bock drauf.
2: Ja, kommt alle zum nächsten Shows.
1: Du bist schon ordentlich in der Planung. Wir haben gerade schon gequatscht, während hier die Musik lief, ne?
2: Es wird einiges kommen diesen Sommer. Ich will einfach nichts. Ich habe mir das
1: so
2: ein bisschen
1: angewöhnt. Wo kann man das denn sehen?
2: Ja, ich würde mir das ich wollte mir das so ein bisschen angewöhnen, dass ich nicht so viel schon verrate, dass die Leute mir auch wirklich mal folgen und dann mal gucken. Folgt mir bei Instagram oder bei Spotify und so, dann werdet ihr das sehen. Es gibt die 1, 2, 3 schöne Festival-Shows auch auf großen Bühnen. Da freuen wir uns. Genau.
1: Vielleicht sagst du noch einmal, wie man dich schreibt und wie man dich auf den Social Medias findet. Denn manche hören ja jetzt nur den Namen im Radio. Wir sind ja schließlich kein Fernsehen.
2: Ja, das ist Holly, wie Hollywood, aber ohne Wood. Und Nord, wie im Englischen, N-O-R-T-H. Nord.
1: Alles klar. Und da
2: das kommt aus der Kindheit, habe ich mir nicht ausgedacht. Ich wurde schon immer so genannt, wollte ich nur sagen. Dass ich mir jetzt, dass ich nicht so klinge, als ob ich mir so einen Namen gebe. Das war ich nicht. Das war mein alter Fußballtrainer. Wollte ich nur sagen. Sonst
1: wie kommt denn der Fußballtrainer auf Holly?
2: Ja, das ist noch eine weitere. Da müssen wir eine ganze Sendung führen.
1: Nächste Mal klären wir das.
2: Ja.
1: Gut, dann quatschen wir über Fußball.
2: Zum Beispiel.
1: Vielleicht. Mal gucken. Hey, aber erstmal tausend Dank für deinen Besuch. Es war mir einmal mehr ein ganz großes Fest.
2: Dir.
1: Du bist ein cooler Typ, cooler Musiker. Ich freue mich schon, wenn du das nächste Mal wieder hier bist, ja?
2: Ja, ich danke.
1: Ihr da draußen, checkt seine Socials, checkt ihn live aus. Ich will es auf jeden Fall. Ich habe dich nämlich auch noch nie live spielen sehen.
2: Ja, dann wird das mal Zeit.
1: Das werden wir ändern, deshalb...
2: Aber ich komme zu Ritterputzke, muss ich auch mal wieder vorbeikommen.
1: Ja,
2: und so
1: bitte.
2: Das kriegen wir
1: bitte,
2: doch hin.
1: Bitte, bitte.
2: Ich freue mich.
1: Es gibt aber auch viele andere coole Clubs in Berlin, wo man auch spielen könnte.
2: Das stimmt.

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1: 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Die ersten sind schon unterwegs. Aus allen möglichen Richtungen fahren heute Menschen per Fahrrad in einer Sternfahrt ins Berliner Zentrum. Geht auf vielen Routen über das Berliner Umland und die Außenbezirke bis zum großen Sternentiergarten. Bis zum Nachmittag sind viele Straßen in Berlin für Autos deshalb gesperrt. Der Allgemeine Deutsche Fahrradclub will mit der Sternfahrt für bessere Bedingungen für RadfahrerInnen demonstrieren. In Brandenburg dürfen heute wieder tausende Menschen wählen gehen. Im Kreis Ostprignitz-Ruppin wird der Landrat neu gewählt. Ralf Reinhardt von der SPD möchte weitermachen. Er wird von Thorsten Arndt von der AfD, Ronald Mund von der Freien Wählergemeinschaft und vom parteilosen Kandidaten Thomas Kresse herausgefordert. Bei der letzten Wahl vor 8 Jahren hatte auch die Stichwahl kein Ergebnis gebracht. Deshalb musste der Kreistag entscheiden, wer Landrat wird. Und weil es auch da kein eindeutiges Ergebnis gab, wurde am Ende gelost. Seit Wochen gibt es eine heftige Ebola-Epidemie in Afrika. In der Demokratischen Republik Kongo sind da jetzt laut Weltgesundheitsorganisation über 450 Menschen offiziell infiziert. Wahrscheinlich sind es aber eigentlich noch viel mehr, von denen die Behörden bisher aber nichts wissen. Gute Nachrichten gibt es jetzt aus dem Sendegelände. In der Charité ist ja 2 Wochen lang ein infizierter Arzt behandelt worden. Und der hat das Virus jetzt anscheinend überstanden. 600 Mal, so oft hat die deutsche Fußballnationalmannschaft der Männer jetzt in einem Länderspiel gewonnen. Am Abend hat sich das Team mit 2:1 gegen die USA durchgesetzt. War das letzte Testspiel für Deutschland, bevor in einer Woche das erste WM-Spiel gegen Curaçao ansteht. Und Alba Berlin hat es auch im zweiten Anlauf nicht geschafft, ins Finale der deutschen Basketballmeisterschaft zu kommen. Das vierte Halbfinalspiel gegen Bamberg hat Alba mit 67:81 verloren. Die nächsten Nachrichten gibt's bei Fritz wieder in einer halben Stunde.
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2: Die letzten 30 Minuten der heutigen Sendung sind angebrochen. Und für die, die schon von Anfang an dabei sind in der heutigen Sendung, die wissen, was jetzt passiert. Denn es kommt der zweite Teil des Sets von Dennis Sulter. Die erste Hälfte war schon richtig geil. Eine schöne Mischung aus House, Disco, Techno, manchmal sogar ein bisschen so Hip-Hop-Einflüsse, hatte ich das Gefühl. Es war so ein schönes, emotionales, verspieltes Set. Und genau da geht's jetzt weiter. Ein bisschen peak-timiger, ein bisschen druckvoller, denn dafür steht Dennis Sulter. Und dafür danken wir auch Dynamic Music, denn die haben uns dieses coole Set zur Verfügung gestellt. Weiter geht's. 30 Minuten, Dennis Sulter ab jetzt.

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1: Von Renato Cohen und Affect ist diese Nummer und heißt Acid Rollercoaster.

Hallucination View, und ich finde, es passt. Produziert wurde sie von Perot.

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1: 15 Minuten haben wir noch in der gemeinsamen Sendung vor uns. Das ist gar nicht mehr so arg viel. Das heißt, die jetzt erst später eingeschaltet haben, die haben einiges verpasst. 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Checkt dazu einfach ARD Sounds aus. 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
1: Das Ende naht, glücklicherweise nur das Ende der Sendung. Und die weitere gute Nachricht ist, wem es gut gefallen hat, der kann einfach wieder anschalten. Und zwar am Samstag um 20 Uhr bin ich wieder für euch hier bei Fritz am Start. Ich freue mich heute schon drauf und ich hoffe auch. Bis dahin wünsche ich euch alles Liebe, alles Gute, bleibt gesund und passt auf euch auf. Die besten Grüße schickt euch Sonne.

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2: Um 2 Uhr mit Susanne Kimmel. Die GPS-Navigation in ganz Europa ist nach Angaben von US-Wissenschaftlern in den vergangenen Jahren mehrmals durch russische Satelliten gestört worden. Es habe teils sekundenlange Ausfälle gegeben. Boris Bauer aus unserer Nachrichtenredaktion mit Details.
3: Wissenschaftler der Universität Austin in Texas haben insgesamt 75 Ausfälle seit 2019 untersucht. Bei mindestens 3 davon sind sie sich sicher. Ursache waren russische Militärsatelliten. Dass GPS-Signale gestört werden, ist nicht neu. Im Ostseeraum ist das durch Russland inzwischen Alltag. Erstaunt hat die Wissenschaftler aber, dass die Blockade aus dem Weltraum geschieht und einen ganzen Kontinent treffen kann. Wie die New York Times berichtet, hat die Europäische Union die Vorfälle